Verkehrsinfo von 2.03 Uhr auf der A1 Zürich Richtung Bern in Höhe Wangen an der Aare ist die Ausfahrt gesperrt wegen Hochwasser. Auf der A1 St. Gallen Richtung Bern zwischen Zürich Seebach und Zürich Affoltern stockender Verkehr wegen Bauarbeiten. Und auf der A1 Lausanne Richtung Genf zwischen Coppe und der Verzweigung Le Vengeron Verkehrsbehinderung wegen eines Pannenfahrzeugs. Der Standstreifen ist blockiert.

SRF Verkehrsinfo von 2.33 Uhr auf der A1 Zürich Richtung Bern in der Höhe Wangen an der Aare ist die Ausfahrt gesperrt wegen Hochwasser und auf der A1 St. Gallen Richtung Bern zwischen Zürich Seebach und Zürich Affoltern stockender Verkehr wegen Bauarbeiten.

Nachrichten von SRF um 3 mit Frank Estermann. Was würde ein neues Atomkraftwerk in der Schweiz kosten? Mit dieser Frage haben sich die Akademien der Wissenschaften befasst. Und sie kommen zum Schluss, ein neues AKW kostet zwischen 14 und 43 Milliarden Franken. Die Forschenden haben zwei Reaktortypen angeschaut, die für die Schweiz in Frage kommen. Sie haben je ein optimistisches Szenario mit idealem Projektverlauf und ein weniger optimistisches Szenario mit Bauverzögerungen und Kostenüberschreitungen berechnet. Weiter schreiben die Akademien der Wissenschaften, dass ein neues Kernkraftwerk wohl nur mit erheblicher staatlicher Unterstützung gebaut werden könnte. Auch in anderen Ländern hätten private Investoren nur dann AKWs gebaut, wenn der Staat mitbezahlt habe. Das Schweizer Stimmvolk dürfte nächstes Jahr entscheiden, ob das Neubauverbot für Atomkraftwerke aufgehoben wird. Zu zwei Kurzmeldungen aus der Schweiz. Nach dem Präsidium der Waadtländer Mitte-Partei hat sich nun auch der grössere Parteivorstand gegen eine erneute Kandidatur von Regierungsrätin Valérie Titli ausgesprochen. Die Vorstandsmitglieder zeigten sich tief enttäuscht über die Art und Weise, wie Titli ihre erneute Kandidatur in einem Interview bekannt gegeben hatte. Das Vorgehen zeuge von einer, Zitat, offensichtlichen Geringschätzung der Partei und ihrer Mitglieder. Und bei einem Wohnungsbrand in der Stadt Schaffhausen wurden gestern Abend 11 Personen verletzt. 9 von ihnen mussten ins Spital gebracht werden, wie die Polizei mitteilt. Das Feuer brach in einer Wohnung in einem Mehrfamilienhaus aus. Mehrere Personen mussten aus dem Gebäude evakuiert werden. Die Feuerwehr habe verhindert, dass sich das Feuer auf andere Wohnungen ausbreiten konnte. Der Waldbrand im Westen der deutschen Stadt Köln ist endgültig gelöscht, das sagen die Behörden. Das Feuer war vor einer Woche bei der Ortschaft Hürtgenwald ausgebrochen und hat eine Fläche von 300 Hektar zerstört. Es handelte sich um den größten Waldbrand in der Geschichte des Bundeslands Nordrhein-Westfalen. Zwischenzeitlich wurden mehrere hundert Menschen evakuiert. Entspannt hat sich auch die Situation im Waldbrandgebiet in einem belgischen Naturschutzgebiet in der Nähe der deutschen Grenze. Das Feuer ist laut den Behörden zunehmend unter Kontrolle und dürfte sich nicht mehr ausbreiten, sofern die Wetterbedingungen stabil bleiben. Das Wetter bei uns. Heute ist es zunächst grau und nass. Am Nachmittag gibt es im Westen Aufhellungen, dies bei 17 bis 21 Grad. Das waren Nachrichten von Radio SRF, verantwortlich Frank Estermann. SRF Verkehrsinfo von 3.03 Uhr auf der A1 Zürich Richtung Bern in Höhe Wangen an der Aare ist die Ausfahrt gesperrt wegen Hochwasser und auf der A1 St. Gallen Richtung Bern zwischen Zürich Seebach und Zürich Affoltern stockender Verkehr wegen Bauarbeiten.

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4: Hey, easy, steht der Luft da, wenn man angeht, seine Damen. Noch vier

Die Nachrichten von SRF um 4 mit Frank Estermann. Der Waldbrand im Westen der deutschen Stadt Köln ist endgültig gelöscht. Das sagen die Behörden. Das Feuer war vor einer Woche bei der Ortschaft Hürtgenwald ausgebrochen und hat eine Fläche von 300 Hektar zerstört. Es handelte sich um den größten Waldbrand in der Geschichte des Bundeslands Nordrhein-Westfalen. Zwischenzeitlich wurden rund 2000 Menschen evakuiert. Entspannt hat sich auch die Situation im Waldbrandgebiet in einem belgischen Naturschutzgebiet in der Nähe der deutschen Grenze. Das Feuer ist laut den Behörden zunehmend unter Kontrolle und dürfte sich nicht mehr ausbreiten, sofern die Wetterbedingungen stabil bleiben. Zu zwei Meldungen aus der Schweiz. Der Bau eines neuen Atomkraftwerks in der Schweiz dürfte zwischen 14 und 43 Milliarden Franken kosten. Das zeigt ein Bericht der Akademien der Wissenschaften. Die Forschenden gehen davon aus, dass ein AKW nur mit finanzieller Unterstützung des Bundes gebaut werden könnte. Für private Investoren alleine wäre eine solche Investition ein zu großes Risiko. Und bei einem Wohnungsbrand in der Stadt Schaffhausen wurden gestern Abend 11 Personen verletzt. 9 von ihnen mussten ins Spital gebracht werden, wie die Polizei mitteilt. Das Feuer brach in einer Wohnung in einem Mehrfamilienhaus aus. Mehrere Personen mussten aus dem Gebäude evakuiert werden. Die Feuerwehr habe verhindert, dass sich das Feuer auf andere Wohnungen ausbreiten konnte. Das Klimaphänomen El Niño behindert die Schifffahrt im Panama-Kanal. Wegen El Niño fehlt im Einzugsgebiet des Kanals der Niederschlag. Zwischen Mai und August habe es gut ein Drittel weniger Regen gegeben als im langjährigen Durchschnitt, teilt die Kanalbehörde mit. Bei jeder Schiffsdurchfahrt fließt Süßwasser aus dem Kanal ins Meer. Um einen nachhaltigen Betrieb des Kanals zu gewährleisten, wird nun die Zahl der Passagen reduziert, und zwar von heute 36 pro Tag auf noch 32 bis Mitte September. Der Panama-Kanal verbindet den Atlantik mit dem Pazifik. Rund 5% des weltweiten Seehandels werden über die Wasserstraße transportiert. Das Wetter. Heute ist es zunächst grau und nass, am Nachmittag gibt es im Westen Aufhellungen, dies bei 17 bis 21 Grad. Das waren Nachrichten von Radio SRF, verantwortlich Frank Estermann. SRF Verkehrsinfo von 4.03 Uhr auf der A1 Zürich Richtung Bern in der Höhe Wangen an der Aare ist die Ausfahrt wegen Hochwasser gesperrt. Auf der A1 St. Gallen Richtung Bern zwischen Zürich Seebach und Zürich Affoltern stockender Verkehr wegen Bauarbeiten. Und A1 Zürich Richtung Bern zwischen Wangen an der Aare und Deitingen Verkehrsbehinderung wegen Straßenschäden. Der rechte Fahrstreifen ist gesperrt.

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1: SRF Verkehrsinfo von 4.33 Uhr auf der A1 Zürich Richtung Bern in Höhe Wangen an der Aare ist die Ausfahrt wegen Hochwasser gesperrt und zwischen Wangen an der Aare und Deitingen gibt es Verkehrsbehinderungen wegen Straßenschäden, der rechte Fahrstreifen ist gesperrt. Dann auf der A1 St. Gallen Richtung Bern zwischen Zürich Seebach und Zürich Affoltern stockender Verkehr wegen Bauarbeiten.

0: Die Nachrichten von SRF um 5 mit Frank Estermann. Ein neues Schweizer Atomkraftwerk würde 14 bis 43 Milliarden Franken kosten. Das zeigt eine neue Studie. Und vier mächtige europäische Länder kritisieren Israel wegen einer geplanten Siedlung im Westjordanland. Das Wetter: am Vormittag gibt es teils kräftige Regengüsse, am Nachmittag gibt es aus Westen einige Aufhellungen. Was würde ein neues Atomkraftwerk in der Schweiz kosten? Mit dieser Frage haben sich die Akademien der Wissenschaften befasst und sie kommen zum Schluss, ein neues AKW kostet zwischen 14 und 43 Milliarden Franken. Die Forschenden haben zwei Reaktortypen angeschaut, die für die Schweiz in Frage kommen. Sie haben je ein optimistisches Szenario mit idealem Projektverlauf und ein weniger optimistisches Szenario mit Bauverzögerungen und Kostenüberschreitungen berechnet. Weiter schreiben die Akademien der Wissenschaften, dass ein neues Kernkraftwerk wohl nur mit erheblicher staatlicher Unterstützung gebaut werden könnte. Auch in anderen Ländern hätten private Investoren nur dann AKWs gebaut, wenn der Staat mitbezahlt habe. Das Schweizer Stimmvolk dürfte nächstes Jahr entscheiden, ob das Neubauverbot für Atomkraftwerke aufgehoben wird. Nach dem Präsidium der Waadtländer Mittepartei hat sich nun auch der Parteivorstand von Regierungsrätin Valérie Dittli distanziert. Mit 14 zu 6 Stimmen bei 2 Enthaltungen empfiehlt der Vorstand den Delegierten, eine weitere Kandidatur Dittlis nicht zu unterstützen, wie er mitteilt. Die Vorstandsmitglieder zeigen sich tief enttäuscht über die Art und Weise, wie Dittli ihre erneute Kandidatur bekannt gegeben hatte. Sie habe sich nicht mit der Partei abgestimmt und Fristen nicht eingehalten. Dies zeuge von einer, Zitat, offensichtlichen Geringschätzung der Partei und ihrer Mitglieder. Dittli hatte am Sonntag angekündigt, sie wolle bei den Wahlen nächstes Jahr noch einmal antreten. Gegen sie läuft unter anderem eine Strafuntersuchung wegen des Verdachts auf Amtsmissbrauch. Vier mächtige europäische Staaten kritisieren gemeinsam Israel und dessen Siedlungspolitik. Deutschland, Großbritannien, Frankreich und Italien fordern Israel auf, ein Siedlungsprojekt im palästinensischen Westjordanland wieder zurückzuziehen. Aus Berlin berichtet Dagmar Pepping von der ARD.
1: Der Ton des gemeinsamen Statements ist ungewöhnlich scharf. Die Entscheidung der israelischen Regierung, Ausschreibungen für den Bau des Siedlungsprojektes zu veröffentlichen, ist inakzeptabel, heißt es in der gemeinsamen Erklärung, die von der Bundesregierung herausgegeben wurde. Das Siedlungsgebiet würde die Aussichten auf eine Zwei-Staaten-Lösung untergraben, indem das Westjordanland geteilt und die Einheit der palästinensischen Gebiete beschädigt werde. Die vier europäischen Länder fordern die Regierung Israels, Zitat, nachdrücklich dazu auf, die Pläne unverzüglich zurückzunehmen und die Ausweitung der Siedlungen im Westjordanland zu beenden. Durch diese rücke nicht nur eine Friedenslösung in weitere Ferne, auch Israels internationales Ansehen werde weiter beschädigt, heißt es. Darüber hinaus schicken die Bundesregierung und ihre drei europäischen Partner eine Warnung an Wirtschaftsunternehmen. Diese sollten nicht erwägen, sich auf Bauausschreibungen zu bewerben.
0: Das israelische Wohnungsministerium hatte am Dienstag eine Ausschreibung für über 1200 Wohnungen eröffnet in einem sensiblen Gebiet östlich von Jerusalem. Insgesamt plant Israel dort 3400 Wohnungen für jüdische Familien zu bauen. Der Waldbrand im Westen der deutschen Stadt Köln ist endgültig gelöscht, das sagen die Behörden. Das Feuer war vor einer Woche bei der Ortschaft Hürtgenwald ausgebrochen und hat eine Fläche von 300 Hektar zerstört. Es handelte sich um den größten Waldbrand in der Geschichte des Bundeslands Nordrhein-Westfalen. Zwischenzeitlich wurden rund 2000 Menschen evakuiert. Entspannt hat sich auch die Situation im Waldbrandgebiet in einem belgischen Naturschutzgebiet ganz in der Nähe der deutschen Grenze. Das Feuer ist laut den Behörden zunehmend unter Kontrolle und dürfte sich nicht mehr ausbreiten, sofern die Wetterbedingungen stabil bleiben. Das Klimaphänomen El Niño behindert die Schifffahrt im Panama-Kanal. Wegen El Niño fehlt im Einzugsgebiet des Kanals der Niederschlag. Zwischen Mai und August habe es gut ein Drittel weniger Regen gegeben als im langjährigen Durchschnitt, teilte die Kanalbehörde mit. Bei jeder Schiffsdurchfahrt fließt außerdem Süßwasser aus dem Kanal ins Meer. Um einen nachhaltigen Betrieb des Kanals zu

0: gewährleisten, wird nun die Zahl der Passagen reduziert, und zwar von heute 36 pro Tag auf noch 32 bis Mitte September. Der Panama-Kanal verbindet den Atlantik mit dem Pazifik. Rund 5% des weltweiten Seehandels werden über diese Wasserstraße transportiert. Zum Fußball. Thun verliert das Playoff-Hinspiel für die Europa League auswärts in Polen gegen Lech Poznan 0-7. Und drei Schweizer Clubs spielten ihr Playoff-Hinspiel für die Conference League. Sitten verliert gegen Ajax Amsterdam auswärts 2-4. Lugano gewinnt zu Hause gegen Maccabi Tel Aviv 2-1. Und St. Gallen unterliegt auswärts Nordsjælland aus Dänemark 0-1. Die Rückspiele finden alle in einer Woche statt. Das Wetter. Heute ist es bewölkt und es fällt verbreitet Regen. Lokal sind kräftige Gewitter möglich. Im Laufe des Nachmittags gibt es aus Westen einige trockene und sonnige Phasen. Die Temperaturen erreichen 17 bis 21 Grad. Das waren Nachrichten von Radio SRF, verantwortlich Frank Estermann.
1: Jetzt haben wir 6:05 SRF Verkehrsinfo. Schon bitte ein bisschen los auf der A1 und der A4 Nordring Zürich, St. Gallen Richtung Bern zwischen Zürich-Seebach und Zürich-Affoltern. Stockender Verkehr wegen Bauarbeiten. Daher kommt es zu einer Fahrbahnverengung. Und auf der A1 Zürich Richtung Bern zwischen Wangen an der Aare und der Raststätte Deitingen Nord. Verkehrsbehinderung wegen Straßenschäden. Der rechte Fahrstreifen ist gesperrt.
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1: Freitagmorgen, guten Tag.
4: Ist doch auch schon wieder Freitag geworden.
1: Zack, zack, so schnell kann es gehen. Ja. Der kühlste Tag der Woche.
4: Stimmt.
1: Oder?
4: Heute müssen wir das Gefühl, mit dem Gefühl umgehen, kalt zu haben. Ich weiß gar nicht, wie sich das anfühlt.
1: Ich habe schon wieder Leute mit langen Hosen gesehen.
4: Nein.
1: Völlig überfordert.
4: Nein.
1: Heute vor einer Woche der heißeste Tag der Hitzephase, jetzt der kühlste Tag der Woche.
4: Das zu und ab.
1: Den Freitag. Aber Freitagsmenschen können das
4: natürlich.
1: Schön sind wir da. Guten Tag und

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0: einen guten Freitagmorgen. Ich hoffe, er ist schön und gut. Auf jeden Fall ist es früh, 17 ab 5 Uhr. Wir sind parat. Also sind wir parat. Ich muss schnell durchzählen, wer ist parat.
1: Für den Freitag ja, für das Filmmusikrätsel bin ich noch nie parat gewesen.
0: Das ist auch wieder wahr. Wer ist parat von euch? 079 08 33 33. Dann schnell durchgehen, welchen Film das wir suchen mit dieser Titelmusik. 79 08 33 33. Es ist Freitagmorgen, es ist Filmmusik Freitagmorgen.

0: ist nicht die Musik, wo man sagt, boah, da gar nicht wie eine Feder in Freitag. So, piu.
1: Aber man fühlt sich wie im Film, oder?
0: Die Frage ist, in welchem Film denn?
2: Guten Morgen, das ist der Markus Davos. Ich glaube, das ist von Dune, vom Film Dune. Hans Zimmer, wenn man das richtig täuscht. Hey, hübsches Wochenende, wenn es den gibt. Macht's gut, ciao.
0: Wünschen wir dir auch, lieber Marco. Er hat gesagt, wenn es mir richtig täuscht.
1: Es hat einen richtig Tosch, aber ich weiß, was er meint. Weil es tönt schon ein bisschen nach Dune, ist aber nicht Dune.
0: Nein, ist nicht Dune, ist auch nicht Avatar.
1: Auch das nachvollziehbar, dass man das könnte meinen. Mhm. Flucht der Karibik ist es auch nicht, Katrin von Beinwil. Mhm. Aber es haben dann doch ein paar richtig. Nicole zum Beispiel aus Rockwil Kanton Thurgau hat es richtig. Oder der Kevin oder der Patrick aus Schaffhausen, der schreibt «Troja mit dem Mr. Pitt».
0: Das ist durchaus so. Brad Pitt, «Troja», grosser Film. Grosser Soundtrack. Vielleicht nicht unbedingt für den frühen Morgen, aber fürs Filmmusikquiz. Jetzt suchen wir an mit dem Bruno Mars.

0: Guten Morgen mit der Leonie und jetzt mit den kurzen Nachrichten von der Manuela Burgermeister. Es ist der Freitag auf SRF 3, 6:30 jetzt. Uiuiui.
1: Ein neues Atomkraftwerk in der Schweiz könnte zwischen 14 und 43 Milliarden Franken kosten. Zu diesem Schluss kommt die Akademie der Wissenschaften. 14 Milliarden wären es, wenn alles nach Plan läuft, 43, wenn es zu Bauverzögerungen und Kostenüberschreitungen käme. Das Schweizer Stimmvolk dürfte nächstes Jahr entscheiden, ob das Neubauverbot für AKWs aufgehoben wird. Mehrere Schlammlawinen haben im Kanton Graubünden die Straße ins Galankatal verschüttet. Die Straße bleibt sicher bis am Mittag gesperrt, sagt die Kantonspolizei Graubünden. Auch im Misox hat ein Erdrutsch bei Lostallo die Kantonsstraße verschüttet. Dort ist jedoch eine Umfahrung möglich. In einem Dorfteil von Lostallo wurden zudem vorsorglich Bewohnerinnen und Bewohner evakuiert. Vier europäische Staaten kritisieren Israel und dessen Siedlungspolitik, Deutschland, Großbritannien, Frankreich und Italien. Es geht um die Ausschreibung von tausenden neuen Wohnungen im palästinensischen Westjordanland. Die Regierungen der vier Länder bezeichnen das Vorgehen Israels als inakzeptabel.
0: Über zum Wetter mit dem Gaudenz Fluri und du sagst heute jetzt wirklich, gestern nicht überall, heute jetzt wirklich Regen.
2: Ja, also heute ist die Chance wirklich gross, dass es überall nass wird, aber es wird auch heute bei weitem nicht überall genug Regen geben, aber da und dort wird es wirklich auch wieder recht einschenken. Es kann auch mal ein Gewitter dabei sein, wo kräftiger Regen bringt. Im Laufe vom Nachmittag trocknet es vom Westen her dann langsam ab und es kann vor allem in der westlichen Hälfte von der Schweiz auch noch ein paar Aufhellungen geben. Und die Temperaturen, die bleiben dort, wo sie jetzt sind. Wir haben aktuell zwischen 17 und 20 Grad.
0: Nehmen wir SRF Verkehrsinfo. 5:30 und es liegen zurzeit keine Meldungen über größere Störungen vor.
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0: Also, einmal Freitag zum Mitnehmen. Am Mikrofon der Dario Cantini.
5: Und der Sandro Moro. Fetti.

0: gute, schöne alte Scherbe aus dem 92 Crowded House, Weather with You. Und heute, Freitag, so viel wissen wir, 21 vor 6, so viel können wir euch auch schon sagen, wenn ihr selber nicht gerade irgendwie die Augen aufkriegt, um auf eine Uhr zu schauen. Und frisch ist der Tag der Woche.
1: Ja.
0: Oder? Temperaturen, was so um die?
1: Unter 20 Grad.
0: Unter 20 Grad?
1: Unter 20 Grad.
0: Jechners Marians. Also es ist richtig frisch im Vergleich zu vorher sowieso. Frisch, frisch, frisch mit einem Songvoting verbinden. Vielleicht könnte man ja frisch auf Englisch fresh. Ah!
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0: wenn
2: sit right
0: da
2: there.
0: I'll tell you how became the prince of a town called Bel-Air. Noch vor der 6. auf SRF 3, dann kennt ihr meine Stimme. Und verhelfen dem eben zu mehr Stimmen im Songvoting, dann läuft der Fresh Prince of Bel-Air. Nicht gesungen von Will Smith, sondern von Jesse Jeff und Fresh Prince. Also
1: ist das nicht
0: möglich,
1: das
0: dass der Will Smith,
1: Smith
0: das ist, natürlich. Genau. Aber nicht quasi offiziell unter seinem Namen. Wenn ihr den wollt, schickt uns 1-079-308-33-33. Wir schicken zwei Fresh Songs ins Rennen. Hast du auch noch einen?
1: Und bevor ihr jetzt fragt, Fresh ist doch noch ein anderer. Und ja, ich habe an den gedacht.
0: Ah.
1: Da kommt wenigstens Fresh im Song drin vor.
0: Ja. Okay.
1: Bin ich bin
0: okay,
1: absolut bessere Wahl. Darum würde ich es zwei schicken an 079-308-33-33.
0: Eure Stimme entscheidet. Vielleicht ist die entscheidende, die ihr schickt, für eben das 1 Fresh Prince of Bel-Air oder das 2 Cool and the Gang Fresh 079-308-33-33. Ich glaube, es wird das 1, aber...
1: Nein, es sind da schon ein paar 2 gekommen.
0: Hier haben sie den Däumen.

0: Gibt spontan very good mood am fröhlichen funky Freitag. Danke für den, schreibt Steffi aus St. Gallen. FFF, der fröhlich funky Freitag.
1: Halt mir.
0: Oder? Dabei haben wir doch auch schon den FFF ausrufen, den voll frischen Freitag.
1: Das stimmt, aber das können wir jetzt noch.
0: Also gut, heute ist der FFF voll frische Freitag, unter 20 Grad, ich sage, gell, geht's.
1: Yes, also nicht viel. Kälteste Tag von der Woche.
0: Ja, also frisch ist die. Jetzt müssen wir nicht gerade, übertreiben.
1: Ja, im Vergleich zu 35 Grad ist 19 Grad schon kalt.
0: Aber du weißt, ich würde doch für unser Songvoting kommen.
1: Das stimmt.
0: Frisch. Also, und es ist ja frisch und nicht kalt. Und darum haben wir zwei Fresh-Songs gegeneinander antreten lassen.

0: 33.
1: Und Nummer 2 ist der fresheste Song von allen Zeiten.
0: Was heißt das, du hattest das?
1: Das ist, weil das Gefühl 700.000 Mal fresh so singen
0: kann. Also. Okay. Ja. Also, der ist sehr fresh.
1: Ja, cool, das
0: ist
1: fresh.
0: Es war sehr, sehr schwierig für ganz viele von euch, die schreiben. Zum Beispiel Patrick, zwei ist zwar gut, aber ich gehe fürs Eis. Oder auch der Michael aus Grabs, Kanton St. Gallen, der sich gemeldet hat.
2: Er hat ja heute wieder einmal ein super Songwriting. Sind beide super, könnten auch beide laufen los. Ist ja fresh für zwei Songs. Aber da das ja nicht geht, würde ich sagen, sei es mit dem Fresh Prince of Bel-Air. Wünsche Ihnen einen schönen Tag und geniessen den Regen.
0: Wünschen wir dir auch. Jetzt sind gerade noch mal zwei Eins reingekommen in der Zwischenzeit. Machst du da noch mal eine Buchhaltungsbilanz? Weil eben der, der mehr Stimmen kriegt per WhatsApp 079-38-33, der läuft.
1: Ja, es ist aber, es hat gerne mein Vorschlag klar gewesen und es hat es nicht verändert, die zwei Strichli. Es ist so, wie Sereo schreibt, wenn er Fresh hört, denkt er sofort an Cool and the Gang. Und das sind die meisten.
0: Wirklich?
1: Mhm.
0: Also, ach,
1: ich lüge,
0: oder was? Nein, ich weiß nicht. Ich habe vielmals deinen Song, aber ist okay. Der Urs schreibt gerade noch. Er ist gerade in Colmar am Konzert gewesen. Cool and the Gang. Drum's zwei. Also, ihr habt entschieden. Fresh.

0: sich Sommersongs können auch mal Gitarre und Schlagzeug haben.
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0: Nicht immer nur irgendeine Ukulele und Keyboards.
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0: Simple Plan, welcome to my life. Und über Thun kann man viel gut sagen, musikmässig, fußballmässig, jetzt nicht so in der Europa League. Also 0 zu 7 verloren, hören wir jetzt nicht in den Nachrichten, aber eben Musik aus Thun nachher drin. Da mit dabei ist Civilian, Musiker aus Thun, haben wir neu, wo wir spielen. Dazu Dua Lipa, wo wir schon kennen. So tönt's nach der 6.

0: und es gibt kühlere 17 bis 21 Grad. Was würde ein neues Atomkraftwerk in der Schweiz kosten? Mit dieser Frage hat sich die Akademie der Wissenschaften befasst und sie kommt zum Schluss, ein neues AKW kostet zwischen 14 und 43 Milliarden Franken. Die Forschenden haben zwei Reaktortypen angeschaut, die für die Schweiz in Frage kommen und haben jeweils ein optimistisches und ein weniger optimistisches Szenario berechnet. Das optimistische Szenario geht von einem idealen Projektverlauf aus. Im weniger optimalen Szenario rechnen die Forschenden mit größeren Bauverzögerungen und Kostenüberschreitungen. Weiter schreibt die Akademie der Wissenschaften, dass ein neues Kernkraftwerk wohl nur mit erheblicher staatlicher Unterstützung gebaut werden könnte. Auch in anderen Ländern hatten private Investoren nur AKWs gebaut, wenn der Staat mitbezahlte. Das Schweizer Stimmvolk dürfte nächstes Jahr entscheiden, ob das Neubauverbot für Atomkraftwerke aufgehoben wird. Sechs westliche Staaten kritisieren Israel und dessen Siedlungspolitik, darunter Deutschland, Großbritannien und Frankreich. Es geht um die Ausschreibung von tausenden neuen Wohnungen im palästinensischen Westjordanland. Die Regierungen der vier Länder bezeichnen das Vorgehen Israels in einer gemeinsamen Erklärung als inakzeptabel. Durch das Siedlungsprojekt rücke nicht nur eine Friedenslösung in weitere Ferne. Das Völkerrecht besage eindeutig, dass israelische Siedlungen im Westjordanland rechtswidrig seien. Das israelische Wohnungsministerium plant östlich von Jerusalem 3.400 Wohnungen für jüdische Familien. Ende September entscheidet die Schweiz über zwei Initiativen. Beide dürften einen schweren Stand haben, das zeigt die neueste Umfrage des Forschungsinstituts GFS Bern im Auftrag der SRG. Die Ernährungsinitiative fordert, dass die Schweiz mehr Nahrungsmittel selbst herstellt. Die Neutralitätsinitiative will die Neutralität in der Bundesverfassung verankern. Noemi Ackermann.
1: Derzeit wollen 54% ein Nein für die Neutralitätsinitiative in die Urne legen. 42% sind für die Vorlage, sagt der Co-Leiter des Forschungsinstituts GFS Bern, Lukas Golde. Spannend dabei, besonders gross ist die Ablehnung bei den über 70-Jährigen.
2: Die Initiativseite mit Christoph Blocher argumentiert ja vielleicht auch gerade aus der Kriegszeit, aber die Menschen, die in der Nachkriegszeit sozialisiert wurden, im Kalten Krieg, die haben Russland eben damals schon erlebt und es ist wahrscheinlich, dass sie genau deswegen besonders kritisch mit der Initiative umgehen.
1: Anders als bei der Neutralitätsinitiative ist die Meinungsbildung bei der Ernährungsinitiative noch nicht weit fortgeschritten. Heute gibt es bei den Befragungen eine ausgeglichene Situation mit leichtem Vorsprung für die Nein-Seite. Es gäbe durchaus ein Bewusstsein für das Problem, auf das die Initiative hindeute, so Golde.
2: Viele denken, dass es eigentlich wichtig wäre, beim Wasser mehr zu machen, auch für die Souveränität der Ernährung auf eigenem Boden. Diese Grundstoßrichtungen der Ernährungssouveränitätsinitiative sind gut abgestützt.
1: Die Debatte sei aber noch nicht richtig lanciert. Meist würden erst dann auch die Schwächen von Vorlagen debattiert. Das Forschungsinstitut GFS Bern geht daher bei beiden Vorlagen von einem Nein-Trend aus.
0: Mehrere Schlammlawinen haben im Kanton Graubünden die Straße ins Galankatal verschüttet. Die Straße bleibt sicher bis am Mittag gesperrt, sagt die Kantonspolizei Graubünden. Auch im Misox hat ein Erdrutsch bei Lostallo die Kantonsstraße verschüttet. Dort ist jedoch eine Umfahrung möglich. In einem Dorfteil von Lostallo wurden zudem vorsorglich Bewohnerinnen und Bewohner evakuiert. Zum Sport, Fußball. Thun hat das Playoff-Hinspiel für die Europa League auswärts in Polen verloren mit 0:7 gegen Lech Poznań. Und drei Schweizer Clubs haben ihre Playoff-Hinspiele für die Conference League gespielt. Sitten hat gegen Ajax Amsterdam verloren mit 2:4. Lugano gewann gegen Maccabi Tel Aviv 2:1 und St. Gallen verlor gegen Nordsjælland aus Dänemark 0:1. Die Rückspiele finden in einer Woche statt. Zu den Börsendaten von SIX. Der Dow Jones Index in New York hat 1,3% verloren. Der Nikkei Index in Tokio fällt um 0,4%. Der Euro wird zu 93,50 gehandelt. Der Dollar zu 79,95. Das waren Nachrichten von Radio SRF. Verantwortlich Marisa Eckli.

0: Wir gehen über zum Wetter mit dem Gaudenz Fluri. Temperaturen, man kennt es fast nicht mehr so tief. Was hast du aktuell?
1: Ja, aktuell haben wir um die 17 Grad. Das ist noch nicht so speziell. Das Spezielle ist, dass der ganze Tag durch etwa bei diesen 17 Grad bleibt. Lokal kann es bis gegen 20 Grad geben. So kühl ist es den ganzen Tag durch. Das letzte Mal vor gut zwei Monaten gewesen. Und wir haben den ganzen Tag durch auch den meisten Orten stark bewölktes Wetter. Und es kommt verbreitet regnen. Zum Teil kann es auch richtig kräftig oben runterlassen. Unter anderem auch verstärkt mit Gewitter. Und in der Nähe von so einem Gewitter kann es noch mal relativ windig werden.
0: SRF Verkehrsinfo, 6 ab 6 und Michael Klein in der Region Solothurn. Fangst du an?
2: Ja, und dort staut schon richtig Bern und das zwischen Önsingen und Wangen an der Aare. Grund für den Stau sind Strassenschäden. Durch das ist die rechte Spur zwischen Wangen an der Aare und Deitingen gesperrt.
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0: Guten Morgen. Gestern haben wir noch an den meisten Ort gefunden. Jetzt ist er da, oder?
4: Der Freitag?
0: Ja, natürlich, der auch, aber eben auch der Regen. Heute der Meistart, wir haben es gerade gehört, am 21. August. Das heisst, beim Lohn müssen wir weiterhin sagen...
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0: meine, er sagt nochmal «Go» am Schluss. Hätte jetzt noch passt. Aber so heisst ja schon der ganze Song Damien Lynn. Am 13. ab 6. an dem Freitag. Heute ganz ein spezieller Tag. Für den SRF3-Hörer, der Ries Burkhalter aus Gerlafing, Kanton Bern.
1: Hat er Geburtstag?
0: Nein. Ja, Geburtstag, viel besser.
1: Was gibt's Besseres?
0: Es läuft endlich der Song, den der Ries schon seit Jahren wünscht, dass er hier auf SRF 3 läuft.
2: Also ich habe einfach immer wieder bei Subito 3 probiert und auf WhatsApp habe ich nachgeschaut, seit 2019 und zum Teil habe ich es sogar monatlich probiert.
0: Ja, er hat Beweisfotos sogar geschickt vom WhatsApp-Chat, wie er sich seit 2019 wirklich immer wieder einen bestimmten Song wünscht.
1: Ich habe viele Fragen. Aha. Also erstens, was ist das für ein Song? Wieso wird denn der Ries so wahnsinnig fest hören? Ja. Und warum ist heute der Tag, wo er läuft?
0: Alles gute Fragen, mein neugieriger Freund. Der Song, der Reihe nach, ist von The Fridge. Tönt so.
1: Ich wollte sagen, das ist nicht so bekannt, oder?
0: Nein, ich bin Schweizer Singer-Songwriter, The Fridge, wo der Ries eben mal Teil war von dieser Band. Also bevor es der Singer-Songwriter quasi ein Solo-Projekt gemacht hat, hat er bei The Fridge Bass gespielt. Der Ries, und als Erinnerung fände ich es jetzt eben schon seit mehreren Jahren schön, dass Fridge mal im Radio kommt.
2: Ja, der alten Zeiten wegen und weil ich meine alten Bandkumpels habe grüssen und gefunden habe, dass es doch auch mal gespielt werden, gerade an Tagen, wo Schweizer Musik gelaufen ist und man können wünschen, ja, bin ich da ein bisschen frustriert gewesen, weil nachmal ist echt gespielt worden und der Fridge immer noch nicht.
1: Oh, zur Verteidigung von uns, wahrscheinlich, wir haben den Song nicht im System gehabt, oder?
0: Das ist wahr. Jetzt haben wir aber eben besorgt, wenn uns jemand sogar eben Beweisfotos schickt von dieser jahrelangen Austour, dann gibt es das auch.
1: Ja, natürlich. Spielen wir ihn jetzt?
0: Nein. Also, schon. Aber nicht gerade jetzt. Ich habe Ries versprochen, er kommt am Viertel ab 9 Uhr, dann ist er nämlich auf und kann ihn hören. Jetzt ist noch kein gar früh. Aber ich wollte nur schon mal sagen, dass er dann kommt. Der Ries, der ist schon seit 2019 auf den Song wartet, jetzt kann er auch noch 3 Stunden länger warten, oder? Viertel ab 9 Uhr kommt dann der Song. «The Fridge», «Gin with Lime» heisst er dann. Jetzt zuerst mal noch den Ed Sheeran für den frühen Morgen. Guten Tag.

0: guten Feinen für die 21 ab 6. Neue Schweizer Musik auf SRF 3. Civilian Nudes heisst der. Also Nacktbilder übersetzt.
1: Oder vielleicht besser nicht übersetzt. Mal sicher für einen Civilian seine Mutter.
2: Also der Song hat sie schon lange gehört. Sie hat einfach, sie tut jeden Song, muss sie ihre Wort für Wort übersetzen. Bei diesem Song habe ich einfach so gefangen, wow, just vibe to it.
0: Also heisst es in dem Fall so pikant, der Songtext.
1: Ich glaube nur, wenn man einem Civilian seine Mutter ist.
0: Ah, gut, das sind ja die meisten nicht.

0: Es gibt derle uns in Frittig. Mit Biffi Clyro und jetzt Neues von der Manuela Burgermeister. In Kurzform, es ist 6:30, das ist SRF 3. Das Dunk mit Manuela Burgermeister hat auch schon mehr getönt. Sie tönt nämlich jetzt aktuell gar nicht. Moment. Da kommt nichts. Dann machen wir weiter mit dem Sport von Janik Breu. Schon parat, du redest hier über einen rabenschwarzen Abend für den FC Thun gestern.
1: Ja, definitiv, weil Thun verliert sein Spiel in der Europa League gegen den polnischen Meister Lech Posen auswärts 0-7, also den Playoffs für die Europa League. Schon nach der ersten Halbzeit ist es 0-5 gestanden. Da lehne ich mir mal aus dem Fenster, dass der FC Thun im Rückspiel nächste Woche nicht mehr aufholt. Dafür sind sie aber fix in der Conference League dabei, einen Wettbewerb tiefer. Und dort drei wollen auch noch drei andere Schweizer Clubs. Und die beste Ausgangslage nach dem Hinspiel hat der FC Lugano. Lugano gewinnt gegen Maccabi Tel Aviv 2-1. St. Gallen verliert gegen Nordschelland zu Dänemark 0-1 und Sion die Hei gegen das grosse Ajax Amsterdam 2-4. Alle Rückspiele sind nächstes Donnerstag.
0: Gehen in die Fluri von SRF Meteo. Es ist nicht so heiß heute, ist es auch nicht so schön heute.
2: Jetzt kommt darauf an, wie man es will. Ich glaube, es ist sehr schön, weil es kommt nämlich verbreitet heute einmal endlich Regen. Ich gehe davon aus, dass es wirklich praktisch überall nass wird. Und zum Teil kann es auch richtig grosse Regenmengen geben. Vielleicht ist das Lokal dann in einem Gewitter drin auch ein bisschen zu viel, dass der ein oder andere Bach hoch könnte daherkommen. Und die Temperaturen die liegen aktuell bei 17 Grad. Viel mehr gibt es am Nachmittag nicht.
0: Stimmt, schön ist ja der Sommer besonders Ansichtssache für den Wetter. SRF Verkehrsinfo, 6:30 war jetzt und Michael Krein in der Region Solothurn klemmt es immer noch.
3: Ja, und zwar in Richtung Bern zwischen Herkingen und Wangen an der Aare. Mittlerweile hat er eine halbe Stunde länger, bis der dort dran vorbei ist. Grund für das ist, die rechte Spur ist zu zwischen Wangen an der Aare und Deitingen wegen Strassenschäden. Durch das empfiehlt es Astra, über die A8 über das Berner Oberland auszuweichen.
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0: An dem Freitagmorgen, wo er zurück ist, der Fabian Unterricker und seine Freitagsrunde zurück aus der Sommerpause, Sommerferien mit all seinen Stimmen.
6: Der Hausi Lüttenegger, Braunbrand.
0: Natürlich.
6: Der Bauernpräsident Markus Ritter, Ferien auf dem Bauernhof gemacht, natürlich. Und wie?
0: So tönt
6: zum Glück kommt der Fabian nachher selber. Und Karin Keller-Sutter natürlich auch mit in der Runde. Sie natürlich den Sommer durchgeschafft.
0: Was denn sus? Was sie und all die anderen in der Freitagsrunde zu den Schlagzeilen von der aktuellen Woche sagen, mit hören Sie in 7 Minuten.
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1: So, Sommer, temperaturmässig kurze Pause, morgen wieder zurück, ferienmässig für die meisten durch, auch für den Fabian Unterreger. Guten Tag und schön, bist du wieder da.
2: Ja, schön, darf ich wieder da sein.
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1: Freitagsrunde. Zurück aus der Sommerpause. Ja. Oder ich sollte vielleicht eher sagen, ja, Bastian Giro, zurück aus der Hitzesommerpause.
4: Ja, niemand hat mir etwas vom Klimawandel wissen. Aber jetzt haben wir ihn vor der Nase und können nicht mehr wegschauen. Man kann den Kopf nicht mehr ins Hand stecken, weil der Sang ist unterdessen noch viel zu heiß. Mhm. Jawohl.
5: Unterdessen verschärft der Klimawandel die Wohnungssituation. Inakzeptabel. Die Wohnungen sind nicht nur nicht mehr zahlbar, sondern auch nicht mehr wohnbar, weil im Schlafzimmer hast du 30 Grad.
1: Ja, man merkt, Jacqueline Badran, der Klimawandel definitiv zurück auf die Agenda der Partei, oder? SP, Bundesrat, Beat Jans, wie sehen Sie das?
6: Ja, natürlich. Wir von der SP haben schon lange auf diese Probleme auch hingewiesen. Ah. Und unsere Parteifarben erinnern ja auch an einen ganz schlimmen Sonnenbrand.
7: Wir von der FDP sind der Meinung, das regelt der Markt. Und ich meine damit natürlich den Markt für Klimaanlagen.
1: Schauen wir mal, Frau Keller-Sutter. Umweltminister Albert Rösti, Ihre Partei, die SVP, die hat lange nichts wissen von dem Klimawandel. Jawohl. Findet jetzt hier ein Umdenken statt?
5: Ja, ich muss zugeben. Die heissen Temperaturen haben mich auch ein bisschen überrascht. Aber wir haben schon griffige Massnahmen parat gemacht. Wir ersetzen einfach im SVP-Logo Zünneli durch einen Sonnenschirm.
1: Genial. Nicht nur die Hitze ist ein Problem, sondern auch die Trockenheit, vor allem natürlich für Bauern, oder? Bauernpräsident Markus Ritter.
5: Ja gut, wir Bauern müssen reagieren. Wegen der Trockenheit steigen wir in die Sonne, wir halten nicht mehr Kühe, sondern wie du, Kamel. Kamelmilch ist sowieso weniger fettig und hat mehr Vitamin C. Nein, wir müssen generell wegkommen von tierischen Produkten zum Klimaschonen. Darum empfehle ich Milchalternativen, Hafermilch, Sojamilch und Sonnencreme.
1: Ja, alles klar, Bastian Giro. Die Grünen die werden aber wahrscheinlich politisch am meisten profitieren, oder? Ex-Nationalrat Balthasar Glättli.
5: Meine Damen und Herren, diese Annahme ist richtig oder nicht richtig. Am meisten wird die EVP profitieren.
1: Ah, also warum will gegen den Klimawandel nur noch Gebet helfen?
5: Nein,
1: oder wieso?
5: Nein, aus einem anderen Grund. In den Kirchen ist es am kühlsten.
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0: so schön.
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2: Gardensflori von SRF Meteo. Eben, es gibt jetzt etwa die mal breitflächiger ein bisschen Regen. Heute Temperaturen, was machen die so?
3: Ja, so um die 17 Grad haben wir aktuell und das bleibt gerade etwa den ganzen Tag durch. Vielen Orten bei den 17 Grad. Im Westen kann es auch gegen die 20 Grad gehen. Dazu haben wir, wie du jetzt das gerade schon schön soundtechnisch gemacht hast, praktisch überall im Laufe des Vormittags einmal Regen. Zum Teil kann es richtig kräftig schütten. Es ist sogar auch ein kräftiges Gewitter möglich. Kann lokal natürlich dann sofort auch gerade ein bisschen zu viel. Und im Laufe des Nachmittags tut es vom Westen her dann auf und dann dort zeigt sich noch kurz die Sonne. Jetzt in der Morgenstunde kann sich auch im Kanton Graubünden das erste Mal noch die Sonne zeigen.
2: Und eben, wir haben schon ein paar Mal gesagt, heute Morgen frischester Tag heute von der Woche, weil ab morgen schon wieder wärmer und nächste Woche schon wieder heiß. Wie sicher ist das?
3: Ja, ist noch nicht so sicher. Also jetzt mal das Wochenende, dass es ziemlich sonnig wird, bei etwa 23 Grad. Das sieht, nach dem sieht es aus. Und nachher in der nächsten Woche geht es wahrscheinlich mehrheitlich sonnig weiter. Am ehesten nochmal Regen gibt es in der Nacht auf der Dienstag. Und ab Mittwoch oder vor allem dann am Donnerstag sehen die aktuellen Modelle tatsächlich, dass es nochmal heiß könnte werden. Sogar möglicherweise nochmal richtig heiß. Gewisse Unsicherheit sind da noch, weil es hängt alles an einem Tief, der westlich von uns oben runterzieht. Und je nachdem, wo das genau hockt, bläst es uns die warme Luft oder eben nicht. Aber im Moment sind die Modell der Meinung, dass die sehr warme Luft nochmal zu uns kommt.
2: Yeah.
3: Oder nicht?
2: Also kommt, nehmen wir nochmal einen Gutsch voll.

0: Billy Idol, Dancing with Myself. Für noch will ich so weitermachen. Aber Achtung im Aargau, SRF Verkehrsinfo von 6.52 Uhr. Michael Krein, was ist im Aargau los?
1: Ja, Vorsicht, die Spotte auf der Eis Richtung Zürich, also schon fast im Kanton Zürich. Zwischen der Raststätte Würrelos und Dietikon, die jetzt in Zürich ist, Gefahr durch Gegenstände auf der Autobahn.

0: Wunderschön, James Arthur. Impossible. Am 4 vor 7 Uhr gibt es etwa 102.429 Gründe, um beim ABC SRF 3 mitspielen. Am 10 vor 8 die Anna aus Zürich. Die hat letzten Freitag sehr einen guten gehabt.
1: Das war als Kind eines meiner Lieblingsspiele. Wir haben uns actually darüber unterhalten. Und dann hat meine Mama gefunden, ah, das ist ja in einer halben Stunde versucht, doch anzulösen. Und dann habe ich gefunden, ja, etwas Besseres habe ich gerade nicht zu tun, darum wieso nicht?
2: Ja, Sie sind nämlich im Auto unterwegs gewesen, in die Ferien, ganz weit weg in die Türkei.
1: Wir fahren auf Troja. Eine super und nicht im trojanischen Pferd, aber ist etwas gleiche Feeling.
2: Ich habe schon nachgeschaut, von Zürich auf Troja im Nordwesten der Türkei, das sind über 2000 Kilometer. Da ist man ein Zeit unterwegs.
1: Ja, also mit den Zwischenstoppen, die wir machen, haben wir 4 Tage. Aber ich glaube, reine Fahrzeit wären 2.
0: Ja, unterdessen sind sie aber angekommen. Dana, ihre Mutter Claudia und ihre Kollegin Mila, sie haben uns die Woche am Dienstag noch geschrieben, hey, alles gut, wir sind hier angekommen. Also die 4 Tage, die sie gerechnet haben, haben sie in dem Sinne eingehalten. Das heisst, die sind im Ausland, heute keine Konkurrenz beim Anrufen. 0848 300 333. Nummern kann man sich schon mal merken. Nach einem halben den Anrufen und um 10 vor 8 spielen wir ABC SRF 3.
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0: Guten Morgen mit Marlon Rudette, New Age. Und jetzt Neues für den Freitagmorgen. Das ist SRF 3.
1: Die Nachrichten von SRF um 7 mit Manuela Burgermeister. Wohl zweimal Nein Ende September. Die Ernährungs- und die Neutralitätsinitiative haben einen schweren Stand. Das zeigt die neueste GFS-Umfrage. Und die Kosteneinschätzung für ein neues Schweizer Atomkraftwerk. Die Akademien der Wissenschaften kommen auf einen Betrag zwischen 14 und 43 Milliarden Franken. Das Wetter. Am Vormittag regnet es teils kräftig. Am Nachmittag hält es wieder auf. Es gibt kühlere 17 bis 21.

0: Lukas Golden. Spannend dabei, besonders gross ist die Ablehnung bei den über 70-Jährigen.
1: Die Initiativseite mit Christoph Blocher argumentiert ja vielleicht auch gerade aus der Kriegszeit, aber die Menschen, die in der Nachkriegszeit sozialisiert wurden, im Kalten Krieg, die haben Russland eben damals schon erlebt und es ist wahrscheinlich, dass sie genau deswegen besonders kritisch mit der Initiative umgehen.
0: Anders als bei der Neutralitätsinitiative ist die Meinungsbildung bei der Ernährungsinitiative noch nicht weit fortgeschritten. Heute gibt es bei den Befragungen eine ausgeglichene Situation mit leichtem Vorsprung für die Nein-Seite. Es gäbe durchaus ein Bewusstsein für das Problem, auf das die Initiative hindeute, so Golde.
1: Viele denken, dass es eigentlich wichtig wäre, beim Wasser mehr zu machen, auch für die Souveränität der Ernährung mit auf eigenem Boden. Diese Grundstoßrichtungen der Ernährungssouveränitätsinitiative sind gut abgestützt.
0: Die Debatte sei aber noch nicht richtig lanciert. Meist würden erst dann auch die Schwächen von Vorlagen debattiert. Das Forschungsinstitut GFS Bern geht daher bei beiden Vorlagen von einem Nein-Trend aus.
2: Noemi Ackermann. Was würde ein neues Atomkraftwerk in der Schweiz kosten? Mit dieser Frage haben sich die Akademien der Wissenschaften befasst und sie kommen zum Schluss, ein neues AKW kostet zwischen 14 und 43 Milliarden Franken. Die Forschenden haben zwei Reaktortypen angeschaut, die für die Schweiz in Frage kommen und haben jeweils ein optimistisches und ein weniger optimistisches Szenario berechnet. Das optimistische Szenario geht von einem idealen Projektverlauf aus, im weniger optimalen Szenario rechnen die Forschenden mit größeren Bauverzögerungen und Kostenüberschreitungen. Weiter schreibt die Akademie der Wissenschaften, dass ein neues Kernkraftwerk wohl nur mit erheblicher staatlicher Unterstützung gebaut werden könnte. Auch in anderen Ländern hatten private Investoren nur AKWs gebaut, wenn der Staat mitbezahlte. Das Schweizer Stimmvolk dürfte nächstes Jahr entscheiden, ob das Neubauverbot für Atomkraftwerke aufgehoben wird. Ins Ausland. Sechs westliche Staaten kritisieren Israel und dessen Siedlungspolitik, darunter Deutschland, Großbritannien, Frankreich und Italien. Es geht um die Ausschreibung von tausenden neuen Wohnungen im palästinensischen Westjordanland. Die Regierungen der vier Länder bezeichnen das Vorgehen Israels in einer gemeinsamen Erklärung als inakzeptabel. Durch das Siedlungsprojekt rücke nicht nur eine Friedenslösung in weitere Ferne. Das Völkerrecht besage eindeutig, dass israelische Siedlungen im Westjordanland rechtswidrig sein. Das israelische Wohnungsministerium plant östlich von Jerusalem 3.400 Wohnungen für jüdische Familien. Mehrere Schlammlawinen haben im Kanton Graubünden die Straße ins Galankatal verschüttet. Die Straße bleibt sicher bis am Mittag gesperrt, sagt die Kantonspolizei Graubünden. Auch in Misox hat ein Erdrutsch bei Lostallo die Kantonsstraße verschüttet. Dort ist jedoch eine Umfahrung möglich. In einem Dorfteil von Lostallo wurden zudem vorsorglich Bewohnerinnen und Bewohner evakuiert. Zum Sport, Fußball. Thun hat das Playoff-Hinspiel für die Europa League auswärts in Polen verloren mit 0:7 gegen Lech Poznań. Und drei Schweizer Clubs haben ihr Playoff-Hinspiel für die Conference League gespielt. Sitten hat gegen Ajax Amsterdam verloren mit 2:4. Lugano gewann gegen Maccabi Tel Aviv 2:1. Und St. Gallen verlor gegen Nordsjælland aus Dänemark 0:1. Die Rückspiele finden in einer Woche statt. Das waren Nachrichten von Radio SRF. Verantwortlich Marisa Eckli.
3: Jetzt über zum Wetter mit dem Gaudenz Fluri. Sonnenaufgang schon gewesen, aber nützt einem das viel? Sieht man sie irgendwo?
4: Ja, noch nicht wirklich, aber im Kanton Graubünden, da sieht man zum Teil wenigstens Bergspitzen, wo der Sonne schon angeschonen werden, das zum Beispiel im Unterengadin. Sonst gibt es überall einen bewölkten und grauen Start. Vielen Orten kommt es vom Westen her schon bald einmal regnen. Es kann zum Teil auch richtig kräftig regnen und es sieht dann auch aus, dass es wirklich heute mal verbreitet Regen gibt. Ganz überall würde es dann gleich nicht versprechen und die Mengen sind auch nicht überall so gross, aber lokal kann es auch so viel geben in einem Gewitter drin, dass es dann auch für den einen oder anderen Bach wieder zu viel ist. Und im Laufe des Nachmittags und gegen den Abend trocknet es an vielen Orten ab und es tut zum Teil auch noch auf. Und noch die Temperaturen, die liegen aktuell bei 17 Grad und viel mehr gibt es heute Tag durch nicht.
3: Dann nehmen wir da, wo wir haben. SRF Verkehrsinfo 5 ab 7 jetzt und Michael Klein. Du kannst entwarnen für den Aargau.
5: Und dort von der A1 Richtung Zürich zwischen Würrelos und Dietikon sind die Gegenstände wieder fort. Noch nicht fort sind die Strassenschäden in der Region Solothurn. Darum hat Richtung Bern zwischen Herkingen und Wangen an der Aare mindestens eine Stunde länger. Das Astra empfiehlt hier über eine Brünni.

0: auszuweichen.
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3: An dem Freitagmorgen, schönen guten Start in den Tag. Haben wir jetzt eigentlich die unsägliche Rubrik eingeführt? Ist das wahr?
4: Du meinst Lüpfix für den Freitag. Mhm. Finde ich immer noch eine super Bezeichnung für neue Musik, die am Freitag rauskommt. Und vor ein paar Wochen haben auch viele Leute mir per WhatsApp recht gegeben.
3: Ah schon, viel. Ja, 2-3 sind es. Aber auf jeden Fall kommt einer heute jetzt raus.
4: Ja, einer aus der Kategorie Lüpfix für den Freitag vom Stress und der Linda Ellis.
3: Ja, sagen wir einfach einen tollen, guten neuen Song am Freitag. Und durch Zufall entstanden das Ganze, muss man auch sagen, Geschichten zuhören, gerade in 7 Minuten.
4: Dann wird's lüpfig.
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0: Journey macht sicher mal den Freitagmorgen von der Schüssdin um 100% besser.
1: Dann nicht nur von der Schüssdin, habe ich das Gefühl, oder?
0: Aber sicher mal, habe ich gesagt, gerade eine Sprachnachricht geschickt, hey, danke vielmals für den Song und den super Start in den Tag. Don't Stop Believing am 14 ab 7 und sie hat jetzt uns das Sprachnachrichten, man kann es auch schreiben, aber anrufen ist doch immer noch das Beste.
1: Ja, oder? Gibt am wenigsten Missverständnis, hast immer alles gerade geklärt und geht schneller.
0: Sonst noch jemand dieser Meinung? Stress, du vielleicht?
2: Es gibt diese Ding, die heisst Telefon. Mhm. So ist aber das benutzt.
0: Voilà, er telefoniert also den Stress, wenn er nicht Musik macht. Wenn er das Telefon benutzt hat, wem hat er eigentlich angerufen?
1: Der Linda Ellis. Und zwar war er ein bisschen verzweifelt, als er ihre Nummer eingedöckelt hat.
2: Wir hatten ein Problem auf einer Fernsehshow in Deutschland und wir brauchten eine Sängerin. Ich habe sie einfach gefragt und sie ist gekommen, es war eine Bombe und ich habe mir gedacht, wir müssen Musik einfach zusammen machen.
0: Und das haben sie jetzt eben. Bringen heute zusammen einen neuen Song raus. Linda Ellis zusammen mit dem Stress lassen wir zum ersten Mal «You».
1: Und das hat uns niemals so gut geklappt, wenn sie es miteinander geschrieben haben. So.

0: Kombi, schreiben wir auf, funktioniert, verhebt, passt, Stress zusammen mit der Linda Ellis. Oder? Ein Altbekannter von der Schweizer Musik und eine, wo noch lang und viel wird es reden gehen in der Schweizer Musik.
1: Und der Song ist auch gut, finde ich.
0: Ja, das habe ich auch gemeint. Aha. Neue Song, Musik heisst «You» am 8. ab 7.

0: von der Lady Gaga, Alejandro. Am 22.07. und Familie Wenzel, euch geht's ab heute wieder besser. Sie schreiben nämlich per WhatsApp ins Studio. Schön ist der Fabian wieder da. Das waren ein paar ganz harte Freitage zum Aufstehen.
1: Oh, danke, liebe Wenzels.
0: Das ist sehr lieb. Und liebe Familie Wenzel, wenn ihr noch wollt, live sehen und vor Ort und da vorbeikommen, auf srf3.ch gibt es noch Billett für den Comedy zum Morgen.
1: Ja, oder sonst auch live. Geh wenzeln.
0: Voilà, heute in einer Woche.
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0: Wo wir uns fragen, macht Social Media süchtig?
3: Ja, hallo zusammen, ich bin der Bastian. Ich könnte vielleicht, bevor wir hier anfangen, schnell noch alle meine Posts zum neuen Album liken.
0: Ja,
3: das ist mir mega
0: ist gut,
3: wichtig.
0: Baschi. Also, nochmal, macht Social Media süchtig? Diese Frage sollen Gerichte in den USA klären. Mhm. 29 US-Bundesstaaten haben den Konzern Meta verklagt und werfen ihm vor, dass seine Plattformen Facebook, Instagram, WhatsApp und so weiter die Leute richtig gehend anfixen und abhängig machen. Caroline, stimmt das?
4: Ja. Beim Klebi. 14 fangen immer schlimmer. Hat unterdessen sein Handy mehr in der Hand als mich. Ja! Ich muss auch gestehen, ich bin auch Social-Media-süchtig. Meine Lieblings-Social-Media-Plattform ist eine Excel-Tabelle, die von verschiedenen Leuten bearbeitet wird.
5: Sogar Frau Keller, super. Ist dem Fall abhängig. Ist inakzeptabel. Ich finde, wir Erwachsenen sind in Verantwortung, den jungen Menschen, Entschuldigung, den jungen Menschen zu zeigen, wie schön ein suchtfreies Leben ist.
0: Schön gesagt, Jacqueline Badran. Die sozialen Medien, die können aber nicht nur süchtig machen, sondern auch Leute beeinflussen im Abstimmungskampf um die Neutralitätsinitiative. Geht man davon aus, dass sich Russland einmischt? Hau sie Leute nicht.
6: Jawohl, der Hausi wäre ja fast James Bond geworden. Aber ich erkenne den Spion sofort, jetzt sofort. Schau mal, dort hinten steht gerade einer, dort ist er.
0: Nein, Hausi, das ist der Roger Köppel, der dort hinten steht. Sie schauen aber schon ein bisschen komisch, Herr Köppel, was ist los?
7: Ich muss sagen, die Nachricht über die Einmischung von Russland zeigt mir, der Wladimir Putin hat Notiz genommen von uns.
8: Das ist ein sehr emotionaler Moment für mich.
0: Ja, ist wahrscheinlich jetzt nicht der Putin persönlich, sondern ein Bots, der gezielt die Artikel streuen, sogenannte Propagandabots.
6: Propagandabot ist ein besonderer kleiner Kerl. Er schläft nicht, frisst nicht und vermehrt sich breitflächig. Das kennen wir sonst nur noch von den Pilzen.
9: Nein, Andreas, was heisst da? Überall jetzt Propaganda drin, Propaganda da, ich hasse da.
0: Nicht überall, Peach Weber, aber es ist schon wichtig, dass man falsche Informationen erkennt.
9: Ah, da kann man doch heutzutage sicher auch im Abwasser messen, oder? Je schlimmer diese Information, desto mehr ist eigentlich jetzt drin.
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0: Sie kennen wir, Lisa Left Eye Lopez, die da mitmacht.
1: Für einen guten Namen.
0: Für einen guten Namen, ganz gehört. Let's go back to never be the same again. Und nachher dann Musik aus der Schweiz dabei, Baba Shrimps, haben wir in voller Länge. Jetzt erst aber einmal Neues kurz zusammengefasst von der Manuela Burgermeister. Guten Morgen, es ist 7:30 Uhr.
2: Die Neutralitäts- und die Ernährungsinitiative haben wohl beim Schweizer Stimmvolk einen schweren Stand. Das zeigt die neueste GFS-Umfrage. Wäre Anfang August abgestimmt worden, hätten 54% die Neutralitätsinitiative abgelehnt. Bei der Ernährungsinitiative zeichnet sich ein Kopf-an-Kopf-Rennen ab. 49% der Befragten hätten ein Nein in die Urne gelegt. Ein neues Atomkraftwerk in der Schweiz könnte zwischen 14 und 43 Milliarden Franken kosten. Zu diesem Schluss kommen die Akademien der Wissenschaften. 14 Milliarden wären es, wenn alles nach Plan läuft, 43, wenn es Bauverzögerungen und Kostenüberschreitungen gäbe. Das Schweizer Stimmvolk dürfte nächstes Jahr entscheiden, ob das Neubauverbot für AKWs aufgehoben wird. 6 westliche Staaten kritisieren Israel und dessen Siedlungspolitik, darunter Deutschland, Großbritannien, Frankreich und Italien. Es geht um die Ausschreibung von tausenden neuen Wohnungen im palästinensischen Westjordanland. Die Regierungen der 4 Länder bezeichnen das Vorgehen Israels als inakzeptabel.
0: Gehen wir über zum Sport und zu einem beeindruckenden Sport, nämlich zu einem, der mit dem eigenen Körper über 6 Meter hoch kommt. Das ist schon nochmal recht höher als ein Giraffe zum Beispiel. Kann man sich kaum vorstellen. In der Leichtathletik in Lausanne haben sie das aber gestern wieder gemacht, die Stabhochspringer, Janik Breu.
3: Ja, die haben eine Show gezeigt an der Athletissima. Der Armand Duplantis und Emanuel Caralis sind beide neue Meeting-Rekord gesprungen mit 6,16 Meter. Und der Armand Duplantis hat dann noch einen draufgesetzt und 6,21 Meter geschafft. Erst beim Weltrekordversuch auf 6,32 Meter ist es nicht mehr weitergegangen. Im Interview hat er dann gesagt, dass es der hochstehendste Wettkampf gewesen sei, wo er je dabei war. Grosse Wörter vom besten Stabhochspringer, was es je gegeben hat. Heute Abend geht es zu Lausanne offiziell los. Mit dabei für die Schweiz sind unter anderem die Europameisterin Audrey Vero über 800 Meter und die Europameisterin im Stabhochsprung Angelika Moser. Am 8. Abend kann man es schauen auf SRF 2.
0: Weißt du, dass heute mal irgendein Stabhochspringer oder Stabhochspringerin probiert hat, über einen Giraffe zu kumpen?
3: Ich glaube es nicht, aber müsste man eigentlich mal probieren, ja.
0: Spektakulär. Gaudenz Fluri von SRF Meteo. Es ist ein Temperatursturz, den wir erleben.
4: Ja, wir haben gestern zwischen 25 und 29 Grad gehabt. Heute sind es noch zwischen 17 und 20 Grad als Höchstwert. Also von jetzt an bewegen sich die Temperaturen eigentlich nicht mehr gross. Sonst bewegt sich aber viel am Himmel. Wir haben grundsätzlich einen bewölkten Tag. Ausser in Graubünden ist es jetzt noch zum Teil sonnig. Sonst ist, ist der ganze Tag durch bewölkt und es kommt auch verbreitet regnen. Zum Teil regnet es richtig kräftig. Und gegen den Abend hat es vom Westen her auch wieder ein bisschen auf.
0: Die erscheinenden Wolken. Das ist mühsam. SRF Verkehrsinfo, 2:30 Uhr zu Michael Krein in der Region Solothurn klemmt es noch.
5: Ja, dort richtig Band zwischen Herkingen und Wangen an der Aare. Grund für das ist, dass dort Strassenschäden hat von dem Regen. Dann hat mindestens eine Stunde länger, bis ihr dort durch seid. Und eine Stunde länger hat er auf der Hauptstrasse mittlerweile, wenn er also zu Önsingen drauf geht. Und dort kommen wir nicht schneller vorwärts. Das empfiehlt das Astra, das Bundesamt für Strassen, über eine Brünnung auszuweichen.
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0: Am Freitagmorgen, was gehört diese Woche zum guten Ton?
1: Wenn man sich über den Regen gegen die Trockenheit freut. Ja. Und 14 Punkte macht im ABC SRF 3. Diese Woche ja bei jeder Runde entweder 14 oder zu wenig Punkte gemacht.
0: Also, in dem Fall die Latte. Also nein, die Latte ist immer noch bei 12. Ja. Aber 14 machen wäre natürlich cool. Auch wenn wir euch bei 12 schon ein goldiges Zertifikat direkt heimschicken. 0848 300 333. Kurz nochmal die Regeln, wer es noch nie gehört hat.
1: 12 oder mehr richtige Begriff. All mit dem gleichen Anfangsbuchstaben in 45 Sekunden.
0: 0848 300 333.

0: am Schluss vermurmelt, aber so war voll souverän gewesen, der Roots zusammen mit Erika Badu, You Got Me. Am 19 vor 8 die Zeit für die Wirtschaft, da hat Charlotte Jacquemart aus der Wirtschaftsredaktion die Fühler ausgestreckt, ist ganz aus dem Häuschen gewesen, wo sie eine Schleimspur entdeckt hat. Thema Schnecken.
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0: Schnecken, so delikatessenmässig bei uns in der Deutschschweiz nicht viel auf dem Teller, aber an vielen Orten sind es eben gut Geschäft, vor allem in Frankreich, aber auch in der Westschweiz, dort mehr auf dem Teller. Jetzt schlagen die französischen Schneckenzüchterinnen und Züchter aber Alarm. Charlotte, wieso schlagen sie Alarm?
2: Ja, der Branchenverband der französischen Schneckenzüchter hat sich zu Wort gemeldet und die Züchter sagen, sie finden kein oder kaum Tier, kaum Schnecken und wenn, dann vertrocknen die, weil es zu lang, zu heiß und zu trocken war, der Sommer. Schnecken aber haben bekanntlich gern kühl und feuchten. Und die französischen Schneckenzüchter haben jetzt Angst um ihr Geschäft das Jahr.
0: Eben ein Geschäft, das durchaus gross ist. Wie gross das Geschäft mit diesen Schnecken?
2: Grösser als wir denken. Vor allem in Frankreich, du hast es schon angetönt, aber auch in Spanien, Italien und Portugal gehören die Schnecken auf den Menüplan von vielen gehobenen Beizen. In Frankreich werden rund 30.000 Tonnen Schnecken verzehrt und auch in der Schweiz 3.500 Tonnen und der grösste Teil eben in der Romandie. Schneckenfleisch hat wenig Kalorien, viel Protein und wird immer wieder mal auch als Fleischersatz angepriesen.
0: Wie viel Geld wird mit so Schnecken gemacht?
2: Wenn wir uns auf Schätzungen abstützen natürlich, aber weltweit sind es eben laut Schätzungen 700 Millionen, zwischen 700 Millionen und 2,5 Milliarden Dollar, je nachdem, was du dazu zählst. Schnecken werden einerseits gegessen, kennen ein paar vielleicht da, Escargot, zum Beispiel mit Kräuter, Butter.
0: Was dann nicht mehr so kalorienarm ist, oder?
2: Nein, berechtigte Einwände. Schnecken werden aber eben nicht nur gegessen, sondern der Schneckenschleim wird auch in der Kosmetik gebraucht, vor allem in Anti-Aging-Produkten. Und der Markt ist auch schon 1 Milliarde Dollar gross, soll bis in ein paar Jahren auf 3 Milliarden anwachsen. So Prognose. Und mit dem Schneckenschleim können die Züchter mehr verdienen als mit dem Fleisch. Das Gewinnen von dem Schleim ist 10-mal profitabler, als wenn man das Fleisch von den Schnecken einfach zum Essen verkauft.
0: Aber eben nützt natürlich auch nichts, wenn es zu wenig Schnecken hat oder genau, die vertrocknet sind, wie aktuell, wo wir gerade gehört haben, die französischen Schneckenzüchter, Züchterinnen, die hier Alarm schlagen. Wo werden denn Schnecken sonst noch gezüchtet, außer Frankreich?
2: Also die meisten Schnecken kommen aus Rumänien, Litauen und Marokko. In diesen Ländern werden die Schnecken oft noch in der Natur eingesammelt, also analog zum Pilzen, könnte man sagen, bei uns. Gibt es auch nicht viel im Moment. Zuchten holen aber auf und so Schneckenzuchten gibt es natürlich auch in vielen anderen Ländern. Nicht in der Schweiz allerdings. Bei uns sind Schneckenzuchten auf Landwirtschaftsland verboten, weil Schnecken kein Nutztier sind. Frankreich importiert übrigens 90% von ihren Escargots, die hier im Land gegessen werden. Die französischen Züchter haben viel zu wenig, auch in guten Schneckenjahren, um eben den grossen Bedarf in Frankreich zu können zu decken.

0: vor 8 Uhr, die Zeit, wo wir ABC SRF 3 spielen. Heute mit der Lili Alves aus Hochdorf, Kanton Luzern. Hofteren, wie man offiziell, eben nicht offiziell sagt. Guten Morgen, Lili.
1: Hoi, Lili.
2: Guten Morgen.
0: Gruß auf Hofteren. Du schaffst wieder die erste Woche, bist Chauffeur, fährst Lieferwagen durch Teile von der Schweiz. Vorher gerade Ferien gehabt, in Albanien gewesen. Jetzt hat man ja gehört, Albanien immer wieder, das sind so mega Trend-Ferienort. Was ist schön an Albanien?
2: Schöne Strand. Ich soll sagen, es ist noch günstiger im Gegensatz zu anderen europäischen Ländern. Mhm. Aber es ist sicher auch langsam am Aufkommen.
0: Ja, voilà. Du bist noch schnell gegangen und hast dann noch schnell eine wilde Ferie gemacht. Schon mal ein Tipp für die Herbstferie. Und jetzt stellst du dich in 45 Sekunden.
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0: Sandro Moraf ist dein Schiedsrichter, hat Buchstaben, hat Regeln.
1: Wir spielen Lili mit dem Buchstaben N wie neu.
2: Neu, okay.
1: Genau, 45 Sekunden hast du Zeit, 12 oder mehr richtige brauchen wir, respektive brauchst du zum Gewinnen. Wenn du nicht weiter weißt, unbedingt weiter sagen, gell, dass du keine Zeit okay. verlierst.
0: Also, gut. Lili, gib ihm. Bist noch frisch nach deinen Ferien? Jetzt, 45 Sekunden mit dem N, ich hoffe es auch. Ab jetzt. Wenn es regnet, dann wird man?
2: Nass.
0: Ein Los ohne Gewinn?
2: Weiter.
0: Macht die Spinne?
2: Netz.
0: Etwas aufschreiben?
2: Weiter.
0: Saal für nichts?
2: Notieren, das zweite noch eine, sorry.
0: Spur von einer Wunde?
2: Weiter.
0: Vorne am Finger?
2: Nagel.
0: Joghurt ohne Geschmack ist?
2: Natürlich.
0: Jemand leicht plagen?
2: Nerven.
0: Alles oder?
2: Nichts.
0: In der Schule 1 bis 6?
2: Noten.
0: Nach denen spielst du Musik?
2: Noten.
0: Schlimme Situation?
2: Weiter.
0: Gegenteil von immer?
2: Nie.
0: Ein Halbkanton?
2: Nicht Walden.
1: Yes, aber ein bisschen spät gsi.
0: Lili, ja. Du bist ein wilder Hagel gsi. Du hast hin und her und dort und vorne und hinten. Also.
1: Notieren ist dir noch in den Sinn gekommen. Das habe ich natürlich ja, erzählt. Genau. Wir lösen mal auf. Los ohne Gewinn ist ein Niete.
2: Ah.
1: Dann Zahl für nichts ist Null.
0: Dort hast du noch am Notieren
2: ja, das habe ich glaube nicht richtig ja, verstanden.
0: Genau,
2: ja.
0: So.
1: Spur von einer Wunde, da haben wir die Narbe gesucht. Und eine schlimme Situation ist ein Notfall.
2: Ah, okay.
1: Und es sind 10 Punkte.
2: Ja, dann versuchen wir es das andere Mal wieder.
0: Das ist genau das, was man machen sollte. Super, 0848 300 333. Falls du Nummern vergessen hast, das wäre sie fürs nächste Mal dann wieder. Lili,
2: gut, super.
0: Es gibt immer ein nächstes Mal, ist wie bei den Ferien. Habt ihr Sorge, schön gewesen. Mach's gut.
2: Danke,
0: tschüss.
2: Bis nächstes Mal.
0: Ciao, ciao.
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0: Ah, ist ein Harte, oder? Denkst du noch dran? Bist du noch mal, dann kommt man noch, dann hörst du es anderen nicht.

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1: Die Nachrichten von SRF um 8 mit Manuela Burgermeister und diesen Themen. Die Abstimmungen Ende September. Wäre Anfang August entschieden worden, hätte es je ein Nein gegeben zur Neutralitäts- und zur Ernährungsinitiative. Und die Kosteneinschätzungen für ein neues Schweizer Atomkraftwerk. Auf 14 bis 43 Milliarden Franken kommen die Akademien der Wissenschaften. Das Wetter am Vormittag regnet es teils kräftig, am Nachmittag hält es wieder auf. Es gibt kühlere 17 bis 21 Grad. Ende September entscheidet die Schweiz über zwei Initiativen. Beide dürften einen schweren Stand haben. Das zeigt die neueste Umfrage des Forschungsinstituts GFS Bern im Auftrag der SRG. Die Ernährungsinitiative fordert, dass die Schweiz mehr Nahrungsmittel selbst herstellt. Die Neutralitätsinitiative will die Neutralität in der Bundesverfassung verankern. Noemi Ackermann.
2: Derzeit wollen 54% ein Nein für die Neutralitätsinitiative in die Urne legen. 42% sind für die Vorlage, sagt der Co-Leiter des Forschungsinstituts GFS Bern, Lukas Golde.

0: Vorsprung für die Nein-Seite. Es gäbe durchaus ein Bewusstsein für das Problem, auf das die Initiative hindeute, so Golde.
1: Viele denken, dass es eigentlich wichtig wäre, beim Wasser mehr zu machen, auch für die Souveränität der Ernährung auf eigenem Boden. Diese Grundstoßrichtungen der Ernährungssouveränitätsinitiative sind gut abgestützt.
0: Die Debatte sei aber noch nicht richtig lanciert. Meist würden erst dann auch die Schwächen von Vorlagen debattiert. Das Forschungsinstitut GFS Bern geht daher bei beiden Vorlagen von einem Nein-Trend aus.
2: Wie viel würde es kosten, in der Schweiz ein neues Kernkraftwerk zu bauen? Diese Frage beschäftigt die Schweiz, denn schon bald könnte die Schweizer Stimmbevölkerung darüber abstimmen, ob wieder neue AKWs gebaut werden dürfen oder nicht. Nach dem Energiekonzern Axpo und der ETH liefern nun auch die Akademien der Wissenschaften einen Preis für neue Atomkraftwerke, und zwar einen, der deutlich höher ist als die bisherigen. Klaus Ammann.
3: 14 Milliarden Franken im besten Fall, 43 Milliarden im schlechtesten. Das tiefe Szenario der neuen Studie entspricht ungefähr dem, was die ETH und die AXPO als realistisches Szenario bezeichnen. Die Akademien der Wissenschaften rechnen einfach die Finanzierungskosten mit ein. Während ETH und AXPO auch Szenarien mit tieferen Kosten von nur rund 8 Milliarden Franken für möglich halten, weil AKWs mit jedem Neubau günstiger würden, schließen die Akademien einen viel höheren Preis von bis zu 43 Milliarden nicht aus, aufgrund der bisherigen Erfahrungen. Da stellt Urs Neu, der Leiter der Energiekommission der Akademien, eine Diskrepanz fest.
4: Das heißt, die beobachteten Kosten sind von Kraftwerk zu Kraftwerk angestiegen. Hingegen die Branche erwartet, dass von Kraftwerk zu Kraftwerk die Kosten sinken.
3: Klar ist, das Risiko, dass die Kosten am Ende höher ausfallen als ursprünglich gedacht, das müsste der Staat tragen. Und dieses Risiko allein liegt laut der neuen Studie im zweistelligen Milliardenbereich.
2: Sechs westliche Staaten kritisieren Israel und dessen Siedlungspolitik, darunter Deutschland, Großbritannien, Frankreich und Italien. Es geht um die Ausschreibung von tausenden neuen Wohnungen im palästinensischen Westjordanland. Die Regierungen der vier Länder bezeichnen das Vorgehen Israels in einer gemeinsamen Erklärung als inakzeptabel. Durch das Siedlungsprojekt rücke nicht nur eine Friedenslösung in weitere Ferne. Das Völkerrecht besage eindeutig, dass israelische Siedlungen im Westjordanland rechtswidrig sein. Das israelische Wohnungsministerium plant östlich von Jerusalem 3.400 Wohnungen für jüdische Familien. Zum Sport, Fußball. Thun hat das Playoff-Hinspiel für die Europa League auswärts in Polen verloren mit 0-7 gegen Lech Poznań. Und drei Schweizer Clubs haben ihr Playoff-Hinspiel für die Conference League gespielt. Sitten hat gegen Ajax Amsterdam verloren mit 2-4. Lugano gewann gegen Maccabi Tel Aviv 2-1. Und St. Gallen verlor gegen Nordsjælland aus Dänemark 0-1. Die Rückspiele finden in einer Woche statt. Zu den Börsendaten von SIX. Der Dow Jones Index in New York hat 1,3% verloren. Der Nikkei Index in Tokio fällt um 0,6%. Der Euro wird zu 93,49 gehandelt. Der Dollar zu 79,90. Das waren Nachrichten von Radio SRF. Verantwortlich Marisa Eckli.
5: Und jetzt zum Wetter mit dem Gallen Fluri. Gibt es irgendwo Sonne?
6: Ja, jetzt drückt die Sonne nur noch im Prättigau ein bisschen durch. Es tut dort aber bald zu. Und sonst gibt es den meisten Orten einen bewölkten Tag. Und vor allem am Vormittag kann es verbreitet regnen. Zum Teil kann es auch richtig kräftig schütten. Auch Gewitter sind nochmal möglich. Und sogar in der Nordwestschweiz, wo es ewig lang nicht mehr geregnet hat, sieht es jetzt dann auch aus, dass etwa in einer halben Stunde auch kräftig anfängt regnen. Am Nachmittag tut es dann vom Westen her zum Teil wieder auf. Und die Temperaturen liegen aktuell bei 17 Grad, viel mehr als 17 bis knapp 20 Grad gibt es heute Nachmittag nicht.
5: Also wer noch Badhosen draussen trägt in der Nordwestschweiz, in der Nähe. SRF Verkehrsinfo, 5 über der 6 ab 8, jetzt dann geht Michael Klein. Wir fangen nicht mehr uns Neues an. Die Region Solothurn beschäftigt immer noch.
7: Ja, seit dem Morgen früh, und zwar Richtung Bern. Dort ist eine Spur wegen Strassenschäden gesperrt. Darum steht es zwischen Herkingen und Wangen an der Aare. Dreht mindestens eine Stunde länger und eine halbe Stunde länger hat er auf der Hauptstrasse zwischen Egerkingen und Wiedlisbach. Darum empfiehlt das Bundesamt für Strassen über den Brünnig auszuweichen.
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5: Dem Freitagmorgen, heute noch normalen Freitag, in einer Woche dann Comedy-Morgen Freitag.
8: Ja, drei Comedians auf der Bühne und ein Publikum da bei uns in der frühesten Comedy-Show der Schweiz.
5: Und bis jetzt, bei den letzten Comedy-Morgen, haben die Leute

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0: unaufgeregt aus der Schweiz. Gute Stimme. Noah Parks, Blue Burden. Am 14.8. Freitagmorgen. Noch ein Freitag zu früh, falls ihr vorhaben, um den besten Comedians vom Land in Freitag zu gehen, hat man ja manchmal so.
1: Das ist so. Am Comedy zu Morgen, der ist nächsten Freitag ab 6:30 am Morgen. Da gibt es die früheste Comedy-Show von der Schweiz. Drei Comedians auf der Bühne, unter anderem der Stefan Büsser. Und hören kann man entweder am Radio oder hören und schauen direkt live hier bei uns vor Ort.
0: Wie hat man gesagt? Schauen, hören...
1: Lachen.
0: Schauen lassen, lachen, stimmt. Du hast vorher schnell durchgezählt, oder? Die Stühle sind schon bald mal aufgestellt. Wie viele sind noch frei eigentlich für nächste Woche?
1: Sicher vier freie habe ich gesehen. Ja. Und habe dann gerade noch schnell einen Zettel angelegt mit «Reserviert». Ach. Dass wir jetzt zweimal zwei Tickets noch verschenken können.
0: Danke für deinen Einsatz, mein kein aufwandscheuender Freund. Sehr lieb. Wer hat Chancen auf die Tickets jetzt?
1: Ich würde sagen, wenn man die Stimme von Fabian Unterrecker seiner Freitagsrunde erkennt. Mhm. Er ist ja auch ein fixer Teil vom Comedy zum Morgen. Wir reden jetzt mit ihm und seiner Stimme über das aktuelle Thema dieser Woche. Und ihr schreibt uns, welche Figuren all drin vorkommen. Mhm. An 079 308 33 33.
0: Kleine Tipps sind vier. Und das Thema, wo wir jetzt mit denen darüber reden, ist eine Studie vom Bundesamt für Sport, die diese Woche gezeigt hat, wir Schweizerinnen und Schweizer machen nach wie vor viel Sport.
2: Ja, für das brauchst du doch keine Studie, Katjeni. Da musst du nur meine Wettli anschauen. Schau mal da meine Wettli. Wow, sind die toll, jawohl.
3: Mir ist es wichtig, dass man genug Natur aus der Nähe ist. Und wenn man dann schon da ist, kann man sich auch klein bewegen, indem der Wolf jagst.
4: Ich mache Sport, damit ab und zu eine Portion Pommes frites im Mikrorestaurant drin liegt.
5: Du meine Güte, was für eine Freude, dass in der Schweiz so viel Sport treiben wird. Aber die wichtigste Sportart in der Schweiz ist immer noch zu jassen. Ist nicht so, es ist so.
0: Welche vier Figuren sind hier zu hören? Schicken die Lösung an 079 308 33 33. Und vielleicht sind wir live dabei, denn heute in einer Woche hier bei uns im Studio.
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0: Amor und immer noch in die Gruppe Argentinier vor Augen.
1: Argentinier!
0: Shakira, Burner Boy, Die, Die. 20 Wacht waren wir, freuen uns und ihr auch, so wie es tönt.
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0: Noch eine Woche schlafen. Also, in einer Woche ist es soweit. Nächste Freitag Comedian Stefan Büsser, Nina Achermann, Fabian Unterrecker bei uns auf der Bühne für die früheste Comedy-Show der Schweiz vor knapp 100 Leuten live im Publikum.
7: Und vier Platz haben wir zum Verschenken.
0: Ja.
7: Haben gefragt, welche Figuren hören wir beim Fabian Unterrecker in der Freitagsrunde vorher?
0: Aha.
7: Und jemand, der mitgetippt hat, ist Anita aus Winterthur.
0: Jetzt hier bei uns am Telefon. Guten Morgen, Anita.
7: Hallo Anita.
8: Ja, hallo.
0: Halli,
8: guten Morgen.
0: Hallo. Erzähl, welche vier Stimmen haben wir gehört? Das war nicht so schwierig.
8: Nein, der Hausi, KKS, der Rösti und der Salzgeber sind
0: es. Also, hören wir mal rein.
1: Sorry bitte, das ist der Hausi, der one and only Wedley Man. Ja, guten Tag, das ist der Albert Rösti, Bundesrat.
0: Jawohl.
1: Ich bin Karin, ich bin auch Bundesrätin. Sehr fleissig.
9: Ja, guten Tag. Ich muss mich nicht mehr vorstellen. Die meisten verstehen mich nicht. Aber der mit den Farben am TV, das ist der Rainer Salzgeber.
0: Das sind doch die vier. Anita, du bist dabei.
8: Juhu!
0: Zwei. Freut man sich so in Winterthur? Ist das so ein Standard?
8: Ja,
0: ja, ja. Gut.
8: Das Reisli auf Zürich ist auch okay.
0: Oder, ja, und eben um 6:30 geht es ja schon los, das Ganze. Auf Winterthur hast du nicht so weit hier bei uns ins Studio.
8: Nein, nein.
0: Wieso hast du mitgespielt jetzt? Wieso hast du gefunden, heute dabei sein?
8: Hey, ich finde es wirklich immer wunderbar am Freitag. Ich freue mich immer. Ich habe schon ziemlich gekichert heute Morgen.
0: Ja, ist ja zurück aus der Sommerpause. Fabian Unterrecker und eben nächste Woche.
8: Ja, Gott sei Dank.
0: Den live da,
8: also, sorry,
0: ja.
8: Sorry, Fabian.
0: Ja, nein, ist auch gut. Schön, ist er zurück. Schön bist du nächste Freitag da bei uns. Zwei von vier Billets gehen sicher schon mal auf Winterthur zu dir, Anita. Und die anderen zwei vergeben
8: cool.
0: an. Unter all denen, die es noch mitgemacht haben. Per WhatsApp ist Studio. Danke
8: cool.
0: vielmals. Bis nächste Freitag, dem Fall.
8: Merci. Guten Morgen. Ciao miteinander.
0: Hab Sorge. Ciao, ciao.

0: das ist gut. Hat noch mal eine Minute gebraucht, jetzt haben wir es gehört. Big in Japan heisst das Song. Und der hier heisst Femme Like You. Kommt vom K-Maro und gibt es gerade nachher in voller Länge. Jetzt gibt es aber zuerst mal Kurznachrichten von der Manuela Burgermeister. Es ist 8:30.
1: Manuela Burgermeister. Die Neutralitäts- und die Ernährungsinitiative haben wohl beim Schweizer Stimmvolk einen schweren Stand. Das zeigt die neueste GFS-Umfrage. Wäre Anfang August abgestimmt worden, hätten 54% die Neutralitätsinitiative abgelehnt. Bei der Ernährungsinitiative zeichnet sich ein Kopf-an-Kopf-Rennen ab. 49% der Befragten hätten ein Nein in die Urne gelegt. Ein neues Atomkraftwerk in der Schweiz könnte zwischen 14 und 43 Milliarden Franken kosten. Zu diesem Schluss kommen die Akademien der Wissenschaften. 14 Milliarden wären es, wenn alles nach Plan läuft, 43, wenn es Bauverzögerungen und Kostenüberschreitungen gäbe. Das Schweizer Stimmvolk dürfte nächstes Jahr entscheiden, ob das Neubauverbot für AKWs aufgehoben wird. Sechs westliche Staaten kritisieren Israel und dessen Siedlungspolitik, darunter Deutschland, Großbritannien, Frankreich und Italien. Es geht um die Ausschreibung von tausenden neuen Wohnungen im palästinensischen Westjordanland. Die Regierungen der vier Länder bezeichnen das Vorgehen Israels als inakzeptabel.
0: Über zum Sport, da kommen sie heute Abend zu Lausanne in der Leichtathletik. Die grossen zusammen, 9-mal Olympiasieg, 11 Weltmeister und 14 Europameistertitel haben die, die antreten zusammen. Janik Breu vom Sport.
2: Ja, am Diamond League Meeting zu Lausanne. Nur ein paar Tage nach der Europameisterschaft letzte Woche. Ab 8 Uhr am Abend geht es los, live zu sehen bei uns auf SRF 2. Aus Schweizer Sicht besonders spannend zu sehen ist es, wie es den zwei neuen Europameisterinnen Angelika Moser im Stabhochsprung und Oder Rivero im 800 Meter geht. Oder dem Europameister über die Hürde Jason Joseph. Allgemein sind viele Weltstars dabei, wie du schon gesagt hast. Und sonst gibt es heute Abend unter anderem noch die Weltmeisterschaft im Springreiten. Das Schweizer Team ist momentan 8. Für die Medaillen fehlen aber nur wenige Punkte. Die erste Teammedaille seit über 30 Jahren ist darum realistisch. Wie es der Schweizer läuft, kann man ab dem Viertel vor 7 schauen auf SRF 2.
0: Zum Wetter mit dem Gaudenz Fluri. Regnet es schon überall in der Schweiz?
3: Nein, in der Ostschweiz und im Kanton Graubünden ist es noch trocken. Sonst hat es jetzt überall angefangen zu regnen oder zumindest angefangen zu tröpfeln. Das heisst, es wird wirklich heute verbreitet nass. Es gibt aber nicht überall die grossen Mengen. Lokal kann es mit einem Gewitter zusammen aber auch zu viel sein. Und darum ähnlich wie gestern auf der Alpen-Südseite auch ein Bach hochkommen oder darüber ausgehen. Wobei das heute auch wieder vor allem auf der Alpen-Südseite Gefahr ist. Die Temperaturen liegen aktuell bei 17 Grad und bleiben dort.
0: SRF Verkehrsinfo, 2:30 und Michael Krein, keine Überraschung, Solothurn.
4: Beschäftigt uns nach wie vor. Richtung Bern zwischen Herkingen und Wangen an der Aare hat er das auf der Autobahn mindestens eine Stunde länger. Und das gilt auch für die Hauptstrasse zwischen Egerkingen und Willisbach. Grund für das sind Strassenschäden auf der Autobahn. Und durch das empfiehlt das ASTRA, das Bundesamt für Strassen, denen, die vom Gotthard her kommen, über eine Brünung auszuweichen.
0: Freitagmorgen, manchmal dürfen wir ein bisschen jammern im Leben.
5: Ja.
0: Vor allem, wenn es denn so einen guten Song draus gibt.
6: Yes!
0: K-Maro.
6: Okay, come on!
0: Femme like you. Am Mikro, der Dari Cantini.
5: Und der Sandro Morov.
0: Guten Morgen.
7: Martinez, you ready, girl? 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

0: 17 von 9 und Raclette offen können wir wieder führen.
1: Also einfach nur heute. Ah. Bleibt ja nur heute unter 20 Grad.
0: Stimmt's. Oh, won't you
1: stay with me? Aber wenn ihr das macht, dann würde Sam Smith auch am Tisch sitzen.
2: I love Raclette. 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
0: Sam Smith macht also da, wo wir auch immer wieder machen, loads of raclette.
1: Ja, und weil es heute ein bisschen kühler ist, passt auch der neue Sound von Sam Smith perfekt. Ruhig, unaufgeregt, nicht so wie ein Sommertag. Mhm. Hat heute ein neues Album draus und sagt, es ist ein sehr romantisches Album.
0: Das sagt man noch schnell. Was heisst das?
1: Es geht nur um die Liebe in den ersten 3 Jahren von einer Beziehung.
0: Ah. Gut, also neues Album, Sam Smith, Hazel Eyes heisst's. Wir lassen den Song, der genau gleich heisst wie das Album Hazel Eyes.
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0: Ruhig und unaufgeregt, hast du vorher gesagt. Mhm.
1: Schon ein bisschen so, oder?
0: Unterschreiben wir mit jeder Unterschrift, die wir haben. Sam Smith. Hazel Eyes, Musik aus Sam Smiths neuem Album, das heute eben rauskommt und perfekt ist, wie so ein bisschen frischerer Halbsommertag. Gehört auf SRF 3, Licky Lee jetzt am 12 vor 9.

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0: den Pop-Rock-Ablick Ray Garvey mit Kiss Me und der da. Da kann man den Pop rausstreichen. Back in Black für AC/DC gibt's in voller Länge den nach den 9. Und jetzt Liebe im Mass in der Schweiz. Müssen besonders stark sein. 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
1: Die Nachrichten von SRF um 9 mit Manuela Burgermeister und diesen Themen. Die Chancen der Neutralitäts- und der Ernährungsinitiative Ende September. Die beiden Vorlagen haben bei der Abstimmung wohl einen schweren Stand. Und die beliebtesten Vornamen für Neugeborene, Sophia und Noah, sind an der Spitze der aktuellen Rangliste. Das Wetter am Vormittag regnet es teils kräftig, am Nachmittag hält es wieder auf. Es gibt kühlere 17 bis 21 Grad. Ende September entscheidet die Schweiz über zwei Initiativen. Beide dürften einen schweren Stand haben. Das zeigt die neueste Umfrage des Forschungsinstituts GFS Bern im Auftrag der SRG. Die Ernährungsinitiative fordert, dass die Schweiz mehr Nahrungsmittel selbst herstellt. Die Neutralitätsinitiative will die Neutralität in der Bundesverfassung verankern. Noemi Ackermann.
2: Derzeit wollen 54% ein Nein für die Neutralitätsinitiative in die Urne legen. 42% sind für die Vorlage, sagt der Co-Leiter des Forschungsinstituts GFS Bern, Lukas Golde. Spannend dabei, besonders gross ist die Ablehnung bei den über 70-Jährigen.
3: Die Initiativseite mit Christoph Blocher argumentiert ja vielleicht auch gerade aus der Kriegszeit, aber die Menschen, die in der Nachkriegszeit sozialisiert wurden, im Kalten Krieg, die haben Russland eben damals schon erlebt und es ist wahrscheinlich, dass sie genau deswegen besonders kritisch mit der Initiative umgehen.
2: Anders als bei der Neutralitätsinitiative ist die Meinungsbildung bei der Ernährungsinitiative noch nicht weit fortgeschritten. Heute gibt es bei den Befragungen eine ausgeglichene Situation mit leichtem Vorsprung für die Nein-Seite.

0: und Mia sowie Noah, Liam und Gabriel. Das waren im letzten Jahr die beliebtesten Namen für Neugeborene in der Schweiz. Das zeigen Zahlen des Bundesamts für Statistik. Bei den Jungen belegt Noah damit bereits zum fünften Mal in Folge den Spitzenplatz. Bei den Mädchen hingegen nimmt Sophia erstmals den ersten Platz ein. Am meisten vorgerückt bei den Mädchen ist der Vorname Liana. Bei den Jungen machte Arno im letzten Jahr am meisten Plätze gut. In Thusis im Kanton Graubünden ist gestern Abend ein Großbrand ausgebrochen in einem Restaurant mit Wohnung. Fünf Personen werden vermisst. Das teilt die Kantonspolizei Graubünden mit. Acht Personen wurden verletzt, zwei davon schwer. Insgesamt 14 Menschen konnten das brennende Gebäude verlassen. Die Meldung vom Rand war bei der Polizei kurz nach Mitternacht eingegangen. Nach ersten Erkenntnissen brach das Feuer im zweiten Stock des Gebäudes aus. Weil das Treppenhaus einstürzte, musste das Dach mit einem Kran geöffnet werden. Knapp 100 Einsatzkräfte verschiedener Feuerwehren waren im Einsatz. Die Löscharbeiten dauern laut Polizei noch an. Ins Ausland. Sechs westliche Staaten kritisieren Israel und dessen Siedlungspolitik, darunter auch Deutschland. Es geht um die Ausschreibung von tausenden neuen Wohnungen im palästinensischen Westjordanland. Die Regierungen der vier Länder bezeichnen das Vorgehen Israels in einer gemeinsamen Erklärung als inakzeptabel. Durch das Siedlungsprojekt rücke nicht nur eine Friedenslösung in weitere Ferne. Das Völkerrecht besage eindeutig, dass israelische Siedlungen im Westjordanland rechtswidrig seien. Auslandredaktorin Anna Trechsel sagt, die Kritik der westlichen Regierungen sei außergewöhnlich deutlich.
1: Und sie kommt von den politischen Schwergewichten in Europa. Großbritannien, Frankreich, Italien und sogar Deutschland, das ja üblicherweise mit Kritik an Israel sehr zurückhaltend ist. Weiter haben sich ja auch Norwegen, die Niederlande und Kanada der Forderung angeschlossen, Israel müsse die Bauvorhaben zurückziehen. Diese Staaten haben auch eine Warnung an Bauunternehmungen ausgesprochen. Sie sollten sich nicht für diese Aufträge bewerben, denn das könne für sie rufschädigend sein. Sie gingen das Risiko ein, sich damit selbst der Verletzung des Völkerrechts schuldig zu machen. Die Besiedelung der besetzten Gebiete ist ja laut Völkerrecht illegal. Also es gab deutliche Worte an die Adresse Israels, aber eben auch nicht mehr. Konsequenzen wurden nicht angekündigt, sollte Israel die Ausschreibungen für E1 nicht zurückziehen.
0: Sagt Auslandredaktorin Anna Trechsel. Das Wetter, heute ist es bewölkt und es fällt verbreitet Regen. Lokal sind kräftige Gewitter möglich. Im Laufe des Nachmittags gibt es aus Westen einige trockene und sonnige Phasen. Die Temperaturen erreichen 17 bis 21 Grad. Das waren Nachrichten von Radio SRF. Verantwortlich Marisa Eckli.
2: SRF Verkehrsinfo vom 5 ab 9 mit Michael Klein und Solothurn bleibt Solothurn.
3: Und staut der das. Richtig Bernstens, Herzlingen und Wangen an der Aare. Das wegen Strassenschäden dreht eine Stunde länger. Und darum empfiehlt das Bundesamt für Strassen, für die, was Sinn macht, vom Gotthard her über eine Brünig auszuweichen.
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2: Freitagmorgen, wo in 10 Minuten etwas Grosses passiert. Hier am Radio. Vielleicht nicht für alle, aber sicher für den Reis aus Gerlafingen, Kanton Solothurn.
5: Ja, ein Song, den er schon seit 10 Jahren oder auch mehr immer wieder mal wünscht bei uns im Radio, der läuft dann endlich.
2: So schön.
6: Ja, also ich glaube, sehr schön ist hören, aber er hat natürlich mega Freude. Ja.
2: Also gut, Freude machen ist etwas Schönes. Jetzt machen wir am Reis am Viertel ab. Noch 10 Minuten warten, nach 10 Jahren sind 10 Minuten nichts.
5: Nichts.
2: Okay.

0: für Back in Black, schreibt der Simon. Der 079 und lacht 34 im Studio. Ja, bitte, für Back in Black. ACDC, gerade gehört. Und jetzt, liebe Schweiz, jetzt werden wir alle Züge, Züginnen vom besten Tag vom Jahr bis jetzt vom Reis Burkhalter aus Gerlafingen, Kanton Solothurn.
1: Das ist der SRF3-Hörer, der sich so schon seit mehreren Jahren den gleichen Song wünscht.
0: Ja, wirklich, seit einem Haufen Jahren. Immer wieder geschrieben, per WhatsApp ins Studio. Gestern habe ich mit ihm telefoniert und er hat mir die ganze Odyssee von ihm erzählt.
2: Also ich habe einfach immer wieder bei Subito 3 probiert und auf WhatsApp habe ich nachgeschaut, eben seit 2019 und zum Teil habe ich es sogar monatlich probiert. Mir ist aber dann noch in den Sinn gekommen, dass ich es auch schon bei jeder Rappenzelt probiert habe und das war vor 2019 gewesen. Dort habe ich es schon x-mal probiert gehabt. Und das muss in dem Fall fast 10 Jahre zurückklicken, oder?
0: Mhm. 10 Jahre, wo du immer wieder probiert hast, diesen Song ins Radio zu bringen. Wieso?
2: Ja, der alten Zeiten wegen. Und weil ich meine alte Bandkumpels grüssen und gefunden habe, das sollte doch auch mal gespielt werden. Gerade an Tagen, wo Schweizer Musik gelaufen ist und man konnte wünschen, bin ich da ein bisschen frustriert gewesen, weil nachmal ist echt gespielt worden und The Fridge immer noch nicht.
0: Also, wir hören schon mal aus, es geht um einen Song von The Fridge. Hä? Gin with Lime heisst der Song. Tönt so. Und The Fridge, das ist ein Schweizer Singer-Songwriter, der eben aus der Band entstanden ist, wo der Rees früher selber mitgespielt hat, aber mehr schlecht als recht.
2: Ich war der Bassspieler, weil ich bin eigentlich Gitarrist, aber ich spiele so schlecht Gitarre, dass man mich vielleicht noch knapp oder nicht einmal wirklich als Bassspieler kann brauchen kann.
0: Also hast du gesagt, du komm, zupf du ein bisschen weniger Seiten, ist gescheiter.
2: Ja, genau, ungefähr so.
0: Schöne Geschichte, oder?
1: Wieso haben wir denn den Song bis jetzt nie gespielt?
0: Ja... Wahrscheinlich haben wir ihn einfach nicht gehabt im System. Also wir haben jetzt mal wirklich gestern zu der Musikdirektion und die haben lange müssen suchen auf jensten Plattformen. Eben, nachdem wir 10 Jahre nachfragt, haben wir wirklich alle Plattformen und jetzt haben wir ihn gefunden. Und er liegt parat, Gin with Lime, das Warten vom Rees hat endlich ein Ende. Wie fühlt sich das an?
2: Ja, also ich glaube, zuerst, wenn ich es höre, aber er hat natürlich mega Freude, ja.
0: Wieso Gin with Lime?
2: Ja, ich finde, das ist sehr radiotauglich und passt gut.
0: Jetzt hast du gerne den radiotauglichsten ausgesucht und ist doch 10 Jahre nicht gelaufen. Heimatland.
2: Genau.
0: Also gut, der läuft. Würdest du ihn gerade selber ansagen, wenn du jetzt 10 Jahre auf den gewartet hast?
2: Ja, sehr gern. Jetzt kommt endlich auf SRF 3 Gin with Lime von The Fridge und ich grüße meine alten Bandkumpels Chris und Olli.
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0: Endlich auf SRF 3 gelaufen. Gin with Lime von The Fridge vom Riss aus Geralfingen. Schon seit etwa 10 Jahren bei jeder Gelegenheit gewünscht worden. Das letzte Mal, letzte Woche, wo wir Burgdorf kennengelernt haben. Und er erzählt hat, dass The Fridge, eben, wo er selber Teil noch war in der Anfangszeit von dieser Band, das Burgdorf probt haben.
1: Der Schwarte hat es damals geheißen, ein altes Haus beim Bahnhof, das mittlerweile abgerissen ist, wo eine WG, eine Studentenweg drin war, wo wir bei denen haben dürfen, auf dem Dachboden spielen, also proben. Und der Name der Fridge kommt auch von dort her, weil das ist in den Wintermonaten ist das dort so kalt geworden, dass die Wege, dass der Dachboden eigentlich aus Kühlschrank gebraucht hat.
0: So sind der Fridge entstanden. Unterdessen ist es ein Singer-Songwriter-Projekt, wo der Rees eben nicht mehr dabei ist, aber die Musik hat er gleich mal noch im Radio hören, anstatt nur immer Hecht, wie er sagt. Und jetzt hat er nach 10 Jahren Wünsche sein. Ja, sagen wir, Lebensziel endlich erreicht.
1: Ja, jetzt muss ich mir etwas anderes suchen. Ja.
0: Also kannst du einen neuen Song überlegen, den wir nie spielen.
1: Genau.
0: Solange es nicht hecht ist, ist die Chance da, dass wir nicht spielen.
1: Das ist gut.

gute Sommergejole am so Halbsommertag. Jonas Brothers, Carol G. Die SRF 3 um 9:30 SRF Verkehrsinfo in der Region Solothurn auf der A1 Richtung Bern. Stau und gut eine Stunde Zeitverlust wegen Straßenschäden zwischen Herkingen und Wangen an der Aare. Das Astra empfiehlt, über den Brünig auszuweichen.

0: Ray, Where's My Husband? Am 20 vor 10 und ja, man kann es niemandem recht machen. Lieber geht ins Flur, ich weiss, als Wettermann ist immer schwierig. Aber schau mal, was so nach der 8 noch reinkommt. Wir müssen noch schnell rügen.
1: Hey Gaudenz, in Amerswil und Romanshorn regnet es im Fall seit mindestens 2 Stunden.
0: Aha.
1: Und soweit ich weiss, liegt das in der Ostschweiz. Ciao, ciao.
0: Hat sich der Pius gemolden?
2: Ja, es tut mir leid, Pius, dass ich dich nicht explizit erwähnt habe, aber dort, wo wir gesagt haben, dass es in der Ostschweiz noch nicht regnet, habe ich vergessen zu sagen, dass es in der Ostschweiz gewissen Orten noch nicht regnet.
0: Gut, aber jetzt regnet es überall.
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0: Du hast vorher den Radar mal gezeigt, die ganze Schweiz nass eigentlich aktuell. Hat es in den 24 Stunden, die wir jetzt haben, in den letzten auch überall geregnet?
2: Ja, es hat wirklich überall ein bisschen etwas gegeben, zum Teil aber noch wirklich wenig. Vor allem dort, was jetzt eben auch erst gerade angefangen hat, zum Beispiel in der Nähe von Schaffhausen, wo es erst noch einmal einen Millimeter gegeben hat. Auch in der Nordwestschweiz sind es erst 2-3 Millimeter gewesen, was es gegeben hat. Aber doch immerhin einmal ein bisschen angefürchtet hat es jetzt überall. Und es gibt im Laufe des Tages den meisten Orten noch mehr, weil es eben gerade aktuell überall regnet. Deutlich mehr hat es in Teilen von der Ostschweiz gegeben, zum Beispiel dort 30 bis 60 mm, das vor allem wegen der Gewitter gestern am Abend. 60 mm wären 6 grosse Spritzkannen auf dem Quadratmeter. Ähnlich viel haben wir auch im Oberengadin gemessen. Und am meisten hat es im Tessin gegeben, für den Ort über 100 mm. Am meisten auf einer Alp in der Nähe von Lugano. Dort hat es 180 mm gegeben. Das ist fast so viel, wie dort im ganzen Monat normalerweise oben runterkommt.
0: Es ist schon herrlich, der Regen, oder? Man schaut zu und findet, alles wird irgendwie wieder ein bisschen gesünder, ein bisschen besser, ein bisschen schöner. Wie ist es bei den Seen? Werden die ein bisschen voller?
2: Ja, es hat ein bisschen etwas genützt. Der Bodensee ist um ganze 5 cm angestiegen, der Greifensee 6, der Lago Maggiore 14 und im Lager in Lugano hat es schon 20 cm mehr als noch vor 2 Tagen.
0: Da passiert also etwas. Seen erholen sich langsam. Was heisst das alles für Gletscher jetzt, das Wetter?
2: Ja, die erholen sich nicht mehr oder sicher nicht so schnell oder respektive eben wahrscheinlich gar nicht. Das Einzige, was sie momentan machen, ein bisschen weniger schnell schmelzen und in der Höhe schneit es. Heute kommt die Schneefallgrenze ab auf 3'500 Meter, zum Teil bis gegen 3'000 Meter. Aktuell schneit es auf dem Jungfraujoch oder auch im Mittlalalin oberhalb von Saas-Fee. Also dort sieht es dann wenigstens wieder ein bisschen besser aus, zumindest für den Moment.
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0: Und eben Amriswil, Romanshorn, jetzt Regen.
2: Ja, auch dort Regen, aber nicht nur.

0: Mit Marius Bär ist der FFF, der voll verträumte Freitag. Und mit den Temperaturen draussen ist es der voll frische Freitag.
1: Könnte man so sagen, wird ja fast nicht 20 Grad. Also fast nie nicht über 20 Grad, habe ich sagen.
0: Voilà, für einmal. Am Morgen wieder anders, aber heute noch frisch. Darum haben wir heute Morgen Songvoting gemacht, wo wir frische Songs.
1: Freshness.
0: Genau, miteinander eben gegeneinander ins Rennen geschickt haben. Und der Michael von Grabs, Kanton St. Gallen, hat gefunden, wow, beide.
2: Wir haben ja heute wieder einmal ein super Songvoting. Sind beide super, könnt auch beide laufen los. Ist ja fresh für zwei Songs.
0: Da hat er eigentlich recht, oder? Aber im Songvoting läuft es so, der, wo mehr Stimmen überkommt per WhatsApp 079-908-33-33, den spielen wir dann in voller Länge und zur Auswahl standen eben...
1: Der fresheste von allen Songs.
0: Ja.
1: Cool and the Gang. Fresh haben wir heute Morgen schon gespielt vor dem 6, weil er eben die meisten Stimmen bekommen hat.
0: Mehr Stimmen bekommen, aber der andere eben auch. Sorry. An was denkst du, wenn du Fresh hörst?
1: Ist vielleicht eine Generationenfrage, oder?
0: Fresh Prince of Bel-Air. Der hat weniger Stimmen bekommen, aber ich bin eben durchaus schon bei Michael. Wir finden.
2: Wir haben ja heute wieder mal ein super Songvoting. Sind beide super, könnten auch beide laufen los. Ist ja fresh für zwei Songs.
1: Fresh den ganzen Tag, oder?
0: Also, und darum gehen wir den auf den freshen Freitag.

0: ist doch bis jetzt schon mal ein recht schönes Stück Freitag gewesen und es gibt noch ein bisschen mehr davon. Wenn ihr weitermachen, machen wir es auch. Musikmässig Softcell, bereit zu hinterlaufen oder auch Muse. Gibt's in ganzer Länge nachher bei Mann, der zurück ist, der Freitagsmann.
1: Stimmt, der ist lang weg gewesen.
2: Hoi!
0: Hoi, schön bist du da. Den Namen kann er dann selber sagen. Das ist SRF 3.
3: Die Nachrichten von SRF um 10 mit Basil Koller. Die Schweizer Behörden zeigen sich besorgt über Radikalisierung und Extremismus hierzulande. Sie wollen mehr dagegen unternehmen und enger zusammenarbeiten und haben dafür nun ein Grundlagenpapier vorgelegt. Bei mir im Studio ist jetzt Manuel Riesi aus der Nachrichtenredaktion. Ja, worum geht's in dem Grundlagenpapier?
4: Nun, die Behörden sprechen von einem politischen Bekenntnis zum Kampf gegen alle Formen von Radikalisierung und Extremismus. Dieses Grundlagenpapier solle dabei unter anderem praktische Tipps bieten für Personen und Institutionen, die mit Betroffenen konfrontiert sind, also etwa mit gefährdeten Jugendlichen. Das Papier soll auch die Zusammenarbeit über alle Staatsebenen stärken. Entsprechend stehen dahinter der Bund, die Kantone und die Gemeinden. Es wird in diesen Minuten an einer Medienkonferenz genauer vorgestellt. Alle großen Schweizer Sicherheitsbehörden sind mit dabei in Form des Sicherheitsverbunds Schweiz.
3: Ja, das Thema ist ja nicht komplett neu. Warum kommt das Grundlagenpapier denn gerade jetzt?
4: Nun ja, der Sicherheitsverbund Schweiz schreibt, die Zahl der sich radikalisierenden Minderjährigen, die steige seit rund 2,5 Jahren an, in der Schweiz und auch in anderen europäischen Ländern. Gleichzeitig werde der gewalttätige Extremismus vielfältiger. Junge Männer radikalisierten sich etwa über gewalttätigen Islamismus, aber auch in der sogenannten Inzel-Bewegung, so der Sicherheitsverbund Schweiz. Diese Bewegung, die schürt Hass gegen Frauen. Hinzu kommen links- und rechtsextreme Milieus. Das alles zeige, man habe es bei Radikalisierung und Extremismus mit einem komplexen gesellschaftlichen Problem zu tun und das lasse sich halt nur gemeinsam bekämpfen.
3: Besten Dank, Manuel Risi. Sophia, Emma und Mia sowie Noah, Liam und Gabriel, das waren im letzten Jahr die beliebtesten Namen für Neugeborene in der Schweiz. Das zeigen Zahlen des Bundesamts für Statistik. Bei den Jungen belegt Noah damit bereits zum fünften Mal in Folge den Spitzenplatz. Bei den Mädchen hingegen nimmt Sophia erstmals den ersten Platz ein. Deutlich häufiger als noch ein Jahr davor wurde ein Mädchen Liana genannt. Bei den Jungen ist es der Name Arno, der öfter vergeben wurde. In Thusis im Kanton Graubünden ist gestern Abend

0: zu 80 Rappen 04. Das Wetter: Am Vormittag gibt es teils kräftige Regengüsse, am Nachmittag hält es vom Westen her auf, bei 17 bis 21 Grad. Das waren Nachrichten von Radio SRF, verantwortlich Marisa Eckli.
1: SRF Verkehrsinfo von 10.03 Uhr in der Region Solothurn. Auf der A1 Richtung Bern Stau und gut eine Stunde Zeitverlust wegen Straßenschäden zwischen Herkingen und Wangen an der Aare. Daher ebenfalls Stau und rund eine Stunde Zeitverlust auf der Hauptstraße zwischen Egerkingen und Niederbipp. Das Astra, das Bundesamt für Straßen, empfiehlt Reisenden aus der Zentralschweiz herkommend über den Brünig auszuweichen. Und weiter Stau auf der A1 Richtung Zürich zwischen Kriegstetten und Wangen an der Aare.
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1: Das ist der Ketchup-Effekt. Zuerst kommt nichts und dann alles aufs Mal. Zuerst regnet es wochenlang gar nicht und dann überschwemmt es gerade mal schnell das Dessin. Ich könnte jetzt aufhören mit Regentanz. Der Regen ist zurück. Und ich bin auch zurück. Probiert, dass ich nicht alle komischen Gedanken, die sich in den letzten paar Wochen in meinem Kopf angesammelt haben, aufs Mal auf euch abregnen zu lassen. Take it easy, geezy, cheesy. Do not Ketchup-Effekt. Wir wollen schauen.
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1: Sali Liam.

0: Softloft. Vor 3 Jahren sind sie SRF 3 Best Talent gewesen. Ein Open Air am anderen findet statt, Wochenende für Wochenende, den ganzen Sommer durch. Einfach nur schön und heiß. Und dann kommt endlich das Wochenende, wo dein Open Air stattfindet, das, was du organisierst und dann schiffen.
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0: Also für alle, die den ganzen Sommer durch gerne an ein Festival gegangen wären, aber nie gegangen sind, weil viel zu heiß. Für die fängt die Festivalsaison jetzt erst an. Die grosse Hitze ist durch, die grosse Dürre auch. Heute leert es so richtig oben runter. Aber mit ein bisschen Glück ist der Regen durch bis am Abend, zu Hause am Albis.
2: Ich glaube, ich muss

0: schon gut mit dem Wetter.
1: Sie spielt live heute Abend am Rampen-Open-Air zu Hause am Albis mit dabei natürlich auch ihren neuen Song. Hoffentlich ziehen die Wolken vorbei. Nina Valotti live heute Abend am Rampen-Open-Air zu Hause am Albis. Oder als Alternative dann Bühne am Teich im Garten von der Mühle Hunziker. Dort spielt sie nächsten Donnerstag. Oder Stadtfest Bruck. Wie wäre es mit dem Stadtfest Bruck? Das Wochenende oder auch nächste Wochenende noch. Vielleicht wettertechnisch fast besser nächste Wochenende. Heute in einer Woche zum Beispiel spielt Gigi Malua. Ihr kennt sie vielleicht noch als Gigi.

0: Seite schaffe.
1: Gigi Malua, die gibt's live nächsten Donnerstag am Stadtfest Bruck.
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1: Und jetzt Kopf mit Nick Musik. Bruno Mars, I Just Might.

Summer Love, der Justin Timberlake. Und wir steigen jetzt zusammen in ein Flugzeug, machen einen Flug. Sehr ein klimaschonender Flug, weil erstens findet er nur virtuell statt, in einem für ein Lied erfundenen Flugzeug. Und dann ist es erst noch ein Flugzeug, wo ich glaube, es fliegt mit leerem Tank. Ihr wisst, welches Flug ist, oder? Das von Mani Matter in der Version von Zürich West und Stefan Eicher. Der Alpenflug.

0: bisschen etwas los.
1: SRF Verkehrsinfo von 10.30 Uhr in der Region Solothurn. Auf der A1 Richtung Bern Stau und gut eine Stunde Zeitverlust wegen Straßenschäden zwischen Herkingen und Wangen an der Aare. Daher ebenfalls Stau und rund eine Stunde Zeitverlust auf der Hauptstraße zwischen Egerkingen und Niederbipp. Das Astra, das Bundesamt für Straßen, empfiehlt Reisenden aus der Zentralschweiz herkommend über den Brünig auszuweichen. Weiter Stau auf der A1 Richtung Zürich zwischen Kriegstetten und Wangen an der Aare. In der Region Basel auf der A2 Richtung Deutschland ab Hagnau. Und in der Region Zürich auf der A1 Richtung Bern Stau ab Affoltern wegen eines Unfalls vor Dietikon auf der linken Spur. Daher Rückstau auf dem Westring Zürich ab Urdorf Süd. Der Rick hat gerade das WhatsApp ins Studio geschickt. Der Rick fragt: Hallo, kann man sich einen Song wünschen? Ja, Rick, du kannst dir Mika wünschen. Grace Kelly, gern geschehen. 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

0: Schön war sie. Die Leichtathletik-EM. Das Birmingham, meine ich. Und sehr erfolgreich war sie aus Schweizer Sicht mit dreimal Gold, dreimal Silber und einer Bronzemedaille. Und es geht fast nahtlos weiter mit der Schweizer Woche in der Diamond League. Die Diamond League ist die Serie von der besten Leichtathletik-Meetings der Welt. Und in dieser Diamond League sind gerade zwei Meetings in der Schweiz. Nächste Woche dann das Weltklasse Zürich im letzten Grund und heute schon die Athletissima in Lausanne. Der Reto Held ist für uns an beiden Meetings dabei. Reto, wieso hat die Schweiz in dieser hochdekorierten und hochdotierten Diamond League gerade zwei Meetings? Das ist sehr außergewöhnlich.
1: Das ist definitiv außergewöhnlich, weil das Team von der Diamond League ist ja eigentlich ein anderes, oder? Möglichst auf der ganzen Welt verteilt und eben auch nicht nur in Europa. Und darum sind die 15 Meetings in 13 Ländern und nur gerade China und die Schweiz haben zwei.
0: Warum China und die Schweiz?
1: Ja, China, dort, das liegt ja auf der Hang, das ist so ein riesiges Land. Und
0: grosser Markt. China ist, ein Markt, ja, ein grosser Markt.
1: Absolut. Auch der grosse Hauptsponsor kommt von dort. Und der hat einfach so, es ist ein riesiger Konzern, der in der Spitzenzeit bis zu 40 Milliarden Umsatz gemacht hat. Eben auch riesig. Oder? Die Schweiz kann dort definitiv nicht mehr enthalten. Die Schweiz punktet vor allem mit zwei Sachen: mit Tradition und mit Sport.
0: Das könnte jetzt auch ein Werbespruch sein von Schweiz Tourismus. Die Schweiz punktet mit Tradition und Sport.
1: Hä, gell?
0: Gut. Lieber Reto, füll den Satz bitte mit Fakten.
1: Zürich ist das zweitälteste Meeting innerhalb der Diamond League. Nur Oslo war noch ein bisschen älter, wo die angefangen haben. Lausanne ist immerhin Nummer 7. Beide sind also schon mega lang dabei. Und nachher macht World Athletic, der Weltverband, immer auch eine Analyse von den Leistungen, die in diesen Meetings gebracht werden. Und dort hat Zürich 6-mal gewonnen in den letzten 10 Jahren. Also letzte Saison zum Beispiel auch. Und Lausanne war in der Top 7 immer in der Wertung der besten 15 Meetings. Also beide absolut top, beide mega lang dabei. Und dazu kommt, beide Meetings sind einfach auch fast immer ausverkauft. Sie haben nachher gesagt, seit Corona 2020 sind beide Stadien immer ausverkauft gewesen. Und das heisst, es gibt einfach auch gute TV-Bilder, egal ob das irgendwie gerade in Italien oder in Deutschland oder so ist. Das kommt ja dort nachher bei den TV-Bildern nicht so drauf an.
0: Und was auffällt, beide Schweizer Meetings, Zürich und Lausanne, veranstaltet nicht nur einfach ein Leichtathletikabend. In Lausanne zum Beispiel ist die erste Disziplin schon gestern Abend über die Bühne, also einen Tag vor dem grossen Meeting schon.
1: Genau, so die City-Events. Das haben wir auch schon in anderen Ländern gesehen, in anderen Zusammenhängen. Aber in dieser Saison gibt es wirklich nur in der Schweiz. Und so das Stabhochspringen gestern am See ist ja wunderbar gewesen, wunderschön gelegen, ein ganz cooles City-Event mit ganz vielen Menschen, die dazulaufen und den Sport mitbekommen, die vielleicht nicht ins Stadion gehen und Geld dafür zahlen. Und das zeigt eben schon auch so ein bisschen den Innovationswillen von den Schweizer. Es zeigt auch eben den Willen, zu den Menschen zu bringen, die Leichtathletik zu den Menschen zu bringen. Und das führt eben letztlich alles dazu, dass die kleine Schweiz tatsächlich zwei absolute Top-Meetings hat und darum die Diamond League auch nicht auf die hat verzichten.
0: Und der Reto Heldo Beitner dabei, live aus Lausanne zugeschaltet. Heute Abend also Athletissima zu Lausanne. Zum Beispiel mit dem Heimrennen von der neuen Europameisterin über 800 Meter, der Audrey Vero. Aber macht die live im Fernsehen auf SRF 2. Zürich ist dann nächste Woche an der Reihe am Donnerstag und schon ein bisschen am Mittwoch. Weltklasse Zürich.

All-Time-High, Nico Santos. Hört auf, Musik wünschen. Es ist nicht Wunschkonzert. Also schon, irgendwie. Einfach, look, der Paddy hat es gecheckt. Der Paddy hat es gecheckt, wie es läuft. Der Paddy schreibt per WhatsApp ins Studio, was ist der nächste Song, der kommt, damit ich kann wünschen. Der nächste Song ist Summer Jam. Underdog Project, gewünscht von Paddy.

0: Hey man, now you're really living. Das sind Eels an dem Freitag, 21. August, an dem Tag, an dem der Regen kam.
1: Die Nachrichten von SRF um 11 mit Basil Koller. Die Schweizer Behörden wollen mehr gegen Extremismus und Radikalisierung unternehmen. Dazu hat der sogenannte Sicherheitsverbund Schweiz ein Grundlagenpapier vorgelegt. Es richtet sich unter anderem an Eltern und Lehrpersonen, aber auch an Vereine und Institutionen. Seit 2023 steige die Zahl der Minderjährigen, die sich radikalisierten, erklärte Justizminister Beat Jans vor den Medien. Und zwar in der Schweiz und in anderen europäischen Ländern. Junge Männer radikalisierten sich etwa über gewalttätigen Islamismus, aber auch in der sogenannten Incel-Bewegung, die Hass gegen Frauen schüre. Hinzu kämen links- und rechtsextreme Milieus. Um die Probleme anzugehen, brauche es Maßnahmen auf mehreren Ebenen, so Jans.
2: Die Schweiz verfügt bereits über Instrumente, um bei einer konkreten Bedrohung eingreifen zu können. Und wir verfügen auch über repressive Instrumente, um im Nachgang von Taten strafrechtlich zu arbeiten. Genauso wichtig ist aber die Prävention. Sie hilft im besten Fall einem Jugendlichen, von der Radikalisierung wegzukommen und kein Täter zu werden,
1: sagt Bundesrat Beat Jans. Hinter dem Grundlagenpapier stehen der Bund, die Kantone und die Gemeinden. Es soll unter anderem auch praktische Tipps und Hilfestellungen bieten für Personen und Institutionen, die mit Betroffenen konfrontiert sind. In der Schweizer Armee sollen weniger Soldatinnen und Soldaten Sexismus und Diskriminierung erfahren. Die Armee versucht, dieses Ziel mit verschiedenen Massnahmen zu erreichen. Sie hat heute einen Zwischenbericht dazu präsentiert. So gibt es etwa ein anonymes Meldetool. Und Rekruten und Rekrutinnen müssen sich in einer Online-Schulung mit Sexismus und Diskriminierung auseinandersetzen. Die Armee sieht erste Erfolge. So würden sich mehr Menschen, auch Männer, bei der zuständigen Fachstelle melden. Die Maßnahmen beruhen auf einer Studie, die der Bund in Auftrag gegeben hatte. Eine Folgestudie soll dann 2028 zeigen, ob die Maßnahmen etwas gebracht haben. Und jetzt wechseln wir ins Ausland. Eine Demokratieaktivistin und ein Demokratieaktivist organisierten in Hongkong jährlich Mahnwachen. Dies, um der blutigen Niederschlagung von Protesten in Peking im Jahr 1989 zu gedenken. Jetzt sind die beiden darum verurteilt worden von einem Gericht in Hongkong. Laut Urteil haben die beiden Aktivisten andere Menschen dazu angestiftet, die Staatsmacht in Hongkong umzustürzen. Das Strafmaß wird das Gericht später bekannt geben. Den beiden Verurteilten droht bis zu 10 Jahre Gefängnis. Die Mahnwachen zum Gedenken an die Proteste in China hatte es in Hongkong bis vor rund 5 Jahren gegeben. Danach fanden sie aufgrund eines

0: und Niederbipp. Das ASTRA, das Bundesamt für Straßen, empfiehlt Reisenden aus der Zentralschweiz herkommend über den Brünig auszuweichen. Weiter Stau auf der A1 Richtung Zürich zwischen Kirchberg und Wangen an der Aare. In der Region Basel auf der A2 Richtung Deutschland Stau ab Schweizerhalle wegen eines defekten Lastwagens. Dann in der Region Zürich auf der A1 Richtung Bern Stau ab Affoltern wegen eines Unfalls vor Dietikon auf der linken Spur. Daher Rückstau auf dem Westring in Zürich ab Urdorf Süd und vor dem Gotthardtunnel Richtung Norden. 3 Kilometer Stau und 30 Minuten Wartezeit ab Quinto.
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0: Die in Quinto. Die, die jetzt gerade aus dem Tessin zurückkommen, sind das die, die von der Ferien heimkommen oder die, die in die Ferien haben wollen, tunen und nach dem Gotthard wieder umgekehrt sind? Mit dem Satz, ja, das Scheisswetter, das haben wir bei uns selber. Frag mal am Pur, wie das Wetter gerade findet aktuell. Wie auch immer, sagt willkommen.
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0: Find Me There, Noemi Besa. 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
0: Wir sind zurück mit einer neuen Folge. Zu Gast ist der St. Galler Comedian Fabian Rütsche. Wir tun noch ein bisschen die Fußball-WM nachbearbeiten, aber vor allem geht es um die neue Macht im Schweizer Fußball, den amtierenden Cup-Sieger und aktuellen Schweizer Vorzeigefußballclub, der FC St. Gallen, der sich vom mittelmäßigen Super League-Club zum Meisterkandidat gemausert hat. Das macht etwas auch mit den Fans. Die Erwartungshaltung ist schon nicht mehr ganz die gleiche wie noch vor ein paar Jahren.
2: Nein, es ändert schon etwas. Eben, früher waren wir happy, du bist ins Stadion schauen, da hast du es mitbekommen. Du hast einfach viel gesehen, dass der Verteidiger bis der Grundlinie aber sich auskotzt. Und seine Grätschen auspacken. Dann bist du happy. Du wusstest, hey, genau. Sie haben alles gemacht, was sie können. Wir gehen happy high, mehr ist nicht reingelegen. So. Und jetzt hat sich das schon geändert. Jetzt auch gerade mit dem Kollegen Schweizer nicht gemeint, eben sei jetzt, er wüsste nicht, ob er jetzt da so happy sei mit dieser Entwicklung. Weil eben rundum, also mit seinen Leuten, er hat Saisonkarten, wenn er ins Stadion geht, eben jetzt hören Leute, die sagen, oh, da noch ein Unentschieden. Ah, noch ein Unentschieden. Ja. Also weißt du, oder andere jetzt hat, ein Kollege von mir ist eigentlich immer zusammen mit dem Bruder am Stadion und der Bruder hat jetzt die ersten paar Matches jetzt nie können. Jetzt hat der Kollege immer die Mutter mitgenommen. Und jetzt hat er schon so die Runde gemacht, du aber, wenn du dem Fall nachher dein Bruder wieder kommt und dann gewinnt es nicht, dann bringst du die Mutter wieder. Also, dann kommt, also weißt du, es hat schon jetzt sogar familiären Druck. Jetzt, wo völlig dann kommt die Mutter wieder schauen, dann kannst du den Bruder daheim lassen, weil ja, dann ist der Bruder die Schuld.
0: Wie schafft man es, dass der durchschnittliche St. Gallen-Fan durch die letzten Erfolge jetzt nicht zu anspruchsvoll wird? Der Fabian Rütsche hätte schon Ideen, wie man das könnte erreichen.
2: Wenn du jetzt du hast eine Saisonkarte und da verpflichtet dich zum Beispiel zum, keine Ahnung, 20 Budget, dann musst du aber auch in der Breite zu Budget zwei Matches schauen. Einfach, dass du wieder ein bisschen schätzt, was du raus...
3: Sie haben doch jetzt alle Gemeinden als Logo ja, genau. So auf dem Leib. Ja. Das wäre eigentlich eine gute Unterstützung. Ja. Oder?
0: Also es wäre dann so ein Stempelkärtchen. Du musst das Stempelkärtchen voll machen mit Psych auf höchstens Drittliga. Mhm. Ja, Zweitliga. Aber sonst kannst du das Stempelkärtchen, wenn du das Stempelkärtchen voll hast mit Matchpsych, unter anderem beim FC Bütschwil, kannst du dich bewerben für eine Saison.
2: Ja, okay. Und dann, weißt, und du kommst dann Zusatzpunkte über, wenn du zum Beispiel irgendwann noch etwas Blödes drin wirfst. Keine Ahnung, irgendetwas Flatz gegen den Schiri. Oder, ich weiß es auch nicht. Einfach so, oder manchmal einfach noch ein Penalty fordern, ist dabei, ist offensichtlich das Faul in die andere Richtung.
0: Einfach so ein bisschen, ja. Ja, du könntest natürlich ein Malus-System einführen, wenn du dich nicht benimmst. Wie mit jedem Hurensohn, den du reinrufst.
2: Wird es besser, meinst
0: du? Nein, wird es schlechter. Damit nicht zu verwöhnt wirst als St. Gallen-Fan, dass du nicht bei einem Unentschieden schon anfängst rumzumotzen. Oder als FC St. Gallen einfach eine andere Idee. Einfach absichtlich hin und wieder verlieren, dass du nicht zu gut wirst. Das wäre allerdings schon sehr viel verlangt von den Spielern, dass sie bitte extra verlieren sollen.
3: Das sind, glaube ich, alle so verbissen. Ich glaube, das
2: muss doch auch.
3: Ja, logisch.
2: Also, sonst kommst du gar nicht dran. Verlieren ist ja ein Scheiß.
0: Verlieren ist ein Scheiß.
2: So funktioniert ja das Konzept.
3: Ja, aber das wäre, weißt du, der St. Galler Kuno Launer würde jetzt eben das schreiben. Früher hat er noch, wie ist es gegangen?
0: Zweiter Platz ist auch super in Bütz.
3: Ja, oder heute ist jetzt
0: also mal der Stahlberg. Kuno Launer
3: der Stahlberg. Das Verlieren ist ein Scheiß.
2: da könnte man tipp da machen.
0: Also ich höre recht guten Stahlberger-Song, der heisst «Verlieren ist ein Scheiß». Ja.
2: Oder vom Knöppel. Wir müssten vielleicht irgendwie so eine Co-Produktion machen. Genau. Da hat mich kaum der Wichs am «Verlieren ist ein Scheiß».
0: Etwa so. Der Fußball-Trash-Talk ist wieder zurück. Sikora Gisler, gebt euch die neueste Folge mit dem Comedian Fabian Rütsche. Und wir geben uns jetzt den Stahlberger. Weil es gibt schon einen Song vom Stahlberger zum FC St. Gallen. Er heisst «Das erste Mal». Der Manuel Stahlberger erinnert sich an seinen ersten Stadionbesuch Anfang 80er Jahre und dort hat es ausgerechnet einen Kantersieg gegen das damals übermächtige GC.

0: Oh hey! Wenn du in ein anderes Land in die Ferien gehst, reiss dich zusammen. Also auch wenn du in der Schweiz Ferien machst, benimm dich. Anständig bleiben. Nicht, weil du sonst verhaftet würdest. Einfach aus Respekt. Aber ja, wenn du Pech hast, landest du im Knast.
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0: Es ist ein Fall, der gestern für viel Aufsehen gesorgt hat. Ein Schweizer Tourist hat sich auf der indonesischen Insel Bali daneben benommen und muss jetzt ein Jahr ins Gefängnis. Er hat einen indonesischen Viertig missachtet. Michael Wettstein vom Info 3, und das ist dann ganz und gar kein Einzelfall.
2: Nein, unser Korrespondent sagt, es passiere ständig, dass Touristen in Südostasien Regeln ignorieren und sich unangemessen verhalten. Jetzt hat Bali ein Exempel statuiert. Was der Fall mit Religiosität, sozialen Medien und Overtourism zu tun hat, da reden wir darüber im Info 3 in einer halben Stunde.
0: SRF Verkehrsinfo von 11.30 Uhr in der Region Solothurn auf der A1 Richtung Bern. Stau und gut eine Stunde Zeitverlust wegen Straßenschäden zwischen Herkingen und Wangen an der Aare. Daher ebenfalls Stau und rund eine Stunde Zeitverlust auf der Hauptstraße zwischen Egerkingen und Niederbipp. Das Astra empfiehlt Reisenden aus der Zentralschweiz herkommend, über den Brünig auszuweichen. Weiter Stau auf der A1 Richtung Zürich zwischen Kirchberg und Wangen an der Aare in der Region Basel auf der A2 Richtung Deutschland, Stau ab Schweizerhalle wegen eines defekten Lastwagens. Dann in der Region Zürich auf der A1 Richtung Bern, Stau ab Baltenswil wegen eines Unfalls vor Dietikon auf der linken Spur und daher Rückstau auf dem Westring ab Urdorf Süd. Und schließlich vor dem Gotthardtunnel Richtung Norden 5 Kilometer Stau und mindestens 45 Minuten Wartezeit ab Quinto und noch ganz aktuell auf der Flughafenautobahn ab Opfikon. Wir haben uns doch vorher gefragt, oder ich habe mich gefragt, sind das Leute, die zurückkommen von der Ferien dort vor dem Gotthard in Quinto oder Leute, die in die Ferien würden wollen, aber an einem Gotthard gemerkt haben, wie schlecht das Wetter ist. So gut haben wir euch, weil ihr sagt uns, was das für Menschen sind, die zurückkommen.
3: Hallo Tom, das ist der Andi. Ich komme gerade aus dem Tessin mit dem Lastwagen ein. Und ich möchte zu deiner Frage sagen, wer da unten kommt. Das sind vor allem Holländer, die heimgehen, Belgier, die heimgehen und Deutsche, die heimgehen. Schweizer Nummer hat es nur ganz, ganz wenige. Ich wünsche dir einen schönen Tag. Tschüss.
0: Aber das erklärt.

0: Sebastian Baker, Time to Shine. Sind ihr schon mal ans falsche Konzert? Ich mag mich erinnern, als Teenager sind in meinem Umfeld ein paar Kolleginnen Bonnie Tyler Fan gewesen. Rest in Peace, Bonnie Tyler, vor kurzem gestorben mit 75. Aber wir reden jetzt da von den 90er Jahren. Da war ein Bonnie Tyler Konzert angesagt in einem Pub in Zürich. Und wir noch gedacht, ja krass, Bonnie Tyler, wie uns im Quartier. Es war dann nicht die Bonnie Tyler gewesen. Oder ich habe schon gehört, dass Leute an ein Kings of Leon Konzert im Hallerstadion sind, weil sie gemeint haben, es sei ein Musical von Lion King. Es passiert auch im Internet-Zeitalter. Das finde ich besonders gut. Du gehst mit dem Kind an ein Lion King Musical und sind Kings of Leon. Gut. Gisela Voigt aus der Musikredaktion bei mir im Studio. Es sind gerade kürzlich auch ein paar Leute in den USA an ein falsches Konzert.
1: Ja, und dann so richtig an ein falsches
0: richtig
1: Konzert.
0: Falsch.
1: Man kann es akustisch verdeutlichen. Eigentlich wollten sie das hier hören. Aus dem Animationsfilm K-Pop Demon Hunters, das war letztes Jahr der Riesenerfolg. Ja. Also der Soundtrack auf der ganzen Welt in der Hyperade, bei uns übrigens auch. Das haben sie hören und da sind sie dann gelandet.
2: Ja! Endlich!
0: Richtig gut.
1: Ja. Das ist eine christliche Metalband aus Seattle, die Demon Hunter heisst.
0: Ja, Demon Hunter ist ja eigentlich eher so ein Metalband-Name.
1: Oder? Ja, total. Gibt es auch schon lange, 26 Jahre. Ist jetzt nicht eine riesige Band, aber doch immerhin 350.000 monatliche HörerInnen auf Spotify, die Touren in den USA. Und die haben jetzt Netflix verklagt. Netflix, die eben K-Pop Demon Hunters Film herausgegeben. Sie sagen, es gibt Verwechslungsgefahr, oder? Wir heissen Demon Hunter, die bringen da K-Pop Demon Hunters raus. Ja. Sie haben es dann auch beleidigt mit Beispiel. Also in den sozialen Medien werden sie zum Beispiel immer wieder markiert, obwohl eigentlich der Film gemeint ist. Personen kaufen die falschen Billets und eine Person hat zum Beispiel Billets für $500 gekauft und wollte es dann auch zurückgeben.
0: Verwechslungsgefahr? Man kann es schon mal verwechseln. Das mit dem. Aber gibt es denn wirklich Konzerte von diesen K-Pop Demon Hunters? Das ist ein Animationsfilm. Hast
1: du ja, Netflix hat eben eine Welttournee angekündigt. Immersive Lightshow ab 2027. Und, gell, ich meine, wir haben schon das Gefühl, ach, kann man ja jetzt nicht verwechseln. Das ist tatsächlich lustig, aber wenn ich mir vorstelle, weißt, Eltern, Grosseltern, die vielleicht im Enkelkind jetzt da das Demon Hunters schenken. Also es kann dann auch schon passieren.
0: Ja, die kommen dann auf den Geschmack. Die Kinder. So, was fordern jetzt die? Also die Demon Hunter, die Metalband?
1: Die wollen Schadenersatz. Ja. Die wollen ihren Namen schützen. Demon Hunter. Sie wollen erreichen, dass Netflix K-Pop Demon Hunters den Begriff nur noch für einen Film darf brauchen und alles andere, also Musik, Live-Auftritte, Merchandising, sollen sie es nicht mehr dürfen brauchen. Sie argumentieren, ja, sie würde verdrängt von Netflix und Netflix fängt natürlich an, papperlapapp. Die Vorwürfe, die haben keine Grundlage.
0: Hast du das Gefühl, die Klage hat Chancen?
1: Hey, ich bin nicht Juristin. Ich weiss es nicht, aber so wie ich es verstehe, es geht wirklich nicht um die Musik, dass die sehr unterschiedlich ist, sondern es geht wirklich um Markenrecht. Und es geht rein um die Frage, könnten Konsumenten denken, dass die zwei Produkte zusammenhängen, vom gleichen Anbieter kommen, weil der Name so ähnlich tönt. Und ich finde, Demon Hunter, K-Pop Demon Hunters, kannst du jetzt nicht unbedingt von der Hand weisen, dass das nicht ähnlich tönt.
0: Allerdings muss ich sagen, wenn vor Demon Hunter der Begriff K-Pop steht, dann erwarte ich schon nicht das. Schon eher das. Aber ja.
1: Ja, aber andererseits, wenn du jetzt noch einmal würdest lesen, K-Pop Metallica oder K-Pop Iron Maiden, dann würdest du doch zumindest denken, so absurd, gell? Aber dann würdest du doch zumindest denken, okay, die Band hat auch gesagt, ja, also.
0: Jetzt machen wir K-Pop. Vielleicht?
1: Ich wäre für...
0: Gut, Birdie.

0: passiert der Beste. Wir haben es gerade vorher gehabt von den Fans von K-Pop Demon Hunter, dem Animationsfilm auf Netflix mit einer fiktiven K-Pop-Band, die als Demon Hunter-Konzert irrtümlicherweise gegangen sind und dann nicht K-Pop zu hören bekommen haben, sondern das mit Demon Hunter eine Metal-Band sind. Also, den meisten oder vielen schon passiert. Ganz viele haben geschrieben, bei den Red Hot Chili Peppers ist das immer wieder lustig, die Gesichter der Red Hot Chili Peppers-Fans zu sehen, die meinen, aha, es sind doch nicht die Original. Dann schreibt der Roman, habe meiner Frau zum Geburtstag dummerweise einmal Louis Tomlinson-Tickets von One Direction geschenkt. Verwechselte es mit One Republic. Wir gingen ans Konzert, war ein spezieller Abend. was haben wir noch? Ich kenne jemanden, die wollte das Avatar-Musical schauen gehen und hat Tickets der Metalband Avatar gekauft. Auch schön. Oder der Dominik.
1: Konzert. Kommt mir doch gerade in den Sinn. Ich bin mal am Vierwaldstättersee als Funk am See. Denkt cool, funky Music an einem schönen Sommertag. Kommen dort da und es hat geheißen Funk am See. Schön blöd. Es ist dann gleich noch lustig geworden.
0: Wenn man sich einlässt, das ist Kunst. Auch wenn man sich vertut und auf halben Ort landet. Einfach mal einladen, schauen, was passiert. Vielleicht entdeckt man etwas, und es entsteht ein neues Hobby. Funken.

0: Musik aus der Schweiz. SRF Verkehrsinfo kurz vor 12. In der Region Solothurn auf der A1 Richtung Bern. Stau und eine Stunde Zeitverlust wegen Straßenschäden zwischen Herkingen und Wangen an der Aare. Daher ebenfalls Stau und rund eine Stunde Zeitverlust auf der Hauptstraße zwischen Egerkingen und Niederbipp. Das Astra empfiehlt Reisenden aus der Zentralschweiz über den Brünig auszuweichen. Weiter Stau auf der A1 Richtung Zürich zwischen Kirchberg und Wangen an der Aare. Dann in der Region Zürich auf der A1 Richtung Bern Stau ab Baltenswil wegen eines Unfalls vor Dietikon auf der linken Spur. Daher Rückstau auf der Flughafenautobahn ab Opfikon. In der Region Zürichsee auf der A3 Richtung Zürich Stau ab Pfäffikon wegen eines Unfalls bei Schindellegi auf der linken Spur. In der Ostschweiz auf der A3 Richtung Chur, da ist der Kerenzer Bergtunnel wegen eines Pannenfahrzeugs gesperrt. Dann in der Region Basel auf der A2 Richtung Deutschland Stau ab Pratteln wegen eines defekten Lastwagens. Und vor dem Gotthardtunnel Richtung Süden 3 Kilometer Stau und 30 Minuten Wartezeit ab Wassen. Und in Richtung Norden 6 Kilometer Stau und eine Stunde Wartezeit ab Quinto. Das Astra, das Bundesamt für Straßen, empfiehlt via die A13 über den San Bernardino auszuweichen. Alle Belgier, alle Holländer, alle Deutschen, die unterwegs sind, vom Süden zurück heim nach ihren Ferien. Gute Fahrt über Villapassa immer und durch die Rektorische Schweiz. Jetzt Info 3.
1: Info 3. Die Kontroverse um sichere Güterzüge nach dem Unfall im Gotthardtunnel. Das Bundesverwaltungsgericht hebt strengere Regeln auf. Dazu gleich unser Bundeshausredaktor. Dann ein Schweizer ignoriert auf Bali einen religiösen Feiertag und muss ein Jahr ins Gefängnis. Was steckt dahinter? Wir sprechen mit unserem Korrespondenten. Und welche invasiven Pflanzenarten müssen bekämpft werden und welche sind vielleicht sogar nützlich? Die Frage stellen wir zum Schluss im Info 3 mit Michael Wettstein. Vor 3 Jahren ist im Gotthard-Basistunnel ein Güterzug verunglückt. Ein Jahr lang war der Tunnel lahmgelegt. Das Bundesamt für Verkehr, BAV, hat darauf strengere Vorschriften für die Kontrolle von Güterwagen verfügt. Und auch auf europäischer Ebene hatte sich die Schweiz für strengere Regeln eingesetzt, mit Erfolg, wie letzte Woche publik wurde. Nun bekommt das Ganze aber eine neue Wendung. Das Bundesverwaltungsgericht hat die strengeren Regeln aufgehoben. Bundeshausredaktor Andreas Stüdli fasst zusammen.
2: Ein Jahr lang war eine Röhre des längsten Eisenbahntunnels der Welt geschlossen. Über 150 Millionen Franken mussten für die Reparaturen aufgewendet werden. Danach verfügte die Schweiz Sicherheitsmaßnahmen, etwa zu gewissen Rädertypen und zur Frage, wie und wie oft diese Güterwagen kontrolliert werden müssen. Diese Maßnahmen hätten in dem vom Bundesamt für Verkehr gewählten Vorgehen nicht angeordnet werden dürfen, wie das Bundesverwaltungsgericht in einem heute veröffentlichten Urteil entschieden hat. Das Bundesverwaltungsgericht kritisiert vor allem, dass das Vorgehen des BAV nicht jenem entspreche, das im Landverkehrsabkommen zwischen der Schweiz und der EU festgelegt ist. Das Urteil des Bundesverwaltungsgerichts kann noch vor Bundesgericht angefochten werden. Zu den Folgen des Urteils sagt Christa Hostetler, Direktorin des Bundesamts für Verkehr.
3: Das Urteil hat unmittelbar keine Folgen. Die europäischen Regeln sind gültig. Und es geht nun im nächsten Schritt darum, dass wir in der Schweiz diese Regeln auch umsetzen.
2: Weil die Schweiz also auf europäischer Ebene durchgedrungen ist, gelten dennoch strengere Regeln für Güterwagenhalter auch in der Schweiz.
1: Ja, Frage nun live an Bundeshausredaktor Andreas Stüttli. Was wirft dieses Urteil für Fragen auf bezüglich dem Handlungsspielraum der Schweiz?
2: Die Schweiz, die war ja zweigleisig vorgegangen, also mit Bemühungen auf europäischer Ebene und mit Maßnahmen in der Schweiz. Mit dem Vorgehen auf europäischer Ebene, da war die Schweiz erfolgreich, weil die europäischen Aufsichtsbehörden auf die Schweiz zugekommen sind, die Regeln weitgehend übernommen haben. Das Vorgehen des BAV in der Schweiz hingegen hat vorerst auf ein Abstellgleis geführt. So würde ich das Bundesverwaltungsgerichtsurteil von heute interpretieren. Und dass das Bundesverwaltungsgericht zu diesem Schluss gekommen ist, ist insofern bemerkenswert, weil die EU selbst die Schweiz nicht kritisiert hat für die vom Bund angeordneten Sicherheitsmaßnahmen. Das waren einzig Wagenhalter, die vor das Bundesverwaltungsgericht gelangt sind. Da beißt sich also die Katze in den Schwanz. Wenn ein Schweizer Gericht zum Schluss kommt, dass die Schweizer Verfügung gegen das Landverkehrsabkommen verstößt, auf europäischer Ebene die Schweizer Massnahmen zugleich weitgehend übernommen wurde. Da stellt sich nach dem Urteil die Frage, was künftig der richtige Weg wäre, um die Sicherheit im Schienengüterverkehr national zu garantieren. Also ob einzig auf europäischer Ebene vorgegangen werden kann oder allenfalls eben auch mit einer Schweizer Verfügung, aber in einem anderen Vorgehen.

0: zwei von ihnen schwer. Insgesamt 14 Menschen konnten das brennende Gebäude verlassen. Weil das Treppenhaus einstürzte, musste das Dach mit einem Kran geöffnet werden. In dem Haus wohnen vor allem Einzelpersonen in kleinen Studios. Warum es brannte, ist noch nicht klar. Die Behörden in der Schweiz wollen mehr Unternehmen gegen Radikalisierung und Extremismus. Bund, Kantone und Gemeinden wollen dabei enger zusammenarbeiten. Dazu hat der sogenannte Sicherheitsverbund Schweiz ein Grundlagenpapier vorgelegt. Es richtet sich unter anderem an Eltern und Lehrpersonen, aber auch an Vereine und Institutionen. Darin hat es praktische Tipps, zum Beispiel für den Umgang mit Jugendlichen, bei denen die Gefahr besteht, dass sie sich radikalisieren.
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2: Tropische Strände, viele hinduistische Tempel. Bali gilt für viele Touristinnen und Touristen als Traumziel. Jedes Jahr reisen mehrere Millionen Menschen auf die indonesische Insel. Das bringt zwar viel Geld, aber auch Probleme. Viele Touristen respektieren religiöse Bräuche nicht. Gestern wurde bekannt, ein Schweizer Tourist muss ein Jahr ins Gefängnis. Am sogenannten Tag der Stille, an dem die Menschen zu Hause bleiben und dazu aufgefordert werden, zu schweigen und zu meditieren, veröffentlichte er ein Video auf Social Media. Darin prahlte er damit, dass er sich über die Einschränkungen hinweggesetzt habe und schimpfte über die Tradition. Ich habe Südostasien-Korrespondent Martin Aldrovandi gefragt, hat die Justiz nun am Schweizer ein Exempel statuiert, weil er mit seinem Verhalten kein Einzelfall war?
3: Ja, während des sogenannten Tages der Stille kommt es immer wieder zu Fällen, eben in denen Menschen, insbesondere Touristinnen und Touristen, auf der Straße aufgegriffen werden. Das ist insofern kein Einzelfall, aber er hat es halt auch noch gefilmt und dazu diese Beschimpfungen veröffentlicht. Und solche Vorfälle verärgern die Einheimischen dort zunehmend, also Touristen, die sich daneben benehmen oder sich nicht an die Verkehrsregeln halten zum Beispiel, betrunken herumpöbeln. Oder vor kurzem gab es einen Fall, wo ein Jogging-Club von Expats angeblich keine Einheimischen zugelassen haben soll. Das sorgte auch für einen riesigen Aufschrei, der weit über Bali hinausging. Die Organisatoren wiesen den Vorwurf dann zurück, aber es war bereits zu spät. Sie wurden ausgewiesen und mussten das Land verlassen. Insofern treffen solche Vorfälle eben einen Nerv, in dem sich Einheimische halt schon fast ausgegrenzt fühlen, also von Bali selbst, jetzt wo ganz viele Touristinnen, Expats etc. da sind und quasi so ihr eigenes Leben in, sagen wir, Yoga-Retreats, Wellness-Resorts und so weiter dort führen ohne Einheimischen.
2: Im aktuellen Fall geht es um Religion. Wie tief ist die Religiosität in der balinesischen Gesellschaft verankert?
3: Ja, sehr tief. Bali unterscheidet sich ja auch von der Kultur und von der Religion sehr stark vom großen Rest Indonesiens, der ja muslimisch geprägt ist. Es gibt in Bali wirklich sehr, sehr viele schöne Tempel, wohin man schaut eigentlich, auch eine ganz eigene Architektur, eigene Trachten und eben einen tiefen Glauben. Den sieht man bei zum Beispiel täglichen Opfergaben, auch bei vielen verschiedenen hinduistischen Zeremonien, Umzügen und so. Das ist alles ein Teil des Alltags und es gibt eben auch eigene Aufpasser, in den Dörfern zum Beispiel, die schauen, dass man sich an diese Regeln hält.
2: Bali ist vom Tourismus abhängig, beklagt aber gleichzeitig den Overtourism. Wie gehen die Behörden mit diesem Spagat um?
3: Ja, das ist in der Tat ein Widerspruch und eine Herausforderung, mit der ja viele Tourismusorte, nicht nur Bali, irgendwie einen Umgang finden müssen. Während der Pandemie war in Bali genau das Gegenteil der Fall. Bali wurde sehr hart getroffen. Danach kam es aber wieder zu einem Boom, auch zu einem Bauboom. Es kamen sehr viele Menschen wieder ins Land, nicht nur Touristinnen, sondern auch Digital Nomads, also die sich dann länger niederlassen wollen. Inzwischen gibt es Baubeschränkungen an verschiedenen Orten der Insel. Es gibt auch eine Besuchersteuer, die entrichtet werden muss. Die ist nicht besonders hoch, aber immerhin. Und die Behörden haben eben auch Regeln veröffentlicht, also Do's und Don'ts, an die sich die Besucherinnen und Besucher halten sollen.
2: Sagt Südostasien-Korrespondent Martin Aldrovandi. In Hongkong sind ein Aktivist und eine Aktivistin verurteilt worden, die sich für Demokratie einsetzen.
0: Die beiden organisierten jährlich Mahnwachen, um der blutigen Niederschlagung von Protesten in Peking im Jahr 1989 zu gedenken. Jetzt hat ein Gericht in Hongkong sie verurteilt. Laut Urteil haben sie andere Menschen dazu angestiftet, die Staatsmacht in Hongkong umzustürzen. Das Strafmaß wird das Gericht später bekannt geben. Den beiden Aktivisten droht bis zu 10 Jahre Gefängnis. Und jetzt geht's um Vornamen. Sophia, Emma und Mia

0: sowie Noah, Liam und Gabriel. Das waren im letzten Jahr die beliebtesten Vornamen für Neugeborene in der Schweiz, laut dem Bundesamt für Statistik. Bei den Knaben belegt Noah damit bereits zum fünften Mal in Folge den Spitzenplatz. Bei den Mädchen ist Sophia zum ersten Mal auf Platz 1. Es gibt auch Namen, die deutlich öfter vergeben wurden als noch im Jahr zuvor. Für Mädchen wurde Liana beliebter und für Buben der Name Arno.
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2: Sie heißen Ambrosia, Götterbaum, Stauden, Knöterich oder auch Tessinerpalme. Die Rede ist von sogenannten Neophyten. Das sind invasive Pflanzen, die einheimische Arten verdrängen und zum Teil sogar für Menschen gefährlich sind. Bund, Kantone und Gemeinden geben jedes Jahr rund 60 Millionen Franken aus, um Neophyten zu bekämpfen. Aber nicht jede fremdländische Pflanze richtet Schaden an. Welche Arten müssen effektiv bekämpft oder gar ausgerottet werden? Santoro.
3: Vincent Fehr ist Ökologe bei der Eidgenössischen Forschungsanstalt für Wald, Schnee und Landschaft WSL im Tessin. Er beschäftigt sich vor allem mit Neophyten. Dass die besonders schädliche Ambrosia konsequent bekämpft werde, hält er für richtig. Die Pflanze aus Nordamerika kann starke Allergien auslösen. Das ist der Hauptgrund, um sie bei uns auszurotten. Aber nicht alle Neophyten seien schädlich oder gar gefährlich, sagt Fehr. Einige könnten künftig sogar nützlich sein.
4: Gerade im Tessin, wo wir Kastanien haben, die stark unter Druck stehen wegen Krankheiten, Klimawandel und weil sie nicht mehr bewirtschaftet werden und deshalb zusammenbrechen, wo wir eventuell auch Chancen sehen.
3: Chancen für hitzeresistente Neophyten, die in diese Lücke springen und etwa Hänge oder Wälder stabilisieren könnten. Fehr nennt beispielsweise den in der Schweiz weit verbreiteten Kirschlorbeer. Dieser ist aber seit kurzem in der Schweiz verboten. Er darf weder verkauft noch verschenkt werden. Und das sei auch richtig so, sagt Lea Minzloff, die sich bei ProNatura mit invasiven Arten beschäftigt.
5: Das Problem für die Biodiversität mit dem Kirschlorbeer ist, dass der immergrün ist. Das heißt, er verliert die Blätter im Winter nicht. Und im Frühling, wenn die Frühlingsblumen Licht brauchen, kommt kein Licht auf den Boden, weil der eben schon Blätter hat. Und es kommen auch keine anderen Gehölzarten mehr auf. Und dann hat es halt eben dort nur noch Kirschlorbeer.
3: Bei Infoflora, dem nationalen Daten- und Informationszentrum der Schweizer Flora, werden im Auftrag des Bundes Daten über Neophyten gesammelt und ausgewertet. Co-Direktorin Brigitte Marazzi sagt, man müsse jeweils genau abwägen, wo und in welchem Ausmaß bekämpft werde. Letztlich gehe es um den Erhalt der Biodiversität und um Schadensbegrenzung.
6: Aber nicht nur, die Schäden gehen zu wirtschaftlichen Schäden, gesundheitlichen Schäden. Daher geht es um eine Schadensbekämpfung. Also wir möchten die Schaden, die durch diese Arten verursacht werden, möglichst vermeiden, oder?
3: Dafür investieren Bund, Kantone und Gemeinden jährlich rund 60 Millionen Franken. Zudem wurden die Importkontrollen verschärft, um zu verhindern, dass invasive Pflanzen in die Schweiz gelangen. Vincent Fehr von der Eidgenössischen Forschungsanstalt für Wald, Schnee und Landschaft WSL ist dennoch überzeugt, dass künftig neben einheimischen Pflanzen auch nützliche exotische Arten in der Schweiz ihren Platz finden könnten.
2: Jetzt noch zu den Wetteraussichten und den Börsendaten von SIX.
0: Der Swiss Market Index liegt im Moment bei 14.294 Punkten. Das ist ein halbes Prozent im Minus. Der Euro wird zu 93,50 gehandelt, der Dollar zu 79,91. Das Wetter im Lauf des Nachmittags lässt der Regen aus Westen nach und es gibt ein paar Aufhellungen bei 17 bis 21 Grad. Morgen Samstag ist es trocken und zeitweise sonnig.
2: Das war Info 3, kompakt informiert zum Zmittag. Heute im Studio Marco Koller und Michael Wettstein.
7: Tom Gisler am Freitag.
8: 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Arno, Emma, Mia, auch ihr sagt willkommen geheissen im Leben. Noah, Gabriel, alles beliebte Namen von Neugeborenen in der Schweiz, laut Bundesamt für Statistik. Und der Liam. Liam, du isst jetzt endlich deinen Teller auf.
7: Tom Gisler, am Freitag. Was nachher kommt, ist Wochenende.
8: Ja, der Liam steht auf dem Podest.

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Danke vielmals für Achille Lauro, Erinnerungen an die Sommerferien in Sizilien. Strantonarella, Mazzare del Vallo. Ja, die Patti erinnert sich gerne zurück mit dem Lied. Achille Lauro, Popsänger und Rapper aus Italien. Falls jemand Bock hat auf neue Deutschrap, habt noch 5 Minuten Geduld, dann gibt es den neuen vom Sido. SRF Verkehrsinfo von 12.32 Uhr in der Region Solothurn. Auf der A1 Richtung Bern Stau und eine Stunde Zeitverlust wegen Straßenschäden zwischen Herkingen und Wangen an der Aare. Daher ebenfalls Stau und rund eine Stunde Zeitverlust auf der Hauptstraße zwischen Egerkingen und Niederbipp. Das Astra empfiehlt Reisenden aus der Zentralschweiz über den Brünig auszuweichen. Und weiter Stau auf der A1 Richtung Zürich zwischen Kirchberg und Wangen an der Aare mit 30 Minuten Zeitverlust. Das Astra empfiehlt ab Wankdorf über den Brünig auszuweichen. Dann in der Region Zürich auf der A1 Richtung Bern. Da konnte die Unfallstelle vor Dietikon geräumt werden, jedoch noch Stau ab Baltenswil sowie Rückstau auf der Flughafenautobahn ab Opfikon. In der Region Zürichsee auf der A3 Richtung Zürich Stau ab Lachen wegen eines Unfalls bei Schindellegi. In der Ostschweiz auf der A3 Richtung Chur, da ist der Kerenzer Bergtunnel wieder offen. In der Region Basel auf der A2 Richtung Deutschland Stau ab Schweizerhalle wegen eines defekten Lastwagens. Und vor dem Gotthardtunnel Richtung Süden 3 Kilometer Stau und 30 Minuten Wartezeit ab Amsteg. Und Richtung Norden 6 Kilometer Stau und 1 Stunde Wartezeit ab Quinto. Das Astra empfiehlt, via die A13 über den San Bernardino auszuweichen.

0: Maul Hartmut würdig. Das ist jetzt nicht ein Name, den du brauchen als Rapper, darum nennt er sich Sido.
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0: Mein Blog. Das war sein Durchbruch. 2004, schon über 20 Jahre her, Sido, der Mann mit der Maske, der die Maske irgendwann abgezogen hat und im Mainstream gelandet ist, inklusive Job als Jurymitglied in einer Castingshow. Jetzt hat er die Maske wieder angelegt. Allerdings ist sie durchsichtig. Das sehen im Video zu seinem neuen Song, der heute rausgekommen ist. Das Album, das kommt dann im Herbst, aber der Song, den haben wir jetzt schon mal. Er heisst «Issa». Das ist eine kurze Abhandlung von über 20 Jahren Rap-Karriere in gerade mal 2 Minuten 22. Ein Rap-Veteran zieht Bilanz. Klassisch Sido-Rap, Oldschool, Cat-Rap-Experiment oder ähnliches. Vatergrad 3. Zwei von seinen Söhnen sind auch mit dabei bei diesem Song. Einer am Schlagzeug, einer rappt ganz am Schluss. Und da ist er. Oder nein, da ist er. Heute rausgekommen. Der Neue vom Sido.

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1: Das ist der Bub auch dabei, beim Lied. Sido und Söhne. Issa, ISSA, neue Songs, Album dazu heisst Frieden. Das kommt allerdings erst im Herbst. 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

0: Es wird nicht gemotzt. Wirklich nicht. Noch nicht. Jetzt geniessen wir es zuerst einfach mal, dass wieder mal ein Regen kommt.
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0: Meine Bauern haben Freude, die Schrebergärtlerinnen haben Freude, die Platzwerte. Wie ist das für dich, Simon Eschli, als Meteorologe? Es regnet und zwar richtig fest. Wann haben wir das letzte Mal gesehen?
2: Das ist unklar. Wenn ich aufs Radar schaue, regnet es in der ganzen Schweiz. Wir haben uns auch gefragt, wann das war. Ob überhaupt in diesem Jahr schon mal. Hat es wahrscheinlich tatsächlich schon gegeben, aber bei den letzten 3 Monaten gar nicht. Also wir haben auch riesige Freude. Man muss tatsächlich noch ein bisschen unterscheiden. Die Regenmengen die sind nicht überall gleich gross. So Zentral-Ostschweiz regnet es deutlich mehr im Tessin, angrenzend Graubünden. Aber trotzdem, es hat überall mal etwas gegeben. Der Regen zieht nach Osten ab. Im Westen lockert es dann auf. Dann zeigt sich teilweise die Sonne. Kann aber gerade zu gegen den Abend gleich dort auch noch den ein oder anderen Regenguss geben. Also Blick aufs Radar lohnt sich. Dann etwas anderes Spezielles. 17 bis 20 Grad heute Nachmittag, die Höchsttemperaturen. Das haben wir das letzte Mal Anfang Sommer gehabt. Also das ist heute markant.
0: Nehmen wir alles. Kühle Temperaturen, Regen, nehmen wir alles sehr gerne. Weil am Wochenende ist es eigentlich schon fast wieder vorbei mit dem grossen Regen.
2: Es ist schon fast wieder vorbei. Wird nur noch lokal nass. Das Wetter stabilisiert sich schon wieder. Geht sich in Voralp, Alpen Nord. Dann kannst du am Samstag vielleicht ein paar Regentropfen haben, sonst trocken. Grundsätzlich auch häufig sonnig. Eben ausser so am Samstag, Voralp, Alpen Nord. Und dort hast du mehr Wolken. Sonst häufig sonnig und auch trocken. Temperatur 20 bis 25 Grad. Was definitiv noch wichtig ist, die Nächte, die sind richtig frisch. Lüften, das macht dann wieder Sinn.
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0: Sie können es immer noch. Dabei machen sie es erst etwa ein bisschen mehr als 60 Jahre. Die Rolling Stones, aktuelle Musik von Ihnen hier auf SRF.
1: Die Nachrichten von SRF um 1 mit Manuel Risi. Der Unfall eines Güterzuges legte den Gotthard-Basistunnel ab August 2023 ein Jahr lang lahm. Das Bundesamt für Verkehr BAV verfügte daraufhin strengere Vorschriften für die Kontrolle von Güterwagen. Und auch auf europäischer Ebene hat sich die Schweiz für strengere Regeln eingesetzt. Auf europäischer Ebene hatte das BAV damit Erfolg, wie letzte Woche publik wurde. Aber die strengeren Regeln in der Schweiz sind jetzt vom Bundesverwaltungsgericht aufgehoben worden. Gegen die strengeren Regeln hatten europäische Wagenhalter geklagt. Was gilt denn nun für die Schweiz? Dazu sagt Bundeshausredaktor Andreas Stüdli.
2: Sicher ist, diese strengeren Regeln für Güterwagen, die kommen über die europäische Ebene bis Ende des nächsten Jahres und nicht bis Ende dieses Jahres, wie das BAV dies wollte,
1: sagt Bundeshausredakteur Andreas Stüdli. Die Behörden in der Schweiz wollen mehr Unternehmen gegen Radikalisierung und Extremismus. Bund, Kantone und Gemeinden wollen dabei enger zusammenarbeiten. Dazu hat der sogenannte Sicherheitsverbund Schweiz ein Grundlagenpapier vorgelegt. Es richtet sich unter anderem an Eltern und Lehrpersonen, aber auch an Vereine und Institutionen. Darin hat es praktische Tipps, zum Beispiel für den Umgang mit Jugendlichen, bei denen die Gefahr besteht, dass sie sich radikalisieren. In der Schweizer Armee sollen weniger Soldatinnen und Soldaten Sexismus und Diskriminierung erfahren. Die Armee versucht, dieses Ziel mit verschiedenen Massnahmen zu erreichen. Sie hat heute einen Zwischenbericht dazu präsentiert. So gibt es etwa ein anonymes Meldetool und Rekruten und Rekrutinnen müssen sich in einer Online-Schulung mit Sexismus und Diskriminierung auseinandersetzen. Die Armee sieht erste Erfolge. So würden sich mehr Menschen, auch Männer, bei der zuständigen Fachstelle melden. Die Maßnahmen beruhen auf einer Studie, die der Bund in Auftrag gegeben hatte. Eine Folgestudie soll dann 2028 zeigen, ob die Maßnahmen etwas gebracht haben. Nach einem Brand in Thusis im Kanton Graubünden werden weiterhin 5 Personen vermisst. Das Feuer brach gestern Abend aus in einem Restaurant mit Wohnungen. 8 Personen wurden verletzt, 2 davon schwer. Das teilt die Kantonspolizei Graubünden mit. Insgesamt 14 Menschen konnten das brennende Gebäude verlassen. In dem betroffenen Haus wohnten vor allem Einzelpersonen in kleinen Studios. Knapp 100 Einsatzkräfte verschiedener Feuerwehren waren im Einsatz. Die Wetteraussichten. Im Laufe des Nachmittags lässt der Regen nach und aus Westen gibt es Aufhellungen. Die Temperaturen erreichen 17 bis 21 Grad. Morgen ist es dann zeitweise sonnig. Das waren Nachrichten von Radio SRF. Verantwortlich Adrian Huber.
3: SRF Verkehrsinfo von 13.03 Uhr in der Region Solothurn auf der A1 Richtung Bern. Stau und eine Stunde Zeitverlust wegen Straßenschäden zwischen Herkingen und Wangen an der Aare. Da hier ebenfalls Stau und rund eine Stunde Zeitverlust auf der Hauptstraße zwischen Egerkingen und Niederbipp. Und weiter Stau auf der A1 Richtung Zürich zwischen Kirchberg und Wangen an der Aare mit 30 Minuten Zeitverlust. Das Bundesamt für Straßen empfiehlt in beiden Richtungen je nach Wohnort über den Brünig auszuweichen. Dann Stau in der Region Zürich auf der A1 Richtung Bern ab Effretikon. In der Region Zürichsee auf der A3 Richtung Zürich Stau ab Lachen wegen eines Unfalls bei Schindeleggi. In der Region Basel auf der A2 Richtung Deutschland Stau ab Schweizerhalle wegen eines defekten Lastwagens. In der Zentralschweiz auf der Achsenstraße zwischen Moorschach und Flüelen in beiden Richtungen Stau. Und vor dem Gotthardtunnel Richtung Süden 4 Kilometer Stau und 45 Minuten Wartezeit ab Amsteg. Und in Richtung Norden 6

0: 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Normalerweise prätscht der Zgampel ja die Sonne bei gefühlt 40 Grad auf der Grind. Das Jahr jetzt nicht so. Das Jahr ist erstens kühler und zweitens nässer als normalerweise. Das Open Air Gampel 2026 ist in vollem Gang und die Leute kommen trotz nur mittelmäßigem Wetter und sie kommen gern.
1: Für mich ist es einfach so die Gemeinschaft der Leute. Ich finde, es hat fast nie so coole Leute rum und es ist mega ein angenehmes Beieinander sein und ein Zusammensein am Festival und es ist einfach so stressfrei irgendwie.
2: Ich habe nie irgendeine Schlägerei oder so etwas gesehen. Darum ist es sehr friedlich und sehr gross trotzdem. Darum ja, mega cool.
0: Friedlich und stressfrei könnte auch ein Claim sein vom Open Air Gampel statt Easy Party. Wobei Easy Party halt schon recht gut passt, weil wenn sie etwas richtig, richtig gut können, im Wallis ist es Party machen. Wir sind jetzt verbunden mit dem Olivier Imboden vom Open Air Gampel. Olivier, wie viel Partystimmung ist denn bei euch bei doch, sagen wir, eher mittelmäßig gutem Wetter?
3: Ja, wir sind halt eine Outdoor-Veranstaltung. Es ist, wie es ist. Also, momentan trägt die Sonne schon ein bisschen durch. Der Regen ist ziemlich durch. Es wird jetzt trocken bleiben bis am Abend. Morgen wird es nicht trocken sein. Von dem her haben wir das Schlimmste überstanden. Aber es hat den ganzen Morgen wirklich geschliffen. Und das ist natürlich schon ein bisschen unangenehm, wenn man so hohe Temperaturen in der Vergangenheit gehabt hat. Und die Party selber tut das natürlich keinen Abbruch. Wir haben wirklich gefestet bis am Morgen um 6 Uhr hier. Und das war toll, es war Wahnsinn. Friedlich, ja, genau, friedlich.
0: So erwarten wir es von euch im genau. Wallis. Jubiläum, 40 Jahre Open Air Gampel. Jetzt kommen schon unsere Festivals ins mittlere Alter. Olivier, ganz ehrlich, wir beide, du und ich, wir sind über 50. Wir wissen, besser wird es nach 40 meistens nicht, höchstens entspannter. Wie ist es denn so, nach 40 Jahren Open Air Gampel zum Jubiläum?
3: Für mich persönlich, Mensch.
0: Für dich persönlich und grundsätzlich auch die ganze Stimmung?
3: Grundsätzlich macht man das frei, dass wir, wenn wir sind in einer Randregion, wir sind wieder weg von der Agglomeration Bern, Zürich, Lausanne oder so und schaffen wir es gleich, dass wir einfach sehr viele Leute hier auf das Gampel bekommen. Und wir haben es geschafft, dass Gampel irgendwo in der Festivalszene in der Schweiz eine Rolle spielt und eine wichtige Rolle spielt. Und das macht einem stolz. Und für mich persönlich ist das nicht vergleich. Ich bin stolz, dass ich da mitschaffen darf. Obwohl, dass ich mittlerweile natürlich euch wie du im Alter bin, wo man euch gemütlich am Abend vielleicht eher vom Sofa hockt, statt vier Tage hier gegen Zelten. Aber ja, einmal im Jahr mag das noch angehen.
0: Hast du mögen aufstehen? Hast du gestern mitgemacht bis am Morgen um 6 Uhr?
3: Ja, leider ja. Und ich merke es heute vor allem, ich habe recht kalt momentan, obwohl es nicht so kalt ist. Aber das ist an dem geschuldet, dass ich effektiv viel zu wenig geschlafen habe.
0: Jetzt eine Perspektive, die man hat, so jetzt mal aus Zürich gesehen, in Zürich ist es ein sehr festes Thema, grundsätzlich so ein bisschen in der grösseren Stadt. Die Kids, die trinken nicht mehr so, wie wir noch gesoffen haben. Sie geben so, ja, weniger Geld aus für Alkohol. In Zürich gehen schon die ersten Clubs zu, weil die Umsätze dort auch zurückgehen. Wie ist es im Wallis? Geht die Rechnung bei euch noch auf?
3: Also das ist so. Also hier im Wallis gehen Clubs zu. Also der einzige Club, den wir noch hatten im Brieg, ist geschlossen. Weil effektiv das Konsumverhalten der Jungen halt ein bisschen anders ist. Ich sage nicht schlechter, im Gegenteil. Durch das haben wir natürlich viel, viel weniger zu tun mit irgendwelchen Alkoholleichen. Aber die haben ganz ein ganz anderes Konsumverhalten. Also wir haben irgendwie vor, was ich sage, 10 Jahren vielleicht noch 1400 Hektoliter Bier verkauft. Mittlerweile sind wir bei 500-600 Liter. Hektoliter. Also das ist Wahnsinn, wie das zurückgegangen ist. Die sind gesundheitsbewusster und die wollen eigentlich euch am Festival irgendetwas erleben und darum machen wir aber so Side-Events wie mit Aktivfitness und Yoga, Human Soccer und so weiter und so fort, damit dass die euch während dem Tag irgendwo etwas tun haben und eher auf der gesundheitsbewusster schienen.
0: Unbedingt, das ist ja etwas sehr Gutes, dass die Jugend nicht mehr so viel Alkohol sich in der Binde lehrt, wie wir das noch gemacht haben. Ich wollte gerade noch sprechen auf, wie könnte die Zukunft vom Open Air Gampel aussehen, was muss so ein Open Air künftig dem Publikum bieten. Sag zuerst schnell, wie zufrieden sind ihr mit dem ersten richtig grossen Tag am Donnerstag? Headliner Somber gestabig bei mittelmäßig gutem Wetter, ich habe es gesagt.
3: Ja, aber das Wetter war eigentlich stabil. Also, das war nicht das Problem. Somber war sehr, sehr cool. Ich meine, zum ersten Mal in der Schweiz hat eine mega coole Show gemacht. Das Publikum war sehr weiblich. Also, wir haben das dieses Jahr massiv gemerkt. Wir haben irgendwie 6% weibliche Ticketkäufer. Ist in den letzten Jahren immer Hälfte-Hälfte gewesen. Hat man beim Konzert von Somber gemerkt, es sind sehr viele Frauen da gewesen. wo Sommer abgeführt haben. Und er hat wirklich eine grandiose Show gemacht. Eigentlich erstaunlich, was der schon fähig ist zu machen. Und ich bin überzeugt, er wird in ein paar Jahren Wembley und alles Mögliche spielen. Also das ist ein riesen Star, der noch wie gerissen werden. Und ja, ansonsten, Trulix hat natürlich auch massiv überzeugt, hat sehr viel Leid gehabt, ist halt der Zeitgeist im Moment. Trulix ist wirklich der Shootingstar in der Schweiz, der Gampel abgerissen hat. Ja.
0: Rapper aus Bern, neben den internationalen grossen Act. Hey, komm, wir reden gerade noch ein bisschen darüber, wie es Zukunft könnte aussehen oder wie die nähere und die fernere Zukunft könnte aussehen vom Open Air Gampel. Hören wir uns jetzt schnell den Somber an, Headliner von gestern Abend. Und nachher schauen wir ein bisschen früher, schauen zusammen an, wie gut die Zukunftsperspektiven vom Open Air Gampel sind.

0: My Body Isn't Ready. Das ist der Somber Headliner von gestern Abend am Open Gampel, wo wahrscheinlich durchaus auch seinen Anteil gehabt. Wir haben gerade vorher gehört, dass der Anteil von weiblichen Besuchern am Open Gampel dieses Jahr noch ein bisschen höher ist als in den letzten Jahren. Wobei ja viele gar nicht zwingend wegen der Musik an Festivals gehen, gerade auch als Open Gampel. Für viele ist das Line-Up jetzt nicht einmal so zentral.
1: Nicht so wichtig. Mit den richtigen Leuten hat man bei jedem Line-Up fest.
2: Ja, am Gampel ist es nicht so wichtig. Hauptsache die Leute stimmen, der Vibe stimmt.
3: Ich bin nur wegen Alkohol und Kollegen da eigentlich.
4: Das Line-Up ist mir eigentlich wirklich gleich, oder? Letztes Jahr war es mir auch gleich, dieses Jahr ist es wieder gleich, nächstes Mal wird es mir wahrscheinlich auch gleich sein. Ja.
1: Ich bin eher die, die in den Baren angeht und etwa mal Act geht hören. Aber ja, es ist immer cool, wenn es ein gutes Line-Up hat, dass man auch das auch noch ein bisschen geniessen kann.
0: Ah, doch, immerhin. Wir sind immer noch verbunden mit dem Olivier Imboden vom Open Air Gampel. Olivier, die Bands werden immer teurer. Man muss immer mehr Geld auf den Tisch legen, um sie zu bekommen. Dabei sagen ganz viele von euren Besuchern, die sind gar nicht mal wirklich wegen der Bands da. Wieso lassen die Bands nicht einfach weg und machen einfach nur 3 Tage Party?
5: Ja, es gibt ja in Deutschland bereits das Festival ohne Bands. I don't know, ob das in Zukunft ist, da blüht mir richtig das Herz, wenn das so wäre. Klar sind die Bands auch wichtig, aber wir haben in Gampel vor ein paar Jahren den Turnaround geschafft, wo wir gesagt haben, das Festival an und für sich ist der Headliner. Und die Bands sind wichtig, aber vielleicht nicht so zentral wie bei anderen Open Airs. Wir haben schon in der Vergangenheit auch diverse Sachen erlebt, die andere Open Airs nie machen. Also wir haben schon am Mittwochabend die Genderbüben gehabt. Wir haben schon Blümchen gehabt letztes Jahr. Wir haben Hitomia Julia auf dem Line-Up. Also es sind alles so Sachen, wo sich vielleicht andere Open Airs nicht getrauen. Und ich weiss noch damals, wo wir als erstes Open Air Scooter gebrungen haben als Headliner. Und ich damals wirklich massiv Angst hatte, dass wir zerrissen werden. Und ich weiss noch, SRF 3 hat das dermassen gefeiert, dass wir Scooter mal Open Air bringen. Und da sind wir alle happy gewesen, weil wir haben dermassen Angst gehabt. Und ich meine, dieses Jahr hat Scooter in St. Gallen gespielt. Also, auch das geht mittlerweile, oder?
0: Also, Bands sind nicht mehr so wichtig, aber ganz ohne geht es dann doch nicht.
5: Genau.
0: Jetzt habt ihr Konzertslots habt ihr, auf 45 Minuten verkürzt von den einzelnen Bands, von den einzelnen Acts. Was ist da die Überlegung dahinter?
5: Also, teilweise. Also, natürlich nicht alle, aber teilweise schon. Es ist so, dass zwei Gründe haben. Also einerseits sind es teilweise sehr junge, frische Künstler, die noch gar nicht eine Stunde Set bespielen können. Und andererseits ist es natürlich auch ein bisschen so, dass die Auffassungsgabe oder die Fähigkeit der Jüngeren vielleicht ein bisschen weniger gross ist. Und die haben auch keine, ja, oder weniger Geduld vielleicht.
0: Geduld.
5: Oder stundenlang.
0: Ja.
5: Ja, weniger Geduld vielleicht. eine Stunde lang vor einem Konzert zu stehen und das mitzufeiern. Also von dem her sind es zwei Gründe eigentlich.
0: Also man passt das Line-Up schon ein bisschen der Aufmerksamkeitsspanne von der nächsten Generation an. Plus bietet, was vorher kurz angetönt, ein Zusatzangebot, viele sportliche Aktivitäten, unter anderem wie Yoga. Really, Yoga am Open Air Gampel, man kann sich so gar nicht vorstellen.
5: Ja, das ist letztes Jahr schon gewesen, nämlich aus der Community selber entstanden. Und wir haben das dieses Jahr nochmal mit ihnen dann zusammen organisiert. Es gibt euch zum Beispiel ein Karaoke-Velo, wo durch das Gelände läuft, fährt und Karaoke macht mit dem Publikum. Oder heute Morgen um 10 Uhr haben wir einen Gampel-Run gemacht, wo die Leute sind durch den ganzen Camping geschockt. Einfach so ein Community-Ding will man da aufbauen, dass sie gemeinsam etwas erleben. Aber ja, ich meine, es geht dir wahrscheinlich gleich. Also, gerade Joko am Festival ist schon ein bisschen strange.
0: Ja. Nicht? man merkt auf jeden Fall, ich probiere, den jungen Zielgruppen entgegenzukommen und denen ihre Wünsche irgendwie zu berücksichtigen. Wenn wir mal noch ein bisschen vorher schauen, in die nähere, mittlere und fernere Zukunft, was meinst du, wie lange gibt es Open Airs überhaupt noch? Festivals könnte überleben und wie sieht es um die Zukunft des Open Air Gampel aus?
5: Ich bleibe optimistisch, ich bin grundsätzlich ein optimistischer Mensch. Es ist eine schwierige Situation momentan für viele Festivals. Auch der Stellenwert zum Beispiel von einem Camping hat sich verändert. Die Jungen wollen eigentlich gar nicht mehr campieren. Und wenn, dann vielleicht Glamping, also mit sehr viel Komfort. Mhm. Und wir in Gampen sind halt wirklich fernab vom Schuss. Und bei uns müssen die Leute halt hier bleiben, die kommen gar nicht mehr weg. Von dem haben wir da vielleicht jetzt ein bisschen einen Nachteil im Vergleich zu früher, was ein Vorteil war. Man muss sich der Gegebenheit anpassen. Wir müssen ständig hinterfragen, ständig neu denken, Sachen verändern, Sachen probieren, die funktionieren, vielleicht nicht funktionieren. Aber das ständig hinterfragen ist sehr, sehr zentral. Und vor allem in einer Schnelligkeit, die einem fast Angst macht.
0: Das macht ihr offensichtlich am Open Air Gampel. Olivier, danke vielmals, hast du dir kurz Zeit genommen. Wir wünschen dir für die Zukunft vom Festival alles Gute und ganz kurzfristig ein bisschen besseres Wetter. Es sollte ja trockener werden.
5: Genau, danke Tom. Liebe Grüße in die Schweiz.
0: Ist angekommen. Und da ist der Marzeria, der Headliner heute Abend am Open Air Gampel. Niemand bringt Martin um.

In gibt's live heute Abend am Open Air Gampel, Viertel vor 12 Uhr, Headliner Materia. SRF Verkehrsinfo von 13.30 Uhr. In der Region Solothurn Stau und eine Stunde Zeitverlust auf der A1 Richtung Bern wegen Straßenschäden zwischen Herkingen und Wangen an der Aare. Daher ebenfalls auf der Hauptstraße zwischen Egerkingen und Niederbipp. Weiter Stau auf der A1 Richtung Zürich zwischen Kirchberg und Wangen an der Aare. Das Astra empfiehlt in beiden Richtungen, je nach Wohnort, als Alternative via Brünig auszuweichen. Dann Stau in der Region Zürich auf der A1 Richtung Bern, aber Fretikon. Weiter auf dem Nordring Richtung Bern zwischen Limmataler Kreuz und Affoltern. Auf der A3 Richtung Zürich zwischen Lachen und Schindeleggi wegen eines Unfalls, daher Stau auf den umliegenden Hauptstraßen. In der Region Basel auf der A2 Richtung Deutschland Stau ab Schweizerhalle wegen eines defekten Lastwagens. In der Zentralschweiz auf der Axtenstraße zwischen Morschach und Flüelen in beiden Richtungen Stau. Und vor dem Gotthardtunnel Richtung Süden 4 Kilometer Stau und 45 Minuten Wartezeit ab Amsteg. Und in Richtung Norden 6 Kilometer Stau und 1 Stunde und 15 Minuten Wartezeit ab Faido. Das Astra empfiehlt via A13 über den San Bernardino auszuweichen.

0: Changes, Charlie Puth. Kennen Sie die?
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0: Den Song könntet ihr kennen, wenn ihr vielleicht zu den 250 Millionen Leuten gehört, die auf Netflix die Serie Wednesday geschaut haben. Von dort aus ist der Song vor vier Jahren, etwa 2022, auf TikTok richtig durch die Decke. Gugu Mug heisst der Song in der Version von der vielleicht kultigsten Kultband überhaupt, The Cramps. Das wird jetzt eine kleine Schulstunde im Fach Punk. Claudio Landolt. Wer sind die Cramps und warum sind die wichtig?
2: Eine von der visionärsten Rock'n'Roll-Bands ever. Also im Herz ist das eigentlich ein Duo, bestehend aus dem Lux Interior und der grossartigen Gitarristin Poison Ivy. Eine Liebschaft auch und eine Band, die den Rockabilly in Punk gebracht hat und mit einer Prise Halloween-Cartoon-Ästhetik gewürzt hat.
3: Schon geil!
2: Ein bisschen Elvis mit einem Punk in den Adern und so als Frankenstein verkleidet, ja. Vielleicht kann man sagen. Aber am besten erklärt es eigentlich der Frontmann Lux Interior Gott selber.
4: It should be teenage music. It's music that should horrify adults and please teenagers.
2: Musik, die die Erwachsenen entsetzen soll und Teenies beglücken. Und damit haben sie das letzte halbe Jahrhundert DIY und Untergrundkunst und weit darüber hinaus beeinflusst.
0: Gut, so viel zum Nachhilfeunterricht, genau. In Sachen Underground-Punk. Das machen wir nicht einfach so. Es gibt einen Grund, wieso dass wir genau heute zusammen über The Cramps reden.
2: Mhm, weil heute das Album von dieser mittlerweile inexistenten Band rauskommt. Ein Album, das ewig verschollen war. Es heisst «Gravest Gravy». Ist gut 50 Jahre in einer Kiste gelegen, bis es der Henry Rollins, und jetzt muss ich noch einmal eine kleine Klammer aufmachen, auch ein Frontmann, eine legendäre Punk-Legende, der Frontmann von Black Flag, der hat das entdeckt.
5: «This stuff is more important than my next meal. Like, we cannot drop this torch. The fire can't go out.
0: Es führt nicht aus. Geht ihm sehr wichtiger, dass die Welt das gehört, als dass er etwas zu essen im Ranzen hätte. Warum ist das denn so lange rumgelegen?
2: Ja, das ist eine schwierige Frage, aber kurz gesagt, Umstände. Eigentlich hätte das fertige Album in den 80ern schon mal sollen rauskommen. Ist es dann aber irgendwie gleich nicht. Also, die Aufnahmen sind einfach, kann man sagen, im Rausch von Shows, Substanzen und sonstigen Zwischenfällen nie offiziell an die Oberfläche kommen.
0: Bis heute.
2: Genau.
0: Warum brauchen dann jetzt die Cramps 2026 nochmal einen neuen Release von all dem Zeug?
2: Ja, also der Zeitpunkt, um all die Cramps-Aufnahmen auszugraben, ist eigentlich gar nicht so falsch gewählt, weil eben TikTok-Fan-Gemeinde wachsen immer noch. Aber vor allem wird mit dem Release und mit allen, die dann auch noch kennen, eine Art Kontrolle über eine Brand zurückerobert. Von den Cramps gibt es nämlich jenstes, also Kleber, T-Shirts und ganz, ganz viele Raubkopien, die alle irgendwie nicht offiziell im Netz umgeistern. Und am Team um Henry Rollins ist es nebst dem musikalischen Fund ein Anliegen, dass das Geld, das die Cramps-Produkte abwerfen, auf dem Konto von der 73-jährigen Cramps-Frontfrau Poison Ivy landet. Dort, wo es hingehört.
0: Dass sie dann auch ein bisschen Essen im Rand,
2: genau,
0: dass ich
2: genau
0: damit kann, leisten.
5: With bootlegs, the band doesn't get paid. But also, the Cramps did a lot of covers. And so, there's other writers to be paid. And now that we're doing everything legitimately, gets paid.
0: Absolut legitim, dass Geld an den richtigen Ort kommt. Nebst dem korrekten Geldfluss, wie viel musikalischen Wert hat das Album?
2: Ja, es ist Urmaterial. Also, das ist so idealistischer Dilettantismus in Reinform. Und das meine ich sehr, sehr positiv. Also, ein Abstecher in einer Zeit, wo man die Magie aus simplen Songs rausgekützelt hat. Für alle, die jetzt The Cramps nur über TikTok oder Wednesday kennen, also eine absolut fantastische Reise an ihre Anfänge.
0: Oder vielleicht sogar noch weiter zurück zu Songs, die sie selber covered haben.
2: Genau, wie der Rockabilly-Klassiker von Jimmy Lloyd, Rocket in My Pocket zum Beispiel.
0: Hören wir?
2: Den hören wir.
0: Längst verschollen, wieder auftauchen.
2: Genau, ausgraben, unter Staubschichten rausgerübelt.
0: The Cramps, Rocket in My Pocket.

1977, Rocket in My Pocket, ab dem lang verschollenen Album Gravest Gravy von der kultigen Horror-Punk-Band The Grams. Jetzt ist es doch noch rausgekommen. Und ein kleiner Nachtrag zum Open Air Gampel. Ich habe gesagt, Marteria sei heute Abend der Headliner. Sandra schreibt mir, lieber Tom, Marteria kommt erst morgen und nicht heute Abend. Mein Schatz wurde gleich etwas hektisch, als du von heute geredet hast. Absolut richtig. Marteria natürlich Headliner morgen Abend am Gampel. Heute Abend ist der Kaigo.

0: Toto Superstar. Es rollt gerade recht gut, finde ich. Richtig Wochenende, oder? Rollt auch mal ruhiger als manches Güterwagen.
1: Die Nachrichten von SRF um 14 Uhr mit Marco Koller. Der Bund wollte Eisenbahngüterwaggons besser auf die Sicherheit überprüfen, doch nun pfeift das Bundesverwaltungsgericht den Bund zurück. Was das konkret bedeutet, dazu gleich zuerst. Dann, die Schweizer Armee meldet erste Erfolge im Kampf gegen Sexismus und Diskriminierung. In Griechenland sind mehr als 300 Menschen festgenommen worden, im Zusammenhang mit den Waldbränden in diesem Sommer. Und das Wetter im Laufe des Nachmittags lässt der Regen aus Westen nach und es gibt ein paar Aufhellungen bei 17 bis 21 Grad. Den Güterverkehr auf der Schiene sicherer machen. Dieses Ziel hatte sich die Schweiz vorgenommen nach dem schweren Unfall mit einem Güterzug vor 3 Jahren im Gotthard-Basistunnel. Der Bund hat darum schärfere Sicherheitsauflagen für die Güterwaggons beschlossen. Diese Vorschriften hat nun aber das Bundesverwaltungsgericht aufgehoben. Es hat europäischen Wagenhaltern Recht gegeben, die dagegen geklagt hatten. Zusätzlich zur Regelung des Bundesamts für Verkehr, des BAV, in der Schweiz, hatte sich der Bund auch auf europäischer Ebene für strengere Regeln stark gemacht. Erfolgreich, denn letzte Woche wurde bekannt, dass die EU die Schweizer Regeln übernimmt. Stellt sich nun also die Frage, was jetzt gilt? Dazu sagt Bundeshausredaktor Andreas Stüdli.
2: Es gilt, dass diese strengeren Regeln kommen über die europäische Ebene bis Ende des nächsten Jahres und nicht bis Ende dieses Jahres, wie das BAV das in seiner Verfügung wollte. Die Schweiz, die war ja zweigleisig vorgegangen, also eben mit diesen Bemühungen auf der europäischen Ebene und mit Maßnahmen in der Schweiz. Das Vorgehen auf europäischer Ebene, das war erfolgreich, weil die europäischen Aufsichtsbehörden der Schweiz weitgehend entgegengekommen sind. Was das Vorgehen in der Schweiz angeht, da hat das Bundesverwaltungsgericht hier nun die Bremse gezogen,
1: sagt Bundeshausredaktor Andreas Stüdli. In der Schweizer Armee sollen weniger Soldatinnen und Soldaten Sexismus und Diskriminierung erfahren. Die Armee will dieses Ziel mit verschiedenen Maßnahmen erreichen. Heute hat sie dazu einen Zwischenbericht präsentiert. So gibt es jetzt etwa ein anonymes Meldetool. Und Rekruten und Rekrutinnen müssen sich in einer Online-Schulung mit Sexismus und Diskriminierung auseinandersetzen. Die Armee sieht erste Erfolge. Sie sagt, es würden sich mehr Menschen, auch Männer, bei der zuständigen Fachstelle melden. Die Maßnahmen beruhen auf einer Studie, die der Bund in Auftrag gegeben hatte. Eine Folgestudie soll dann im Jahr 2028 zeigen, ob die Maßnahmen etwas gebracht haben. Dann 2 Meldungen aus der Schweiz in Kürze. Die Zürcher Verkehrsbetriebe müssen die geplante Verlängerung 2 Tramlinien vorerst aufschieben. Und zwar, weil Tramfahrerinnen und Chauffeure fehlen. Eigentlich sollten die Linien 6 und 10 zum Fahrplanwechsel im Dezember verlängert werden. Wegen des Personalmangels erfolgt dies nun erst kommenden Mai. Und ein drohender Hangrutsch hat auf der Zugstrecke zwischen Bern und Freiburg zu Einschränkungen geführt. Wie die SBB schreibt, löste nach starken Regenfällen ein Überwachungssystem Alarm aus. Zudem lagen Steine auf der Strecke zwischen Törrishaus und Schmitten. Inzwischen fahren die Züge wieder planmäßig. Griechenland kämpft weiter gegen Waldbrände, auch wenn sich die Lage vorübergehend etwas entspannt hat. Gleichzeitig gehen die griechischen Behörden gegen die Verursacher vor, mit Festnahmen. Aus Athen berichtet Astrid Halder von der ARD.
3: Insgesamt sind in Griechenland seit Jahresbeginn über 300 Menschen festgenommen worden, weil sie Brände verursacht haben sollen. Ein Feuerwehrsprecher sagte im griechischen öffentlich-rechtlichen Rundfunk, in 36 Fällen handle es sich um Vorsatz. Über 270 seien fahrlässig verursacht worden. Wie zum Beispiel ein Fall auf Kreta vergangene Woche, der sorgte nicht nur bei Einsatzkräften für Kopfschütteln. So brach dort laut griechischer Feuerwehr ein Feuer aus, nachdem ein Urlauber am Waldrand mit Holzkohle gegrillt hatte. Medienberichten zufolge sagte er den Behörden, er habe nicht gewusst, dass Grillen im Freien bei starkem Wind und Trockenheit verboten sei. Dieses Jahr hat es in Griechenland schon an die 5000 Waldbrände gegeben. Für die nächsten Tage sind wieder heiße Temperaturen und starke Winde angesagt. Das könnte die Waldbrandgefahr, die sich aktuell entspannt hat, wieder steigern.
1: Ein Demokratieaktivist und eine Aktivistin organisierten in Hongkong jährlich Mahnwachen, um der blutigen Niederschlagung von Protesten in Peking im Jahr 1989 zu gedenken. Jetzt sind die beiden darum verurteilt worden.

0: 6 Punkten, das ist ein Minus von 0,4%. Der Euro wird zu 93,52 Rappen gehandelt und den Dollar gibt es zurzeit für 79,93 Rappen. Das Wetter, der kräftige Regen zieht am Nachmittag allmählich nach Osten weiter. Es gibt dann trockene Phasen und vor allem im Westen und Süden auch Aufhellungen bei 17 bis 21 Grad. Morgen Samstag ist es im Norden zeitweise sonnig bei etwa 22 Grad und im Süden meist sonnig bei 27 Grad. Das waren Nachrichten von Radio SRF. Verantwortlich war Mario Storni.
1: SRF Verkehrsinfo von 14.06 Uhr in der Region Solothurn. Stau und eine Stunde Zeitverlust auf der A1 Richtung Bern wegen Straßenschäden zwischen Herkingen und Wangen an der Aare. Daher ebenfalls auf der Hauptstraße zwischen Egerkingen und Niederbipp. Weiter Stau auf der A1 Richtung Zürich zwischen Kirchberg und Wangen an der Aare. Das Astra empfiehlt in beiden Richtungen, je nach Wohnort als Alternative via Brünig auszuweichen. Dann Stau in der Region Zürich auf der A1 Richtung Bern, ab Fretikon. Weiter auf dem Nordring Richtung Bern zwischen Seebach und dem Limmataler Kreuz. Auf der A3 Richtung Zürich, da wurde die Unfallstelle geräumt, jedoch weiterhin Stau zwischen Lachen und Schindellegi. In der Region Basel auf der A2 Richtung Deutschland Stau ab Schweizerhalle wegen eines defekten Lastwagens und vor dem Gotthardtunnel Richtung Süden 4 Kilometer Stau und 45 Minuten Wartezeit ab Amsteg und in Richtung Norden 8 Kilometer Stau und 1 Stunde und 15 Wartezeit ab Faido. Das Astra empfiehlt via A13 über den San Bernardino auszuweichen. Und schließlich in Graubünden auf der A1 Richtung Chur zwischen Rotenbrunnen und Reichenau ebenfalls Stau.
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1: Astra, Astra, Astra. Das ist so ein Beschiss eigentlich. Wenn du sagst, arbeitest beim Astra, haben die Leute das Gefühl, du forschst irgendwie über längst verglühte Sterne. Dabei nicht Astrophysik, sondern Bundesamt für Strassen. Aber ich bin ja auch nicht Radiologe.
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Hey, schon ein bisschen spooky. Machst du einen Spruch über das Astra, dass das ja keine Astrophysiker sind dort, sondern halt einfach, ja, Bundesamt für Strassen halt. Da geht es in 30 Sekunden und es blinkt rot im ganzen Studio und kommt irgend so eine außerordentliche Meldung. Ja, easy.

SRF Verkehrsinfo von 14.10 Uhr auf der Nord-Süd-Achse. Da ist der Gotthardtunnel in beiden Richtungen gesperrt wegen eines Pannenfahrzeugs. Sag auch nichts mehr.

Ich finde, es ist gut gegangen. Wie ist es für euch gewesen? Wir haben uns ja durchaus wieder ein bisschen müssen aneinander gewöhnen. Nach so langer Pause. Ja, ich weiss, ich bin lang weg gewesen. Ist nicht wichtig, wer schuld ist. Wichtig ist, dass man immer wieder zueinander findet. Aber man soll die Sachen nicht überstürzen. Gerade nach einer Beziehungspause langsam angehen lassen. Darum lassen wir es heute bei dem. So viel von mir. Kommen gut ins Wochenende. Doriani hilft. Sicher wert. Zuverlässig. Kompetent. Auch ein bisschen in die Jahre gekommen, aber tut es noch. Er ist einfach ein Fels in der Brandung. Hey, an dem könnt ihr euch festheben die nächsten paar Stunden. Sind lieb zueinander und gehen steil, wenn ihr wollt. Ah, flip aus, Heinz, flip aus.

0: SRF Verkehrsinformation, es ist 14.30 Uhr. Auf der Nord-Süd-Achse ist der Gotthardtunnel in beiden Richtungen wieder offen. Jedoch Stau Richtung Süden, 4 Kilometer und 45 Minuten Wartezeit ab Amsteg und in Richtung Norden 7 Kilometer, dort 1 Stunde und 15 Minuten Wartezeit ab Faido. Die Ausweichspur Gupra ist offen, das Astra empfiehlt, via A13 über den San Bernardino auszuweichen. Dann in der Region Solothurn auf der A1 Richtung Bern, dort werden die Straßenschäden behoben, weiterhin Stau und 1 Stunde Zeitverlust zwischen Herkingen und Wangen an der Aare. Sowie mindestens 30 Minuten Zeitverlust auf der A1 Richtung Zürich zwischen Kirchberg und Wangen an der Aare. Das Astra empfiehlt in beiden Richtungen je nach Wohnort als Alternative via Brünig auszuweichen. Dann Stau oder Stocken in der Region Zürich auf der A1 Richtung Zürich zwischen Effretikon und Wallisellen. In der Region Basel auf der A2 Richtung Deutschland ab Schweizerhalle und in Graubünden auf der A1 Richtung Chur zwischen Rotenbrunnen und Reichenau Stockens.
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0: Ja, nach dem Gieslerisch Wochenende, das nehmen wir genau und gern so. Und was ja auch zum Freitag hier gehört bei SRF 3, noch immer melden sich regelmässig Leute hier bei uns, die manchmal kaum glauben können, wie am Morgen der Stimmenmeister Fabian Unterrecker jeweils live von Stimme zu Stimme hüpft. Ist das wirklich live? Natürlich.
2: In Amerika wird er für diesen Oscar kriegen, gell? Ein Oscar für die beste Action-Szene, gell?
0: Und so weiter. Kommt doch mal vor Ort im Studio, euch überzeugen. Tickets für den nächsten Comedy zum Morgen mit dem Unterrecker und seiner Freitagsrunde gibt es in dieser Halbstunde. Und auch noch parat Zürcher Musik von der Nina Valotti oder R.E.M. in den nächsten paar Minuten.
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0: fühlt sich gut an.
1: Zürich Pop mit einer Singer-Songwriter-Anmutung. Wunderbar, Nina Valotti, die aktuell von ihr heisst Platz. Wochenende fast hier, oder? Zeit, um ein bisschen dem nachzugehen, was man gerne macht. Und vielleicht spickt es ihm nachher mit genau dem, was man am liebsten macht. Irgendwann her, wie der junge Mann, der volljährig war, knapp, hat Musik gemacht und zack, ein Hit hat gelandet. Jared Lambo aus dem Kanton Zürich, ihm ist so gegangen. 2023 ist sein Song Counting Days ziemlich abgegangen, natürlich auch auf SRF 3. Er ist sogar Best Talent geworden, wie vorher Nina Valotti. Und er ist dann auch gerade unter Vertrag genommen worden von einem grossen Musiklabel.
2: Am Anfang wirst du die ganze Zeit kategorisiert, immer. Es wird dir gesagt, bis mehr wie die, weil das funktioniert, bis mehr wie die. Und gerade wenn du ein Jugendlicher bist, ist das auch noch doppelt schwierig, weil du dich mega am selber finden bist.
1: Unterdessen ist der Jared Lambo weitergekommen, hat gemerkt, dass er das muss machen, was vor allem ihm gefällt. Das grosse Musiklabel ist wieder weg und heute hat er zum ersten Mal einen neuen Song rausgegeben. Jetzt macht er einfach alles selber. Tönt, einmal mehr, beim nach 2000er, er ist halt von diesem Jahrzehnt prägt.
2: Irgendwie zum einen durch meine Mutter, weil wir haben sehr früh so angefangen, so die 2000er-Serien zu schauen, wo mich einfach so prägt hat. Und wenn ich die Songs höre, dann denke ich einfach an meine Kindheit. Und das klingt so blöd, weil ich halt eben im 04 geboren bin. Und ich glaube aber auch, gell, durch Digitalisierung ist alles aktuell, immer. Also Kids können heute auf die Welt kommen und trotzdem in 20 Jahren sagen, 2000er sind meine Jugend.
1: Wir haben Freude, vor allem wenn Best Talents ihren eigenen Weg suchen und finden und manchmal auch müssen einen Weg wieder abbrechen, umkehren und selber anpacken. Jared Lambo, die neue Star, heisst «Wake Up».

0: Freitag Nachmittag, 10 vor 3 und wir wissen heute schon, was ihr am nächsten Freitag müsstet machen, könntet machen, dürftet machen, zusammen mit uns. Comedy hören, klar, Freitagmorgen, Fabian Unterrecker, seine Freitagsrunde, wo die Woche die ihr diskutiert, oder noch eleganter, die Comedy, die die meisten hören, hier live schauen. Am Comedy zum Morgen, hier im SRF 3 Studio, legendär immer. Am nächsten Freitag, ab 6:30 am Morgen, mit 3 Comedians auf der Bühne. Natürlich der Fabian Unterrecker, dann die Comedian Nina Achermann und der Late Night Switzerland, mal unseren Ex-Kollege Stefan Büsser. Und, wenn ich richtig schaue, sind da noch reservierte Plätze. Allerdings steht per Reservation noch kein Name. 2x2 Tickets, falls ihr ihn kennt. Und jetzt seid ihr dran. Falls ihr ihn kennt, welche Stimme der Fabian Unterrecker hier aus seinem Repertoire zieht. Ja, 5 Stimmen montiert, 3 müsst ihr erkennen. Lösungen gerne direkt per Nachricht ins Studio. Es kommen schon Nachrichten rein. Ich habe ja noch gar nichts abgespielt. Ich bin ja schon Fan von Comedy, aber diesen Joke kenne ich nicht. Also, Nachrichten ins Studio 079 308 33 33. Nicht anrufen, Nachrichten mit 3 Namen von 5. Hier sind die Namen zur Auswahl.
1: Das ist inakzeptabel.
2: Heiter weg, das ist Biba, Oberbäumig.
1: Ich kann sagen, genau.
3: Diesmal machen wir einen Record mit Glanzblaser.
4: Das ist ein sehr emotionaler Moment für mich.
0: 5 Stimmen sind aus den letzten Jahren von Fabian aus seinem grossen Repertoire. 3 brauche ich. Hören, hätte er es können, jetzt noch Lösung schicken und am Freitag dabei sein, heute in der Woche. 079 308 33.

0: Singer-Songwriter von den Niederlanden Dotan und Let You Go. Die Kürze ist Schwierigkeit, geben wir zu. Wir haben von Fabian Unterrecker, unserem Stimmenmeister, 5 Stimmen rausgesucht. Wer 3 davon erkennt, kann sich Tickets holen. Wir haben 2x2 Tickets für den nächsten Freitag exklusiv hier für den Comedy zum Morgen. Wir lösen den schon nach der Nachricht, aber vielleicht gebe ich die 5 doch noch einmal. 3 davon müsst ihr wissen. 079 308 33 33. Hier sind die 5 Stimmen.
1: Das ist inakzeptabel.
2: Heiter weg. Das ist Biba, Oberbäumig.
1: Ich kann sagen, genau.
3: Diesmal machen wir einen Record mit Glanzblaser.
4: Das ist ein sehr emotionaler Moment für mich. Ja.
0: Das sind die 5. 3 brauche ich. Zuerst mal gibt es Neues. Das ist SRF 3.
5: Die Nachrichten von SRF um 15 Uhr mit Marco Kalle. Weil es in den letzten Tagen und Stunden geregnet hat, haben mehrere Kantone ihre Feuerverbote gelockert. Dort gilt nun kein absolutes Feuerverbot mehr. Im Wald oder in Waldesnähe ist es aber fast überall weiterhin verboten, Feuer zu machen. Die Maßnahmen gelockert haben nun die Kantone Zug, Thurgau und Appenzell-Ausserrhoden. Im Kanton Bern ist das Verbot in einzelnen Verwaltungsregionen gelockert worden. Das haben diese Kantone mitgeteilt. Ganz gelockert hat die Maßnahmen das Tessin. Dort gilt nun gar kein Feuerverbot mehr. Gemäß Angaben des Bundes ist die Waldbrandgefahr in vielen Kantonen immer noch groß oder sehr groß. Dann 2 Meldungen aus der Schweiz in Kürze und da geht es zunächst auch um die Trockenheit. Die Migro unterstützt Landwirtschaftsbetriebe, die wegen der Trockenheit in finanzielle Schwierigkeiten geraten sind. Die Detailhändlerin stellt dafür 2 Millionen Franken zur Verfügung. Das außergewöhnliche Wetter habe in vielen Regionen zu Ernteausfällen und geringeren Futtererträgen geführt, schreibt die Migro. Verteilt werden die Gelder über eine Stiftung, die dem Bauernverband nahesteht. Und die Zürcher Verkehrsbetriebe müssen die geplante Verlängerung 2 Tramlinien vorerst aufschieben, und zwar weil Tramfahrerinnen und Chauffeure fehlen. Eigentlich sollten die Linien 6 und 10 zum Fahrplanwechsel im Dezember verlängert werden. Wegen des Personalmangels erfolgt dies nun erst kommenden Mai. Die Behörden in Lettland haben erneut einen versteckten Tunnel an der Grenze zu Belarus entdeckt. Darauf aufmerksam wurden sie bei der Festnahme von 28 Personen, die illegal ins Land gekommen waren. Bei weiteren Abklärungen habe der Grenzschutz dann den Tunnel unter dem Grenzzaun entdeckt, sagen die Behörden. Bereits letzte Woche hatte Lettland einen solchen Tunnel aufgespürt. Auch in Polen und Litauen wurden wiederholt unterirdische Schleichwege entdeckt, durch die Migranten von Belarus aus in die EU-Staaten gelangten. Die drei Länder haben Belarus wiederholt beschuldigt, gezielt Migrantinnen und Migranten aus anderen Ländern an die Grenze zu bringen. Und noch der Blick aufs Wetter. Aus Westen lässt der Regen nach und es gibt einige Aufhellungen. Morgen ist es dann oft sonnig bei 22 Grad im Norden und 27 Grad im Süden. Das waren Nachrichten von Radio SRF. Verantwortlich war Mario Sturni.
0: SRF-Verkehrsinfo von 15.03 Uhr. Stau oder stockend in der Region Bern. Auf der A1 Richtung Bern zwischen Kirchberg und Schönbühl. Dann in der Region Solothurn mindestens 30 Minuten Zeitverlust auf der A1 Richtung Bern zwischen Gunsgen und Wangen an der Aare sowie Richtung Zürich zwischen Kriegstetten und Önsingen. In der Region Zürich auf der A1 Richtung Zürich zwischen Fretikon und Wallisellen, weiter auf dem Nordring Richtung Bern zwischen Affolten und dem Limmataler Kreuz. Dann in der Region Basel auf der A2 Richtung Deutschland ab Schweizerhalle. Vor dem Gotthardtunnel Richtung Süden 5 km Stau, mindestens 45 Minuten Wartezeit ab Amsteg. In Richtung Norden ab Faido 6 km. Das sind eine Stunde Wartezeit im Moment, genau. Das Astra empfiehlt via A13 über den San Bernardino auszuweichen. Und in Graubünden auf der A13 Richtung Chur zwischen Rotenbrunnen und Reichenau stockend. Weder drin sind noch viel Geduld.
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0: Geduld, die ihr euch vertreiben könnt mit der Rate. Der Fabian Unterreger freut sich schon, unser Stimmenmeister auf den nächsten Freitag kommen jetzt morgen live im SRF3-Studio. Er und all seine Stimmen und Charaktere. Und da gibt es manchmal Figuren, die sie schon länger nicht auftreten. Haben vielleicht ein bisschen Aktualität eingebüßt, aber gehören eigentlich zu seinem wunderbaren Repertoire. Und ich habe 5 Stimmen zusammengestellt, neuere, weniger neue, von Fabian. Und 3 davon brauche ich für Tickets, die ihr könnt holen für den Comedy zu morgen am nächsten Freitag. Mir scheint, es ist ein Knacknuss. Es gibt viel, viel Varianten. Ich brauche nur 3 von diesen 5. Also, hier sind sie noch einmal.
1: Das ist inakzeptabel.
2: Heiter weg, das ist Biba, Oberbäumig.
1: Ich kann sagen, genau.
3: Diesmal machen wir einen Record mit Glanzblaser.
4: Das ist ein sehr emotionaler Moment für mich.
0: 079 308 33 33 für eure Message.

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1: Leonie und Don't Worry. Es war kein Spaziergang, so viel kann Matthias Bühler von der SRF 3 Redaktion bei mir belegen. 5 Stimmen von Fabian Unterrecker in so kurzer Zeit. Also alle müssen wir gar nicht haben, aber wie viele haben 3 getroffen?
2: 3 haben ein paar getroffen, aber es ist doch, also der Roger Federer ist viel vorgekommen, das ist halt eine Stimme, die man kennt. Ist
1: so einfach machen wir es euch nicht.
2: Nein. Und ein paar Politiker sind verwechselt worden, so könnte man sagen.
1: Das kann passieren. Um was geht es, um das mal zu zitieren? Es geht darum, dass der Comedy zum Morgen kommen könnt. Mehr Tickets gibt es bei uns online. Am nächsten Freitag Fabian Unterrecker und seine Freitagsrunde.

0: vor Publikum live hier im Radiostudio. Ich habe euch 5 Stimmen gegeben von Fabian, 3 brauche ich. Ich gebe euch die noch einmal. Das
1: ist inakzeptabel.
2: Heiter weg, das ist Biba, Oberbäumig.
1: Ich kann sagen, genau.
3: Diesmal machen wir einen Record mit Glanzblaser.
4: Das ist ein sehr emotionaler Moment für mich. Ja.
0: Gemalden hat sich der Wenzel Zuber von Kelberg, der ist heute Morgen, hat er sich schon gefreut, hat sich schon bei uns gemeldet. Und der Wenzel ist, das kann man sagen, der einzige von xxx Antworten, wo vermutlich
5: alle gewusst haben.
0: Ein treuer Hörer ist.
5: Also Wenzel. Es hat vielleicht noch jemand, vielleicht noch jemand zu okay. Alle gewusst.
0: Wenzel, hello.
6: Hallo. Hallo, Mario.
0: Wollen wir durchgehen schnell?
6: Ja, sicher.
0: Welche Namen hast du gehört?
6: Die, die immer so räugt, das ist die Badra Schattling, glaube ich.
0: Ja, geben wir uns ein bisschen länger.
1: Das ist inakzeptabel. Ich finde, wir Erwachsenen sind in Verantwortung, den jungen Menschen, Entschuldigung, den jungen Menschen zu zeigen, wie schön ein suchtfreies Leben ist.
0: Völlig korrekt, Wenzel. SP-Nationalrätin Jacqueline Badran, heute Morgen so vorkommen. Nächster Name, Wenzel, was denkst du?
6: Ich würde sagen, der Bäumig-Typ, das ist der Simon Amann.
0: Skispringer Simon Amann. Länger nicht mehr gehört, wobei der springt ja, glaube ich, noch. Den könnte man schon noch bringen.
2: Heiter weg, das ist Biba, Oberbäumig. Rauchen ist nämlich hure ungesund. Ja, nu, das Jahr habe ich immerhin alle meine Wettkämpfe können rauchen.
0: Wenzel, natürlich richtig, zwei sind richtig. Weitere Namen?
6: Das dritte ist der Bachelor gewesen. Der Vorname bin ich nicht sicher, aber
0: Vujo Gabric. Ja, cool. Vujo Gabric. Wer erinnert sich nicht an ersten und an legendärsten Bachelor?
1: Ich kann sagen, genau. Also zuerst habe ich ihr ein Gedicht geschrieben.
0: Okay, 3 hättest du voll, Wenzel. Das ist schon mal gut, oder? Komm, wir machen noch ein bisschen weiter. Wir wollen alle 5 hören.
6: Natürlich. Beim 4. habe ich auch zuerst schon einen Roger gedeiht. Aber nachher mit Album, wenn man die Augen schließt, sieht man den Blick.
0: Man sieht nicht, man hört ihn. So redet er.
3: Ja, ich nehme mein Album zum 185. Mal neu auf. Natürlich nur für meine Fans und meinen fetten Support. Diesmal machen wir einen Record mit Glanzblaser. Vorher habe ich das Album ja noch mit Doppelflöten aufgenommen. Für alle Töpfli-Buben.
0: Sehr schön. Könnte wieder aktuell werden. Ich glaube, der Blick ist tatsächlich an einem neuen Album dran und so. Und Konzert und so. Ja, einer fehlt noch, Wenzel.
6: Ich würde sagen, Köppel, Roger, der ist sogar von heute Morgen gewesen.
1: Nachricht über die Einmischung von Russland zeigt mir, der Wladimir Putin hat Notiz genommen von uns.
4: Das ist ein sehr emotionaler Moment. Ja.
0: Super, Wenzel, du bist der Fabian Unterrecker, Superfan, würde ich mal sagen. Sehr gerne, wir freuen uns auf dich am nächsten Freitag bei uns im SRF 3 Studio. Bist du dabei am Morgen bei der Freitagsrunde vor Publikum mit dir.
6: Hey, super.
0: Wegverstellen, natürlich alles andere erfahrst du jetzt von uns und wer das auch machen will, man muss im Moment nicht so viel wissen. Bei uns online gibt es mehr Tickets.

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für eine schöne Kombi hintereinander. Zuerst das aktuelle SRF 3 Best Talent Naveni von Bio, Payback und hier die grosse Rosalia Besso. So gehen wir gerne durch den Fritti. Kommt, ich lege noch einmal so eine Frauenstimme drauf, wo wir unser Güte sehr gut dafür abgegeben haben im 23. für die Leila von Bern. Jetzt gibt es Neues von ihr und läuft frisch bei uns. Leila und Too Tired. Das gehört auf SRF 3.

0: Falls jetzt etwas fehlt, 0800 888 123. Das ist die gratis Staumeldernummer, die dir uns sagt, wo es klemmt. Und dann können wir es weiter sagen und sonst auch noch ein bisschen kaufen. Ein Referkehrsinfo von 15.31 Uhr. Hoffentlich aber möglichst vollständig natürlich. Vorsicht in der Region Basel. Auf der A3 Zürich-Basel zwischen Eiken und Rheinfelden-Ost besteht in beiden Richtungen Gefahr durch einen E-Scooter auf dem Pannenstreifen. Dann weiter Stau oder stockend auf der A2 Richtung Deutschland ab Schweizerhalle. In der Region Bern auf der A1 Richtung Bern zwischen Kriegstetten und Schönbühl. Dann in der Region Solothurn auf der A1 Richtung Bern stockend zwischen Herkingen und Wangen an der Aare sowie Richtung Zürich zwischen Lutherbach und Önsingen. Dann in der Region Zürich auf der A1 Richtung Bern zwischen Effretikon und Weinigen 30 Minuten Zeitverlust. Und weiter auf der A1 Richtung Bern zwischen Spreitenbach und Birfeld. In der Zentralschweiz auf der A14 Zug Luzern stockt es ab Gisikonroth. Dann vor dem Gotthardtunnel Richtung Süden 5 Kilometer Stau, mindestens 45 Minuten Wartezeit ab Amsteg. In Richtung Norden ab Faido 6 Kilometer und eine Stunde Wartezeit. Das Astra empfiehlt, via A13 über den San Bernardino auszuweichen, aber schließlich in Graubünden auf der A13 Richtung Chur stocken zwischen Rotenbrunnen und Reichenau.
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Produzent Martin Garrix von den Niederlanden und U2 Firefly. Ein Song gemacht für grosse Events zum Beispiel. Könnte ja passen, die grossen Events, da meinen wir Sachen, die weltbekannt sind. Olympische Spiel, Fußball-WM, EM von mir aus, auch noch Eurovision Song Contest, Super Bowl von mir aus und wederweit als Open Air Gampel das sowieso. Aber jetzt gibt es so grosse Events, die fast so gross wie die anderen und doch nicht ganz überall in den Schlagzeilen. E-Sports zum Beispiel, also Game auf Weltklasse-Niveau. Im Moment ist gerade E-Sports World Cup in der Finalrunde und die Beteiligung dort ist auch von Saudi-Arabien etwas, was zu reden gibt. Und über das wollen wir reden mit unserer Digitalredaktion in gut 6 Minuten über den E-Sports World Cup.

0: Berner Popklassiker Lunik und Static. Folgende Schlagzeilen die Woche gehört. Eigentlich eine grosse, eigentlich. Letzte Woche hat der Schachgrossmeister Magnus Carlsen ein Turnier gewonnen. Das allein, nicht überraschend, macht er immer wieder. Das ist keine Schlagzeile. Aber gewonnen hat er den eSports World Cup, also Gamen auf höchstem Niveau. Und eben der World Cup, das ist ein richtig, richtig grosser Anlass. Prominente Namen, die dort herstehen. Aber zuerst mal Schach. Ist doch ein Brettspiel. SRF Digitalredaktorin Tanja Eder, ist Schach jetzt eben auch ein E-Sport?
1: Ja, Schach ist natürlich ein paar tausend Jahre älter, aber es hat sich schon so ein bisschen zu einem E-Sport entwickelt. Also, wer heute Schach spielt, der macht das ja am Computer gegen Spieler auf der ganzen Welt und auch die Profis, die trainieren am PC. Und ja, darum hat der E-Sports World Cup Schach als eine der Disziplinen aufgenommen, also schon letztes Jahr. Und das spielt man dann am PC auf einer grossen Bühne und das Publikum verfolgt das auch mit auf einem Bildschirm über der Bühne. Der Magnus Carlsen, der ist übrigens neben Cristiano Ronaldo auch Ambassador für den Event.
0: Schau jetzt, der Fußballer Cristiano Ronaldo taucht hier auf in einer Welt, die man nicht erwartet hat. Warum?
1: Ja, der spielt ja in der saudischen Fußballliga und Saudi-Arabien organisiert das Ganze. Also es hat das Regime offenbar irgendwie so eingefädelt, dass sie ihn da als Aushängeschild brauchen. Also mitmachen am Event tut er im Gegensatz zu Magnus Carlsen nicht.
0: Scheint aber doch eine grosse Sache zu sein, der eSports World Cup, wo doch nicht alle kennen. Was ist es denn ganz genau?
1: Ja, da werden die verschiedenen eSports-Disziplinen an einem Mega-Event vereint. Also von League of Legends über Fortnite bis EAFC, also das ehemalige FIFA. Das Ganze umfasst 25 separate Turniere und dauert 7 Wochen. Es sind über 2000 Spielerinnen und Spieler beteiligt. Und ja, neben den Zuschauern vor Ort wird das Ganze natürlich auch gestreamt. Zu Spitzenzeiten haben da bis zu 3 Millionen Menschen zugeschaltet. Also eine ziemliche Sause und Organisator von dieser Sause ist eben Saudi-Arabien. Aber das Jahr hat sie jetzt wegen der Sicherheitslage in Paris stattgefunden.
0: Saudi-Arabien, ein Land, das bezüglich Menschenrecht schlecht dasteht im internationalen Vergleich. Da tönt so ein Event, so ein Riesensport-Event, natürlich nach einer Imagepolitur. Man sagt auch mal Sportswashing.
1: Ja, ich würde schon sagen, dass das mindestens eins der Ziele ist vom Saudi-Regime, dass die da ihr Image aufpolieren wollen. Das macht sie auch mit anderen Sportarten. Es ist aber auch so, dass da einfach eine Lücke bestanden hat. Also E-Sport ist ja ziemlich gross inzwischen und recht beliebt. Also man schätzt 640 Millionen Leute sind es, die das spielen oder schauen. Aber bis jetzt hat so ein internationales Event gefehlt, gerade nachdem das Olympische Komitee in mehreren Anläufen immer wieder gescheitert ist, so etwas auf die Beine zu stellen.
0: Ein siebenwöchiger Mega-Event, der eSports World Cup, eben die Gamer-WM quasi. Das Wochenende findet noch das grosse Finale statt. Wie läuft das ab? Sind da alle Disziplinen gleichzeitig am Gamen?
1: Ja, nein, die 24 Disziplinen, die sind schon nacheinander gespielt worden und fürs Finale, da steht jetzt quasi als krönender Abschluss noch Counter-Strike auf dem Plan. Außerdem wird jetzt das Wochenende noch der Club-Sieger gekrönt, also der Club, der am meisten Siegespunkte über die verschiedenen Disziplinen hat können sammeln und da winken dann nochmal 7 Millionen Dollar Preisgeld dafür.
0: E-Sports World Cup, gross angerichtet, das Finalspiel in diesen Stunden und das Wochenende. Das ist SRF 3 am Freitag.

0: Ja, man gehört's. Wir haben den Sommer noch nicht ganz abgeschrieben. An diesem Freitag. 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
1: Die Nachrichten von SRF um 16 Uhr mit Marco Koller und diesen Schwerpunkten. Die Waldeigentümerinnen und Eigentümer haben sich mit Bundesrat Albert Rösti zu einer Aussprache getroffen, nachdem der Bund Gelder für den Wald gestrichen hatte. Und Velofahrerinnen und Fahrer werden oft mit wenig Abstand überholt. Der Verkehrsclub der Schweiz will Maßnahmen, damit sich das verbessert. Und das Wetter, der Regen lässt am Nachmittag nach. Morgen ist es dann oft sonnig bei 22 bis 27 Grad. Das aktuelle Hitzejahr hat den Wald gezeichnet. Vielerorts sind die Folgen der Trockenheit zu sehen. Mitten in dieser Zeit wurde bekannt, dass der Bund die Mittel gestrichen hat, um den Schweizer Wald klimatauglich zu machen. Das schreckte die Waldeigentümer auf. Sie verlangten darum eine Aussprache. Bei einer Sitzung mit dem zuständigen Bundesrat Albert Rösti fand der Verband Waldschweiz nun Gehör. Inlandredaktor Sandro Della Torre.
2: Manchmal kommt eine Mediengeschichte genau zum richtigen Zeitpunkt. Mitten im heißen und trockenen Sommer beklagte sich der Präsident von Waldschweiz, Daniel Fessler, in der NZZ am Sonntag über eine Sparmaßnahme. Bundesrat und Parlament hatten letztes Jahr ein Millionenprojekt gestrichen, um die Wälder an den Klimawandel anzupassen. Brandgefährlich sei das, so Fessler. Das Medienecho war groß. Als dann Waldschweiz letzte Woche nachdoppelte und einen runden Tisch mit Bundesrat Albert Rösti forderte, ging es schnell. Bereits gestern fand die Sitzung statt. Waldeigentümerverband, die Kantone, Forst- und Holzwirtschaft und der Umweltverband Pro Natura setzten sich zum Umweltminister an den Tisch. Auf Anfrage spricht Albert Röstis Umweltdepartement von einem konstruktiven Dialog. Alle am Tisch seien sich einig, dass es Handlungsbedarf gebe, so das Departement. Der Präsident von Waldschweiz, Daniel Fessler, zeigt sich auf Anfrage zufrieden mit den Gesprächen. Beschlossen ist noch nichts, aber die Chancen dürften gestiegen sein, dass das zusätzliche Geld für den Wald doch noch ins Budget kommt.
1: Sandro Della Torre hat berichtet. Weil es in den letzten Tagen und Stunden geregnet hat, lockern weitere Kantone ihre Feuerverbote. Dort gilt nun kein absolutes Feuerverbot mehr. Der Kanton St. Gallen lockert die Maßnahmen morgen, der Kanton Thurgau schon heute. Im Wald oder in Waldesnähe ist es aber weiterhin verboten, Feuer zu machen. Der Kanton Zug geht noch weiter. Dort darf man neu auch im Wald oder in Waldesnähe bräteln, aber nur auf fest eingerichteten Feuerstellen. Ganz aufgehoben hat die Maßnahmen das Tessin. Dort gilt nun gar kein Feuerverbot mehr. Vorsicht ist aber immer noch geboten. Gemäß Angaben des Bundes ist die Waldbrandgefahr in vielen Kantonen noch immer groß oder sehr groß. Wer mit dem Velo unterwegs ist, kennt die Situation vielleicht. Ein Auto oder Camion zieht vorbei, schneller als erwartet und ziemlich nahe. Velofahrerinnen und Fahrer werden auf Schweizer Straßen oft mit zu wenig Abstand überholt. Das kritisiert der Verkehrsclub der Schweiz, der VCS. Basil Koller, zu wenig Abstand beim Überholen. Wie kommt der VCS zu diesem Schluss?
3: Der VCS hat die Ostschweizer Fachhochschule mit einer Studie beauftragt. Laut dieser Studie ist bei rund 80% aller Überholmanöver der Abstand kleiner als 1,5 Meter. Und das ist der Abstand, der von vielen Velofahrerinnen und Fahrern als sicher empfunden wird. Einen Einfluss auf den Überholabstand hat der Velostreifen, wenn es eine entsprechende Bodenmarkierung gibt, überholen Autos und Co. mit mehr Abstand.
1: Der VCS setzt sich ja politisch für Velofahrerinnen und Fahrer ein. Was fordert er nun konkret?
3: Einerseits eine klarere Regelung beim Überholen von Velos, denn die Schweiz kennt heute keinen solchen Mindestabstand. In vielen anderen europäischen Ländern, darunter auch Deutschland, Frankreich, Italien oder Österreich, gibt es hingegen Gesetze, die einen Mindestabstand beim Überholen vorschreiben. Aber der VCS betont auch, dass baulich getrennte Velowege oder wenigstens breitere Velostreifen helfen würden, Velofahrerinnen und Fahrer zu schützen.
1: Basil Koller aus der Nachrichtenredaktion live im Studio. Besten Dank. Dann zwei Meldungen aus dem Ausland in Kürze. An einer Schule in Schweden hat eine Person mehrere Menschen verletzt mit einem Schwert. Passiert ist es in Fagersta, nordwestlich von Stockholm. Die Polizei hat den mutmaßlichen Täter festgenommen, wie die Gemeinde mitteilt. Wie viele Menschen verletzt wurden, ist noch unklar. Und die Behörden in Lettland haben erneut einen versteckten Tunnel unter dem Grenzzaun zu Belarus entdeckt. Darauf aufmerksam wurden sie bei der Festnahme von 28 Personen, die illegal ins Land gekommen waren. Bereits letzte Woche hatte Lettland einen solchen Tunnel aufgespürt. Dann weiter mit den Börsendaten, mitgeteilt von SIX. Der Swiss Market Index liegt im Moment bei 14.413 Punkten. Das ist ein Plus von 0,3%. Und der Dow Jones Index in New York steigt um 0,6%. Der Euro wird zu 93,48 Rappen gehandelt und den Dollar gibt es zurzeit für 80,04 Rappen. Der Blick, soweit die Meldung.
4: Wir schauen über zum Simon Eschle von SRF Meteo und können sagen, noch regnet es.
5: Regen ist noch ein Thema. Das ganze Regenband zieht jetzt dann nach Osten ab. Das heisst, teilweise ist es längere Zeit trocken. Aber heute Abend und auch die Nacht gibt es doch noch hier und da Platzregen oder Gewitter. Mit dem Blick aufs Radar ist man auf der guten Seite. Morgen dann Regen nicht mehr so ein grosses Thema. Häufig sonnig. Mehr Wolken haben wir in den Voralpen oder am Alpen-Nordhang. Die kann so kalt nass werden. Und nach einer frischen Nacht gibt es morgen rund 22 Grad.

Wir machen ein musikalisches Reisli. Wo gehen wir her? Mariachi ist hier da, dann hat er mich sowieso schon fast Tacos dazu. Ja, es geht tatsächlich in eine Richtung, wo wir immer gerne unterwegs sind. Neue Musik, die wir finden, hörenswert. Aber die Glocke hängt raus, bedrohlich, bedrohlich, mehr in einer guten Viertelstunde.

0: Fritti, das ist SRF 3 nach der 4. Fritti, der Moment für frische Musik. Fast überall auf der Welt kommt frische Musik an diesem Wochentag. Und jetzt der Name Brandon Flowers. Habt ihr den irgendwo auf dem Radar? Auf eine Art wahrscheinlich irgendwie schon, weil die Stimme wohl bekannt. Brandon Flowers, Sänger, Frontmann von der Band The Killers. Glamour drin, Glanz, viel Prunk, The Killers. Seit Las Vegas daheim, hört man ein bisschen am Sound an, gross angerichtet. Ab und zu passiert es aber, dass der Brandon Flowers auch etwas allein macht und näher tönt er dann schon ziemlich anders. Da reitet er von Las Vegas aus wahrscheinlich irgendwo in Prairie raus und lässt sich so Songs einfallen. Hier hat es auf seinem ersten Soloalbum vor 11 Jahren so getönt. Treasure heisst es. Nein, sein erstes Soloalbum seit 11 Jahren, so muss ich sagen. Treasure heisst es. Ist heute rausgekommen bei mir oder mitgebracht hat es der Luca Bruno von Musikabend Sounds. Eben seit 11 Jahren wieder Solo etwas von ihm. Ist das das?
1: Es ist effektiv das, ja. Es ist sehr Country. Du hast gesagt, in Prairie. Es ist, glaube ich, einfach, er ist nach Nashville geritten. Dort hat er das Country-Album nämlich aufgenommen. Als ich das gelesen habe, der Sänger von The Killers macht ein Country-Solo-Album, habe ich mich gefragt, wieso macht er das? Jetzt habe ich vorher noch mal ein längeres Interview mit ihm gelesen, das er am amerikanischen Rolling Stone-Magazin gegeben hat. Und die Antwort, die ich dort herauslesen konnte, ist mehr oder weniger, wieso nicht?
0: Weil ich kann.
1: Weil ich kann, genau, ja. Er ist mit dieser Musik aufgewachsen als Bub. Und es ist, glaube nicht eine Midlife-Crisis, wo er gerade drin steckt, aber er hat drei Kinder, die langsam aber sicher alt genug sind, dass sie das Haus verlassen, wie man das so macht in Amerika, dass sie richtig College gehen. Und dann hat er, glaube ich, sich so gefragt, wegen, hey, was gibt es eigentlich noch, was ich bis jetzt noch nicht gemacht habe? Und dann ist mir eben das Country-Album in den Sinn gekommen. Und für das ist er effektiv nach Nashville, hat das dort mit Leuten aus der Szene aufgenommen. Und es tönt eigentlich recht spannend und zum Teil auch überhaupt nicht so, wie man das vielleicht erwarten würde. Es ist ja nicht einfach nur ein 0815 Country-Album geworden.
0: Also daheim hat er langsam Platz für Ross und, und macht auch Musik dazu. Und nie vergessen, Country eben hat bei vielen Musikerinnen Musiker in den USA doch irgendwo noch einen Platz, weil man das mal hat dort im Leben, man ist mit dem in Kontakt gekommen, oder?
1: Genau, jetzt hat er das Kinderzimmer langsam wieder lernen und jetzt kommt halt wieder Platz zurück oder so.
0: Großartig. Und es tönt wirklich auch, es zieht ihn wirklich südwärts, oder? Wir hören mal da. Die Mariachi ist schon da. Wir hören mal Brandon Flowers, The Red Ground und mehr davon heute Abend beim Luca im Sounds ab den Nachten.

0: Die bekannte Stimme Brandon Flowers, der von The Killers, hat ein neues Soloalbum, das heisst Treasure. Gemacht, hörbar gemacht in Nashville. Die Musik, die er als Kind mit seinen Eltern gehört hat. Country und nachher auch noch weiter aber südlich. Oder da hört man schon den Einfluss von Mexiko. Und jetzt übernehmen Hecht den Akkord. Passt alles.
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0: Lady Gaga, Always Remember Us This Way. Mit Applaus. Am 4:30 Uhr, das ist SRF 3 am Freitag, Kurznachrichten, hat Marco Kohler.
1: Bundesrat Albert Rösti hat eine Krisensitzung zum Thema Wald und Trockenheit einberufen, auf Druck des Waldeigentümerverbands. Das bestätigen die Teilnehmenden gegenüber SRF. Zum Inhalt der Sitzung ist nichts bekannt, beide Seiten sprechen aber grundsätzlich von einem guten Treffen. Hintergrund ist, dass der Bund bei Klimamaßnahmen für den Wald sparen will. Weil es in den letzten Tagen und Stunden geregnet hat, lockern weitere Kantone ihre absoluten Feuerverbote. Etwa die Kantone St. Gallen und Thurgau. Feuer im Wald und in Waldesnähe sind aber weiterhin verboten. Im Kanton Zug ist Bräteln neu auch im Wald wieder erlaubt, aber nur auf fest eingerichteten Feuerstellen. Der Verkehrsclub der Schweiz, der VCS, verlangt einen Mindestabstand für das Überholen von Velos. Er hat eine Studie in Auftrag gegeben. Laut dieser ist der Überholabstand in 80% der Fälle kleiner als 1,5 Meter. Das ist der Abstand, der von vielen Velofahrerinnen und Fahrern als sicher empfunden wird.
2: Im Sport mit dem Silvan Schweizer haben wir es jetzt von Verletzungssorgen.
3: Zum Beispiel im Tennis. Da muss die Welt Nummer 1 Yannick Sinner für das letzte Grand Slam-Turnier vom Jahr passen. Wegen Knieproblem hat der Südtiroler seit seinem Sieg zu Wimbledon im Juli kein Match mehr gemacht. Und offenbar sind die Probleme so gravierend, dass der Sinner auch in New York nicht spielen kann. Vor 2 Jahren hat der 25-Jährige dort noch gewinnen können. Verletzungssorgen gibt es aber auch im Beachvolleyball. Anouk Verge-Depré und Leona Kernen müssen beide auf ihre angestammten Partnerinnen verzichten. Zoe Verge-Depré und Joana Mäder müssen aus gesundheitlichen Gründe pausieren. Und darum gibt es bei der Schweizer Meisterschaft in Bern eben nächste Woche in der Not ein neues Duo, Anouk Verge-Depré und Leona Kernen. Und zu Umstellungen sind auch die Berner Young Boys gezwungen. Der Rückkehrer und Innenverteidiger Cedric Cesiger hat sich am linken Oberschenkel verletzt und fällt bis auf Weiteres aus.
2: Simon Eschle, was hat der Regen noch vor?
4: Er spielt schon noch teilweise eine Rolle. Aktuell zieht er zwar nach Osten ab. Es ist schon viel noch längere Zeit trocken, aber von Westen kommen schon neue Regengüsse oder Gewitter auf. Also jetzt am Abend und in die Nacht kann es teilweise noch nass werden. Gegen den Morgen wird es dann trocken. Dazu gibt es eine frische Nacht, man kann sehr gut lüften. Temperaturen morgen zwischen 10 und 14 Grad.
2: SRF-Verkehrsinfo von 16.32 Uhr in der Region Solothurn auf der A1 Richtung Bern. Stau nach einem Unfall zwischen Rotrist und Niederbipp. 1 Stunde Zeitverlust aktuell. Dann weiter Stau oder stockend auf der A1 Richtung Bern zwischen Kriegstetten und Schönbühl sowie Richtung Zürich zwischen Kriegstetten und Önsingen. Im Aargau auf der A1 Richtung Zürich zwischen Lenzburg und Birfeld. In der Region Zürich auf der A1 Richtung Bern zwischen Fretikon und Weinigen. Dann auf dem Nordring Richtung St. Gallen zwischen Seebach und dem Brüteseller Kreuz. Auf dem Westring Richtung Gubristunnel Abudorf Nord. Auf der A1 Richtung Bern zwischen Dietikon und Birfeld stockend. Dann in der Region Basel auf der A2 Richtung Deutschland ab Rotten. In der Zentralschweiz auf der A14 Richtung Luzern ab Gisikon Roth. Vor dem Gotthardtunnel Richtung Süden 5 km Stau, mindestens 45 Minuten Warte. Zeit ab Amsteg und in Richtung Norden ab Faido ebenfalls 5 km, 45 Minuten Wartezeit. Das Astra empfiehlt als Alternative die A13 via San Bernardino, jedoch Stau in Graubünden auf der A13 Richtung Chur zwischen Rotenbrunnen und Reichenau.

0: Tramilano il mare, cura gay auf SRF 3, ungefähr.
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0: Das ist in 21 Minuten am 5. Sexualisierte Gewalt und Diskriminierung, fast die Hälfte der Schweizer Armeeangehörigen ist damit schon konfrontiert worden. Das hat eine interne Umfrage vor 2 Jahren gegeben. Daraufhin hat die Armeeführung entschieden, es muss sich etwas ändern und hat diverse Massnahmen beschlossen. Heute hat das Militär einen Zwischenbericht zu diesen Massnahmen veröffentlicht. Wir fragen, hat sich etwas geändert? Alles noch gleich? Die Antworten gibt es am 5 Uhr im Info 3.
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0: Simon Eschli, eben hinnig, noch so ein bisschen nass und so. Nehmen wir den Regen mit ins Wochenende?
3: Leider nicht. Am Wochenende ist es an den meisten Orten trocken. Jetzt gerade vielleicht morgen, da kann es in der Voralp oder am Alpen-Norden hier und da mal einen Platzregen geben. Sonst grundsätzlich trocken. Das Wetter wird stabiler aufs Wochenende, häufig sonnig. Hat immer ein paar Wolken rum. Gerade morgen sind so in der Voralp und am Alpen-Norden die Wolken zahlreicher. Decken die Sonne dann zeitweise auch mal ab. Dann am Sonntag in der ganzen Schweiz häufig sonnig und trocken. Wenn man draussen etwas machen will, in den Bergen zum Beispiel wandern, ist der Sonntag die bessere Option. Dazu 20 bis 25 Grad, Nacht eben sehr frisch. Es geht dazu noch einen schwachen Wind.
0: Und dann erzählen Sie sich ja schon wieder den Sommer, dass es wieder hitzig wird?
3: Es geht wieder drauf mit den Temperaturen. Gerade zur Woche Mitte, Mittwoch, Donnerstag haben wir so 25 bis 30 Grad. Dann im zweiten Hälfte der Woche gehen die Temperaturen aber schon wieder drauf.
0: SRF Verkehrsinfo von 16.40 Uhr. Aktuelle Meldung auf der Nord-Süd-Achse ist der Gotthardtunnel in beiden Richtungen wegen eines Pannenfahrzeugs gesperrt.

0: SRF 3 mit Tiny Temper featuring Wizkid. Mamacita an dem Fritti am 12 Minuten vor der 5. Und wir starten mit Leichtathletik eigentlich richtig Wochenende. In der Leichtathletik schreibt ja ein Schweizer gerade eine riesengroße Geschichte. Audrey Vero ist vom Top-Talent, wo man schon ein bisschen länger auf dem Radar gesehen hat, in dieser Saison zur Europameisterin geworden und zur Athletin, wo man sogar sagt, da wäre der Weltrekord drin. Der Weltrekord sei aber ein Traum, nicht das Ziel dieser Saison, sagt sie selber, das Ziel sei die EM gewesen.
1: C'est clair que le record du monde, c'est un rêve, mais c'est pas le plus grand objectif pour moi. Cette année, le plus grand objectif, c'était les championnats d'Europe.
0: Und eben die EM hat sie gewonnen, über 800 Meter. Heute hat sie jetzt die nächste Chance, zum ganz gross rauszukommen. Zum ersten Mal können sie in Lausanne gewinnen. Bei Atletissima, das ist ihr Heimmeeting. Mit dabei ist dort auch ihre Trainerin und Reto Held für uns live in Lausanne. Auch sie liefert eine ganz spannende Geschichte.
2: Definitiv, aber auch sie hat jetzt wie Schritt für Schritt vorwärts gemacht in ihrer Karriere, zusammen mit der Audrey Vero. Zuerst war sie nämlich über 20 Jahre lang so wie Hobbytrainerin gewesen in dem Club, wo die Audrey Vero nachher etwa vor 10 Jahren dazugekommen ist. Hat sich dort immer weitergebildet und auch Abzeichen gemacht und so weiter. Aber erst mit der Audrey Vero ist sie so richtig wichtig geworden und hat dann auch einen riesen Schritt geschafft, nämlich eben, dass sie das Hobby dann auch zum Beruf machen können. Darum sagt sie,
3: ja, sehr glücklich. Ich kann von meiner Leidenschaft jetzt leben.
0: Das heisst, dass sie ihre Leidenschaft einfach schlicht ausleben kann.
2: Zum Beruf gemacht hat, genau. Und dank der Audrey Vero ist sie eben noch viel weiter gegangen mit Ausbildungen machen und mittlerweile ist sie so wichtig, dass der Schweizer Verband eben angestellt hat als Profitrainerin und sie hat ganz klare Ziele, nämlich die Menschen weiterzuentwickeln. Dort drückt die Primarlehrerin, die sie vorher ist, und die Erwachsenenbildnerin definitiv durch, weil der Mensch definitiv im Zentrum ist.
3: Der Athlet muss sein gut in seinem und in ihren Schuhen im Leben. Das ist sehr wichtig für mich. Ja. Umfeld, mit der Familie, mit den Freunden und auch mental, dass alles gut geht.
0: Spezielle Geschichte, oder, dass quasi die Juniorinnen-Trainerin von der Audrey Vero jetzt immer noch mit ihr den Weg weitergeht. Das ist nicht ganz typisch.
2: Das ist definitiv nicht typisch. Ich möchte jetzt ein bisschen böse sagen, längt das Wissen auch? Und ich würde sagen, die Resultate zeigen ein klares Resultat, weil ja, wenn man die Entwicklung von der Audrey Vero anschaut, dann ist das beeindruckend. Und zweitens, besprechen die beiden das auch immer wieder zusammen?
3: Wir haben regelmäßig Diskussionen über, wie es funktioniert zwischen uns. Und sie hat immer gesagt, ja, ich brauche diese familiären Atmosphäre.
2: Und drittens, Christian Bersenhofer ist auch genug selbst reflektiert, dass er sich eben genau die Frage, ob das noch längt, auch selber gestellt hat.
3: Ja, als Trainerin, ich habe immer Zweifel. Das ist auch der Grund, ich habe Ausbildungen in Leichtathletik und dann auch mit der Swiss Olympic die Ausbildung gemacht und geschafft, für Profi-Trainerin zu sein. Und das war auch für mehr Vertrauen in was ich mache zu haben.
0: Die Frau hinter der Audrey Vero, die das Leichtathletik-Märli schreibt, Christian Bechsenhofer. Ja, sie ist die Schwester vom Altbundesrat. Sie kann heute Abend hoffentlich auch wieder jubeln. An Athletissima darf Audrey Vero zum ersten Mal als Europameister in der Schweiz starten. Das Meeting heute Abend ab den 8. im Fernsehen auf SRF 2, zusammengefasst bei uns mit Updates auch halb Stunde.
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1: Schon ziemlich am Abfahren, oder? Justin Timberlake, Selfish, kurz vor der 5. SRF Verkehrsinfo. Viel los aktuell. Auf der Nord-Süd-Achse ist der Gotthardtunnel Richtung Süden wegen eines Pannenfahrzeugs gesperrt. Richtung Norden 5 Kilometer Stau und eine Stunde Wartezeit ab Quinto. In der Ostschweiz ist der Kerenzerberg-Tunnel Richtung Chur ebenfalls wegen eines Pannenfahrzeugs gesperrt, daher Stau ab Niederurnen. Weiter Stau oder stockend mit großem Zeitverlust in der Region Zürich auf der A1 Richtung Bern zwischen Effretikon und Zürich Ost, weiter Richtung Bern zwischen dem Limmataler Kreuz und Birfeld. Auf dem Nordring Richtung St. Gallen zwischen Affoltern und dem Brütiseller Kreuz. Dann im Aargau auf der A1 Richtung Zürich zwischen Aarau Ost und Birfeld. In der Region Solothurn auf der A1 Richtung Bern zwischen Rotrist und Niederbipp dort nach einem Unfall sowie Richtung Zürich zwischen Kriegstetten und Önsingen. Dann in der Region Basel auf der A2 Richtung Deutschland ab der Verzweigung Augst stockend, in der Zentralschweiz auf der A14 Richtung Luzern ab Gisikon-Roth, auf der A2 Richtung Luzern ab Hergiswil. Und noch in Graubünden auf der A13 stockend Richtung Chur zwischen Rotenbrunnen und Reichenau. Es ist Fifi.
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3: Im Kampf gegen Diskriminierung und sexualisierte Gewalt hat die Schweizer Armee Fortschritte gemacht, sieht aber weiterhin Handlungsbedarf. Die Schweiz soll sich tatkräftig gegen die Besetzung des Westjordanlands engagieren. Ein öffentlicher Brief richtet sich an den Bundesrat. Und auf Eisvogelbeobachtung am Klingnauer Stausee, wo sich der Vogel des Jahres besonders gut beobachten lässt. Das alles heute im Info 3 mit Michael Wettstein. Es war ein Resultat, das die Armeeführung so nicht erwartet hatte. Fast die Hälfte der Armeeangehörigen gab vor 2 Jahren an, geschlechtsspezifische Diskriminierung und sexualisierte Gewalt erlebt zu haben. Die Armee ging das in der Folge an mit verschiedenen Maßnahmen, hauptsächlich präventiven. Heute gab sie nun einen Zwischenstand bekannt. Fertig sei man noch nicht, aber es gebe Fortschritte im Kampf gegen Sexismus und Diskriminierung. Wie die Armee diesbezüglich besser geworden ist, das wollte Matthias Baumer erfahren.
4: Gleich zu Beginn einer Rekrutenschule spreche er als Schulkommandant persönlich über Diskriminierung und Sexismus. Jeder Rekrut und jede Rekrutin habe online eine Lektion zu diesem Thema zu bestehen. In der Gruppe würden sie dann mit ihren Vorgesetzten einen Verhaltenskodex formulieren.
5: Wie wollen wir miteinander leben? Was ist unsere Kultur? Was sind unsere Ziele? Was ist eben unser Chorgeist? Und wo sind die roten Linien, die wir nicht überschreiten wollen?
4: Diese Abmachung gehe in den Militäralltag über, sagt Marc-Pascal Gugelmann. Und sein Schulkommandantenkollege Thomas Huber hörte auch schon zu, wie ein solcher Kodex entstand. Angeregte Diskussionen seien das.
6: Und erstaunlicherweise, gerade die Rekruten, die haben klare Vorstellungen, was ihre Erwartung ist, wie mit ihnen umgegangen wird.
4: Anschreien wollen sie nicht. Sinnbefreiten Gehorsam wollen sie nicht. Allein die Lautstärke einer Offiziersstimme hat aber noch nichts mit Diskriminierung oder sexualisierter Gewalt zu tun. Und diese Themen würden erstaunlicherweise dann beim Festlegen eines Verhaltenskodex nur wenig angesprochen.
6: Ich vermute, das hat sehr damit zu tun, dass das eine Generation ist, die schon viel mehr sensibilisiert wurden und die wissen, wie man damit umzugehen hat.
4: Das ist die Erklärung von Oberst Huber. Doch die Studie, in der sehr viele Armeeangehörige angaben, Diskriminierung und sexualisierte Gewalt erlebt zu haben, ist erst 2 Jahre alt. Und die Armee selbst schreibt in ihrem Zwischenbericht, Umfragen würden darauf hindeuten, dass insbesondere unter Männern jüngerer Jahrgänge eine wachsende Skepsis gegenüber Gleichstellungsanliegen zu beobachten sei. Das frühe und regelmäßige Ansprechen von Macht, Gewalt, Diskriminierung und dieses gemeinsame Bekenntnis, wie sich eine Gruppe verhalten will, löse Positives aus. Die Sprache untereinander sei gewaltfreier geworden. Vorfälle würden eher und vermehrt gemeldet, beobachten beide Schulkommandanten. Die Armee werde besser, ist ihr Eindruck. Und den teilt auch Mahide Aslan, die Chefin der Fachstelle Frauen in der Armee.
7: Es stimmt mehr. Definitiv ist es aus meiner Sicht zu einer Veränderung gekommen. In manchen Bereichen wirklich zu einer auffälligen Verbesserung.
4: Kaderleute, Offiziere würden sich häufiger bei ihrer Stelle melden und fragen, wie sie mit einer Situation, in welcher Machtspiele stattfinden, sexistische Sprüche fallen, wo Übergriffe passieren würden, umgehen sollen.
7: Solche Gespräche haben früher nicht stattgefunden.
4: Mögliche Diskriminierung und Übergriffe würden dadurch sichtbar, das sei ein Fortschritt. Es geschehe allmählich eine Verschiebung vom Dunkeln ins Helle.
3: Das aktuelle Hitzejahr hat den Wald gezeichnet. Nun gab es eine Krisensitzung zum Thema Wald und Trockenheit. Marco Koller.
0: Einberufen hat diese Krisensitzung Bundesrat Albert Rösti, und zwar auf Druck des Waldeigentümerverbands. Dieser kritisiert den Bund, weil er bei den Klimamaßnahmen für den Wald sparen will. Zum Inhalt der Sitzung ist nichts bekannt, beide Seiten sprechen auf Anfrage aber grundsätzlich von einem guten Treffen. Weil es in den letzten Tagen und Stunden geregnet hat, lockern weitere Kantone ihre absoluten Feuerverbote. Etwa die Kantone St. Gallen und Thurgau. Feuer im Wald und in Waldesnähe sind aber weiterhin verboten. Im Kanton Zug ist Brätl neu auch im Wald wieder erlaubt, aber nur auf fest eingerichteten Feuerstellen. Und das Tessin hat das Feuerverbot sogar ganz aufgehoben.
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3: Die israelische Regierung soll die Ausschreibungen für eine geplante Großsiedlung im Westjordanland zurücknehmen. Das fordern mehrere Staaten, darunter Deutschland, Frankreich und Großbritannien. Der Bau dieser Siedlung würde die Umsetzung der Zwei-Staaten-Lösung verunmöglichen. Auch namhafte israelische Persönlichkeiten sind zudem der Ansicht, dass sich europäische Staaten tatkräftig engagieren müssten gegen die Besetzung des Westjordanlands und gegen Siedlergewalt. Heute folgte auch ein entsprechender Brief an den Schweizer Bundesrat. Was wollen die Unterzeichnenden mit diesem offenen Brief erreichen? Auslandredaktorin Anna Trexel hat darüber mit einem von ihnen gesprochen, einem ehemaligen israelischen Diplomaten.
8: «Das ist kein Brief», sagt Alon Liel. «Das ist ein Schrei nach Aufmerksamkeit.»
9: «It's not a letter, it's a scream. We scream for attention.»
8: Wir schreien und rufen die Bevölkerung der Schweiz und anderer europäischer Länder dazu auf, mit dem Mikroskop auf die Geschehnisse in Israel und im besetzten Westjordanland zu schauen und zu urteilen, ob ihr das als rechtmäßig anseht.
9: And see if you consider it legitimate.
8: Liel meint damit die massive Gewalt israelischer Siedler gegen die palästinensische Bevölkerung im Westjordanland. Alon Liel war mehr als 30 Jahre Diplomat und unter anderem Botschafter in Südafrika. Heute sei er einer der wenigen verbliebenen israelischen Friedensaktivisten, wie auch die rund 20 Mitunterzeichneten des offenen Briefs an Bundesrat Guy Parmelin.
9: A peace activist, one of the few that are still left in Israel.
8: Mit dabei sind etwa der ehemalige Parlamentspräsident Avraham Burg und die frühere Chefin der linken Meretz-Partei, Zehava Gal'on. Ihre Forderung an die Schweiz, alle Handelsbeziehungen mit den Siedlungen in den besetzten Gebieten einzustellen, im Einklang mit dem Gutachten des Internationalen Strafgerichtshofs in Den Haag, wonach die israelische Besatzung des Westjordanlands illegal ist. Das Schreiben sei auch als Weckruf an die Adresse der eigenen, der israelischen Bevölkerung gedacht, sagt Liel.
9: If the Israeli public will understand that we face a consensus, international consensus.
8: Die israelische Öffentlichkeit muss verstehen, dass es einen internationalen, hauptsächlich westlichen Konsens gibt, dass die Besatzung nicht legal ist, dass

0: In Switzerland, es to be part of the international community explaining it to Israel.
1: Und als Mitglied der internationalen Gemeinschaft müsse das auch die Schweiz den Israeli klarmachen.
2: Anna Drexel hat berichtet. Alle Handelsbeziehungen mit den besetzten Gebieten im Westjordanland einstellen, das ist eine Forderung der Unterzeichnenden. Damian Müller, FDP-Ständerat und Mitglied der Außenpolitischen Kommission, hält diese Forderung für nicht wirksam.
3: Zielführender wäre eher eine korrekte Herkunftsdeklaration, der Ausschluss von Zollpräferenzen sowie gezielte und international auch koordinierte Maßnahmen gegen gewalttätige Siedler und Organisationen, die den Siedlungsbau unmittelbar fördern, wäre aus meiner Sicht zielführender,
2: sagt Damian Müller. Wer mit dem Velo unterwegs ist, kennt die Situation. Autos und Lastwagen überholen einen oft mit wenig Abstand. Das kritisiert der Verkehrsclub der Schweiz, der VCS.
4: Er verlangt einen Mindestabstand für das Überholen von Velos. Er hat eine Studie in Auftrag gegeben. Laut dieser ist der Überholabstand in 80% der Fälle kleiner als 1,5 Meter. Das ist der Abstand, der von vielen Velofahrerinnen und Fahrern als sicher empfunden wird. Als weitere Maßnahmen nennt der VCS abgetrennte Velowege oder zumindest breitere Velostreifen. An einer Schule in Schweden hat eine Person mehrere Menschen verletzt mit einem Schwert. Passiert ist es in Fagersta, etwa 2 Stunden nordwestlich von Stockholm. Die Polizei hat den mutmaßlichen Täter festgenommen, wie die Gemeinde mitteilt. Wie viele Menschen verletzt wurden, ist noch unklar.
2: Seine Brust und sein Bauch sind orangefarben bis rostrot, sein Rücken und sein Hinterkopf schimmern blau-türkis. Die Rede ist vom Eisvogel, dem Vogel des Jahres 2026. In freier Wildbahn zu sehen, gilt als selten. Besonders gut zu sehen ist er am Klingnauer Stausee im Kanton Aargau. Dort gibt es sogar eine Brutwand. Weil der Ansturm der Vogelbeobachterinnen und Beobachter ziemlich groß ist, kann man nun exklusive Plätze buchen, um die Vögel in Ruhe zu beobachten. Regionalkorrespondent Alex Moser hat sich zusammen mit Vogelbeobachtern auf die Lauer gelegt.
5: In einem kleinen Holzhäuschen an einem Tümpel haben die 4 älteren Herren mit ihren großen Objektiven ihre Plätze bezogen. Und es dauert nicht lange, bis der erste Eisvogel mit seinem blau-orange leuchtenden Federkleid am Seeschlitz an ihnen vorbeiflitzt. Still und hochkonzentriert versuchen sie, den Vogel mit ihren Kameras einzufangen. Und schon ist er weg. Neue Fische für die Jungen fangen. Die blitzschnellen Vögel zu fokussieren, sei sehr anspruchsvoll, sagen die Herren, die extra über 100 Kilometer aus Süddeutschland angereist sind.
6: Also man macht manchmal 2000 Bilder und hat vielleicht 5 gute.
7: Eins reicht.
6: Eins reicht, ja.
5: Hier in Klingnau am Stausee sei der beste Ort, um Eisvögel zu sehen, sagt Hobby-Ornithologe Rudi Schlosser.
8: Also wir haben das letzte Mal im Zelt gesessen und haben halt gehört, da ist der Eisvogel. Und dann haben wir stundenlang verbracht und da kam aber nichts. Und das ist halt der Vorteil hier. Man muss natürlich warten, klar. Aber man weiß, er kommt. Ja. Also das ist super.
5: Zu viert haben sie die Beobachtungshütte an diesem Morgen ganz allein für sich. Für 25 Franken pro Person. Denn sonst sei hier oft zu viel los, sagt Daniela Rüegsecker von BirdLife Schweiz. Schuld daran ist wohl auch die Ernennung des Eisvogels zum Vogel des Jahres 2026. Seit 25 Jahren gibt es dieses Label von BirdLife Schweiz. Schlussendlich geht es darum, auf Vögel aufmerksam zu machen. Und das scheint zu funktionieren.
9: Ja, ich habe das Gefühl, es funktioniert schon, dass wirklich mehr Leute darüber reden. Und es ist dann halt wirklich auch ein sehr attraktives Bild, wo man dann vielleicht in einer Zeitung sieht und sagt, so, ja, okay, den möchten wir jetzt mal sehen.
5: So kann BirdLife Schweiz die Bevölkerung für diesen beliebten, aber auch gefährdeten Vogel sensibilisieren. Die Fotografen sind derweil weiter auf der Suche nach dem richtigen Motiv. Die Fotografien aus so einer Hütte sind unter den Puristen der Tierfotografinnen und Fotografen übrigens verpönt, sagt Rudi Schlosser.
8: Das ist ein No-Go. Ja, von wegen ein Ansitz und dann hier einfach fotografieren oder anfüttern. Aber das ist ja hier nicht gegeben. Das ist ja das natürliche Habitat. Und man hat das eigentlich genutzt, um die Möglichkeit zu schaffen, Bilder zu machen. Ja, also ich finde das hervorragend hier.
5: So mögen die Puristen die Nase rümpfen. Für die 4 Fotografen zählt am Schluss nur eines, umgekehrt.

0: stört das perfekte Eisvogelbild zu schießen.
1: Bleiben noch der Blick aufs Wetter und die Börsendaten von SIX.
2: Der Swiss Market Index liegt im Moment bei 14.461 Punkten. Das ist ein Plus von 0,6%. Der Euro wird zu 93,58 gehandelt, der Dollar zu 80,14. Das Wetter. Am Abend gibt es im Norden noch lokale Regenschauer. Morgen ist es dann ziemlich sonnig bei 22 Grad im Norden und 27 Grad im Süden.
1: Das war Info 3 am Freitag. Heute mit Marco Koller und Michael Wetschler.
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4: Am Freitag, am Feierabend. In London, in der Innenstadt, vor dem Pub des Umstehen, ein Bier saufen. Es ist eine Tradition dort, beliebt, aber unter Druck. Es soll nicht mehr erlaubt sein. Protest in der Londoner Gastrobranche. Die Wirtschaft dazu am 20 vor und schon vor um halb sind wir in England. Frische Musik von Sam Smith ist seit heute hier. Los lohnt sich, finden wir. Machen wir in ein paar nächsten Minuten. Mario Doriani im Studio. Guten Abend.

0: geht es vorwärts in der Freitagabend. Iggy Pop mit Passenger. Ja, der Freitag, das ist dann, wenn die Woche älter wird. Dann ist die Musik dafür jünger. Freitag der Tag, wo uns neue Musik bringt. Wie zum Beispiel von... Von Sam Smith hat sich mit «Stay With Me» im 14. weltweiten Namen gemacht. Zwei Jahre später sogar einen Oscar geholt für einen Bond-Song zum Film «Spectre». 34 ist Sam Smith mittlerweile weggezogen von England, lebt in den USA, ist verlobt und ist vor allem verliebt. Yachtbahnen, Freizeitparks, Süßigkeiten, wie Sam Smith erzählt.
1: I love roller coasters. I love to go to a theme park and get a massive blue drink and just run around like a hyper child.
0: Im richtigen Land gelandet, Achtbahnen süßes, irgendein blauer Drink, wie ein hyperaktives Kind, das rumgekumpelt. Da ist Sam Smith gut unterwegs in den USA. Und vom Auf und Ab, ob sie und nicht sie, von Emotionen wie auf der Achtbahn mit Looping, singt Sam Smith auf dem neuen Album, heisst Hazel Eyes, mit dem gleichnamigen Titeltrack. Bei diesem Album ging es nur um Liebe. Und zwar so die Art von Liebe, so in den ersten zwei, drei Jahren, mit vielen Ups und Downs, auf und ab.
1: The whole album's about love. It's about the first two, three years of a relationship. And it's just a very romantic album, made in a very different way to my albums before, with friends, and just in a very beautiful and pure way.
0: Ich habe mit Freunden ein gutes Album gemacht, fängt er romantisch, passt ein bisschen in Frühherbst. Sam Smith, Tattoo Track. Ab dem neuesten Album Hazel Eyes.

0: Sames und Pure Shores. Das ist der Freitagabend mit SRF 3 um 17:30. Kurznachrichten hat der Marco Koller.
1: Bundesrat Albert Rösti hat eine Krisensitzung zum Thema Wald und Trockenheit einberufen, auf Druck des Waldeigentümerverbands. Das bestätigen die Teilnehmenden gegenüber SRF. Zum Inhalt der Sitzung ist nichts bekannt, beide Seiten sprechen aber grundsätzlich von einem guten Treffen. Hintergrund ist, dass der Bund bei Klimamaßnahmen für den Wald sparen will. Weil es in den letzten Tagen und Stunden geregnet hat, lockern weitere Kantone ihre absoluten Feuerverbote. Etwa die Kantone St. Gallen und Thurgau. Feuer im Wald und in Waldesnähe sind aber weiterhin verboten. Im Kanton Zug ist Bräteln neu auch im Wald wieder erlaubt, aber nur auf fest eingerichteten Feuerstellen. Das Parlament muss sich noch einmal damit befassen, ob Mord unverjährbar sein soll. Eigentlich hatten sowohl Ständerat als auch Nationalrat schon für die Unverjährbarkeit gestimmt. Nun hat aber die Rechtskommission des Nationalrats einem Rückkommensantrag zugestimmt, wie zuvor schon die Kommission im Ständerat. Das Thema kommt damit nochmals ins Parlament.
0: Die Bilder vom WM-Final, wir sind beim Shooten, die Bilder vergessen wir nicht so schnell. Argentinische Spieler, die nach dem Schlusspfiff auf die vierenden Weltmeister von Spanien losgehen. Silvan Schweizer vom SRF Sport. Das Ganze hat jetzt ein Nachspiel.
2: Ja, die FIFA-Disziplinarkommission hat Leandro Paredes für 10 Spiele gesperrt und in einer Geldstrafe von 90.000 Dollar aufgebrummt. Der Grund, der Paredes ist nach dem verlorenen WM-Final gegen Spanien völlig ausgetickt und hat gegnerische Spieler attackiert. Sein Teamkollege Nahuel Molina wird für 7 Spiele aus dem Verkehr gezogen, der Thiago Almada und der Spanier Gavi je für ein Match. Und auch der argentinische Verband hat eine Strafe kassiert wegen mehreren Sachen, unter anderem rassistische Beleidigungen von der Fans muss er 321.000 Dollar zahlen. Außerdem dürfen bei den nächsten beiden Heimspielen nur 50% der möglichen Zuschauer ins Stadion.
0: Simon Eschle von SRF Meteo. Ungewohnt kühl ist es.
3: Wir sind uns fast nicht mehr gewöhnt. Wir haben aktuell draussen 15 bis 20 Grad. Schon lange her, als wir das letzte Mal hatten. Dazu aktuell an vielen Orten trocken. Von Westen her, von Frankreich her, ziehen jetzt aber noch ein paar Regengüsse von den Gewitter. Also es kann am Abend und in der Nacht ihnen noch nass werden. Morgen grundsätzlich trocken, auch recht sonnig. Speziell in der Voralp, Alpen Nord, dann haben wir mehr Wolken genommen. Dort kann es vereinzelt nass werden. Und nach einer frischen Nacht gibt es den Morgen rund 22 Grad.
0: SRF Verkehrsinfo von 17 nur 32. Auf der Nord-Süd-Achse ist der Gotthardtunnel Richtung Süden wieder offen, jedoch 5 km Stau und 1 Stunde Zeitverlust. Dann Richtung Norden ebenfalls 5 km Stau und 1 Stunde Wartezeit ab Quintum. Dann in der Ostschweiz ist der Kerenzerberg-Tunnel Richtung Chur ebenfalls wieder offen. Weiterhin Stau, 1 Stunde Zeitverlust ab Bilten. Weiter Stau oder stockend mit großem Zeitverlust in der Region Zürich auf der A1 Richtung Bern zwischen Fretikon und Zürich-Ost. Weiter Richtung Bern zwischen dem Limmataler Kreuz und Birfeld. Auf dem Nordring Richtung St. Gallen zwischen Affoltern und dem Brütiseller Kreuz. Dann in der Region Solothurn auf der A1 Richtung Zürich zwischen Kriegstätten und Önsingen stockend sowie Richtung Bern zwischen Rotrist und Niederbipp. In der Region Bern auf der A1 Richtung Zürich zwischen Weiermannshaus und Wankdorf und Richtung Bern zwischen Grauholz und Neufeld. In der Region Basel auf der A2 Richtung Deutschland ab der Verzweigung Augst. In der Zentralschweiz auf der A14 Richtung Luzern ab Gisikonroth und noch in Graubünden, dort ist die A13 Richtung Chur zwischen Ander und Viamala
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0: drei Best-Talent-Jahressieger im 22. Und jetzt mit neuer Musik da, Joya Marlin, Two Lovers. Ab ins Pub.
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0: Fritti, oder? Weil die Pubs, die gehören zu Großbritannien wie die Bergbeizen zu der Schweiz. Und wer Pubkultur zu London angreift, der soll sich das besser zweimal überlegen. Das erfahrt jetzt geht zu Westminster City Council, die Verwaltung vom Zentrum der britischen Hauptstadt. Die Behörde will nämlich das Vertical Drinking vor den Pubs einschränken. Charlotte Jacquemar von der SRF Wirtschaftsredaktion. Vertical Drinking, also Trinken im Stehen.
2: Genau, wer kennt es nicht? Dutzende von Leuten, die vor Pubs stehen, auf dem Trottoir mit einem Bier in der Hand und dort den Feierabend geniessen, auf einen Geburtstag anstossen oder sich ein paar Sonnenstrahlen reinziehen. Von denen hat es in England früher nicht so viel gegeben. Also das Biertrinken stehend vor einem Pub, das passt den Bürokraten in Westminster City, aber jetzt eben nicht mehr.
0: Als hätte sie eine Sonne gebraucht dort, um draussen zu stehen. Das wird also auch ohne Sonne sehr zelebriert. Und das gehört ja eben eigentlich zur Pubkultur in Großbritannien. Was stört jetzt das Westminster City Council so sehr an dem?
2: Ja, der Lärm und das Gedränge. Es ist ja manchmal schon ein Buff, aber das gehört, wie du sagst, zum Stadtbild von London. Aber das Westminster City Council möchte gerne, dass mindestens für neue Pubs neue Regeln gelten, nämlich dass nur noch ein Bier überkommt, wer an einem Tisch sitzt von außen. Pubs müssen also von außen stuhlen oder die Leute nur noch im Pub innen bedienen.
0: Was natürlich am Umsatz der Pubs allenfalls würde schaden, oder?
2: Ja, absolut. Es ist wie der U-Bahn, oder? Wenn die Leute stehen, mögen sie viel mehr auf einen Quadratmeter. Ergo mehr Bier, mehr Umsatz. Es geht aber nicht nur um den Umsatz, sondern eben auch um die Pubkultur. Und darum wehren sich nicht nur die Pubbesitzer gegen die Einschränkungen, sondern auch Politiker und Medien in London sind empört.
0: Und mit was argumentieren denn die kritischen Stimmen?
2: Ja, also die Zeitung Daily Mail schreibt, die Bürokraten wollen das Nachtleben von London zerstören. Und der Bürgermeister von ganz London, der Sadiq Khan, schreibt auf Social Media, man könne das Nachtleben von einem weltberühmten Ort nicht mit hinterweltlerischem Denken regulieren. Sogar der neue Premier hat sich in die Londoner Debatte eingemischt. Ein Sprecher von Andy Burnham sagt, volle Pubs seien nicht ein Ärgernis, sondern British Life and Thousands of Jobs. Soho, also das Quartier in Westminster, sei schliesslich nicht berühmt worden, weil man am 10. Lichtertag ablöschen.
0: Obwohl ja Papst früher recht früh zugemacht hat. Ja, genau. Deutliche Worte auf jeden Fall. Jetzt kommt die Idee nicht zu einem ganz blöden Moment. Ich meine, den englischen Papst, über das haben wir auch schon berichtet, denen geht es nicht nur gut wirtschaftlich.
2: Ja, wir haben schon jemanden darüber geredet. Viele Papst haben zu kämpfen. Kosten und Steuern sind vor allem gestiegen. Vor allem seit der Pandemie sind viele eingegangen. Auch das Jahr wieder, zwischen Januar und März, haben in ganz Großbritannien, jetzt nicht nur in London, täglich zwei Papst für immer dicht gemacht. Um die Jahrtausendwende hat es in UK noch 60'000 Pubs gegeben, heute sind es noch 45'000. Die Branche schrumpft also stark, was aber auch an der jungen Generation liegt. Sie gehen mehr in Sport, hängen mehr in Kaffeeshops umeinander und finden Biertrinken im Pub nicht mehr so sexy wie noch ältere Generationen, wie zum Beispiel meine.
0: Cheers, Charlotte.
2: Cheers.
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0: Sommerzeit immer noch im Schweizerland, immer noch ein Haufen Touristinnen und Touristen sind unterwegs von irgendwo auf der Welt. Und es geht ja vielen so, wenn sie zum Beispiel zum ersten Mal ins Wallis kommen.
1: It's very beautiful surroundings with the mountains. It's like some of the most beautiful mountains I've ever seen.
0: Wunderschön, sei es dort, da staunt mal ein Pop-Weltstar wie der Sommer. Wenn er dann mal darf ins Wallis spielen darf. Und wir haben gehört, staunen der Sommer.
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0: Alles gestern so passiert, der amerikanische Sommer am Open Air Gamble. Er hat also nicht mit Kompliment gespart während seiner Show. Irgendeinmal, weil er dort leben kann, hat er sogar gemeint, jetzt könnte man sagen, ja gut, freundliches Showgeplapper, das gehört ein bisschen dazu beim Auftritt. Aber die Berge haben ihn wahnsinnig beeindruckt, offenbar. Wenn die sind im Wallis fast so steil wie die Karriere in den letzten Jahren. Gerade mal 21 ist er, einer der gefragtesten Künstler aktuell. Hat angefangen vor 3 Jahren. Song um Song geliefert, nachgedoppelt, letztes Jahr Hit um Hit. Und trotzdem, als wir beim Interview gefragt haben, Gampel, was das Wildeste von seiner Karriere war, hat er also müssen überlegen.
1: So many wild things. Maybe being nominated for a Grammy. Performing at the Grammys, being able to bring my mom to the Grammys.
0: Hat viele wilde Sachen gegeben, hat er gesagt, an den Grammys spielen, seine Mutter mitnehmen an den Grammys. Das ist sehr gut angekommen, oder? Die Mutter hatte den Abend vom Leben gehabt, hat getanzt und Freude gehabt unter all den Künstlern, die sie bewundert.
1: She loved it. She was having the best time of her life, as was I. She was dancing, she was so happy to be around all these artists that she's a massive fan of. It was so heartwarming for me. Like I'm so glad that I was able to bring my mom. It's like, see mom, look what I did, mom. We're here. She was very, very proud.
0: Sommer im Interview mit SRF 3 Gampel und die stolze Mama. Sommer, we never dated. 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

0: Cold J, Left Hand Free. An diesem Freitag, jetzt ist es Zeit für Neues. Das ist SRF 3.
1: Die Nachrichten von SRF um 18 Uhr mit Marco Kalle. Guten Abend. Die Schweiz solle keine Waren aus den besetzten israelischen Gebieten im Westjordanland mehr importieren. Das fordern mehrere israelische Persönlichkeiten. Wir fragen, was Schweizer Außenpolitiker dazu sagen. Dann, das Parlament muss sich noch einmal damit befassen, ob Mord unverjährbar sein soll. Nach dem Großbrand in Thusis werden immer noch 5 Personen vermisst. Und ein Blick aufs Wetter morgen, es wird ziemlich sonnig bei 22 bis 27 Grad. Namhafte israelische Persönlichkeiten verlangen von europäischen Staaten, dass sie sich gegen die israelische Besetzung des Westjordanlands wehren. Sie müssten den Handel mit Produkten stoppen, die aus den besetzten Gebieten stammen. Diese Forderung hatten sie bereits in Briefen an Frankreich, Deutschland und Großbritannien formuliert. Heute folgte auch ein Brief an die Schweiz, an Bundespräsident Guy Parmelin. Bei Schweizer Außenpolitikern kommt die Forderung unterschiedlich an. Fabian Molina von der SP sagt, die Schweiz müsse sicherstellen, dass die israelischen Siedlungen nicht durch die Handelspolitik unterstützt werden.
2: Und entsprechend wäre ein Importverbot das Richtige, um dieser völkerrechtlichen Verpflichtung nachzukommen.
1: Damian Müller von der FDP hingegen hält wenig von einem Importverbot.
3: Es wäre aus meiner Sicht wirtschaftspolitisch fragwürdig, auch bürokratisch schwierig umzusetzen und international eben auch kaum wirksam.
1: Israel besetzt das Westjordanland seit fast 60 Jahren. Die meisten Staaten und die UNO betrachten die Besetzung und den Bau von israelischen Siedlungen dort als völkerrechtswidrig. Zuletzt sorgte ein neues Siedlungsprojekt für Schlagzeilen, das die israelische Regierung plant. Mehrere europäische Länder fordern Israel auf das Projekt zu verzichten. Soll Mord ein Delikt sein, das unverjährbar ist? Diese Frage kommt noch einmal ins Parlament. Die Rechtskommission des Nationalrats hat einem Rückkommensantrag ihrer Schwesterkommission im Ständerat zugestimmt mit 13 zu 10 Stimmen, obwohl zuvor schon beide Räte für die Unverjährbarkeit von Mord gestimmt hatten. Bisher verjährt Mord nach 30 Jahren. Das soll gemäß dem neuen Vorschlag so bleiben. Als Kompromiss schlägt die Kommission vor, die Verjährungsfrist für vorsätzliche Tötung und weitere Delikte von 15 auf 30 Jahre zu erhöhen und sie damit an die Frist für Mord anzugleichen. Der Ständerat dürfte sich in der Herbstsession also erneut mit der Verjährung von Mord befassen. Nach dem Großbrand in Thusis im Kanton Graubünden werden immer noch 5 Personen vermisst. Das Feuer brach in der Nacht aus, in einem Haus mit einem Restaurant und mehreren Wohnungen in den oberen Stockwerken. Genaue Untersuchungen seien noch nicht möglich gewesen, denn das Gebäude drohe einzustürzen, sagt Anita Senti von der Kantonspolizei Graubünden.
4: Bis jetzt hat das Haus gerne noch nicht betreten werden. Das ist noch nicht freigegeben worden vom Statiker. Es ist einsturzgefördert, darum tut man jetzt auch mit einem Kran das Dach abträgen. Und erst wenn das Gebäude als sicher beurteilt wird, kann die Feuerwehr und auch Brandermittlung hineingehen. Und dann kann man sich erst das Bild machen.
1: 5 Personen werden also weiter vermisst. Bei dem Brand in Thusis sind 8 Personen verletzt worden, 2 von ihnen schwer. In Deutschland beschäftigt ein geheimes Waffendepot in einem Wald bei Berlin die Sicherheitsbehörden. Sie vermuten, dass die Waffen als Vorbereitung für einen Anschlag dort deponiert wurden. Der deutsche Innenminister Alexander Dobrindt sagte, es gebe Hinweise auf konkrete Anschlagspläne. Die 2 Pistolen und Munition seien bereits letzten Herbst entdeckt worden. Inzwischen ermittelt die Bundesanwaltschaft gegen einen Verdächtigen. Dieser sitzt in Rumänien in Haft. Deutsche Medien berichten, es gebe auch Hinweise darauf, dass die Waffen im Auftrag des russischen Geheimdienstes dort deponiert worden seien. Innenminister Dobrindt erwähnte Russland aber nicht explizit. Dann weiter zum Sport. Nach dem Final der Fußball-WM war es noch auf dem Spielfeld zu Tumulten mit Spielern gekommen. Nun hat der Weltfußballverband, die FIFA, mehrere beteiligte Spieler gesperrt. Der Argentinier Leandro Paredes ist für 10 Länderspiele gesperrt. Sein Teamkollege Noel Molina wird für 7 Spiele gesperrt. Die beiden und weitere Spieler müssen zudem Bußen bezahlen. Die FIFA büßt auch den argentinischen Verband wegen Fehlverhalten des Teams, Diskriminierung und rassistischen Beleidigungen. Und dann noch eine Meldung vom Tennis. Jannik Sinner fällt für das US Open aus. Die Weltnummer 1 aus dem italienischen Südtirol verpasst das letzte Grand Slam Turnier des Jahres aufgrund einer Verletzung am rechten Knie. Damit zu den Börsendaten von SIX. Der Swiss Market Index schließt heute bei 14.457 Punkten. Das ist ein Plus von 0,6%. Der Dow Jones Index in New York steigt um 0,9%. Der Euro wird zu 93,57 gehandelt und den Dollar gibt es für 80,08. Soweit die Meldungen.
5: Ja, Simon Eschle von SRF Meteo, man muss eigentlich schon noch einmal mit Regnen und Regen und Regnen rechnen.
6: Genau. Man muss mit dem rechnen und zwar ziehen Platzregen und Gewitter jetzt gerade so vom Jura quer durch die Schweiz. Das heisst, es kann im Flachland, aber auch in den Alpen dann am Abend oder auch die Nacht rein kurz mal noch nass werden. Ein Blick aufs Radar hilft. Morgen dann kaum mehr Regen, häufig sonniger Tag, Alpen, Voralpen, wenn wir mehr Wolken nehmen, dann kann es den einen oder anderen Platzregen geben. Dann gibt es eine frische Nacht und morgen Nachmittag gibt es rund 22 Grad.
5: SRF Verkehrsinfo von 18.06 Uhr, Stau oder stockend. In der Region Solothurn, auf der A1 Richtung Bern zwischen Rotrist und Niederbipp. Richtung Zürich zwischen Wangen an der Aare und Önsingen. Dann in der Region Zürich auf der A1 Richtung Bern zwischen Fretikon und Zürich-Ost. Weiter Richtung Bern zwischen dem Limmataler Kreuz und Birfeld. Auf dem Nordring Richtung St. Gallen zwischen Affoltern und dem Brütiseller Kreuz. Auf dem Westring Richtung Gubristunnel Abudorf Nord. Dann in der Region Winterthur auf der A1 Richtung St. Gallen zwischen Töss und Ohringen. In der Ostschweiz auf der A3 Richtung Chur zwischen Reichenburg und Kerenzer Tunnel eine Stunde Zeitverlust. In der Region Basel auf der A2 Richtung Deutschland ab Brattelnstock und auf der A2 Richtung Luzern zwischen Hagnau und der Verzweigung Augst. Dann in der Zentralschweiz auf der A14 Richtung Luzern ab Gisikon-Roth. Vor dem Gotthardtunnel Richtung Süden 5 Kilometer Stau, das sind mindestens 45 Minuten Wartezeit. Ab Amsteg und in Richtung Norden ab Quinto 4 Kilometer, 45 Minuten Wartezeit. Das Astra empfiehlt, via A13 über den San Bernardino auszuweichen. Und noch der Hinweis zum Autoverlad Lötschberg in Kandersteg, derzeit eine Stunde Wartezeit.
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5: Los geht's mit dem Zucchero. Guten Abend, buonasera.

0: gehört ein bisschen irgendwie, tönt es wie der 90er bei der Madonna. Natürlich, es ist auch Madonna, sie tut sich selber so fast ein bisschen coveren. Hier trifft Erfahrung auf die Jugend die Madonna zusammen mit der Sabrina Carpenter. Sabrina. 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
0: Jetzt mal etwas anderes.
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0: Das ist ein sehr gut angerichteter Mix von Hip-Hop, Chanson und elektronischer Musik. Das sind Les Touristes, ein Quintett von Basel. Und wir sind nicht etwa die Ersten, die da grosse Ohren machen. Die waren ja schon Vorband von Hecht oder von Kunz. Haben ihre Musik mit dem Produzenten vom deutschen Rapper Crow gemacht, unter anderem. Live, zwei Termine von Les Touristes. Einer noch in diesen Tagen, Samstag 22. Morgen an der Connecta 26 zu Andelfingen. Oder am 5. September am Jazz meets Folklore in Schweiz. Und wie ein Best-Talent Jahressieger durch die Schweiz zieht, mit ihrem musikalischen Song gepackt, dann finden wir gut herzuhören. Geht vor allem bei der Rihanna. Die Rihanna, die der Appenzeller-Dialekt musikalisch in die Schweiz rausdreht, wie schon lange niemand mehr. Und verwünscht uns auf dem genau richtigen Ohr oder Fuß oder wie der weht. Und unterdessen ist es ihr sicher auch wieder ein bisschen wohler, weil die Hitzestrecke die letzten Wochen nicht so ihres.
3: Also ich muss ja ehrlich sagen, ich gehöre zu dem kleinen Teil von der Bevölkerung, wo einfach wirklich tausendmal lieber Herbst und Winter hat als Sommer. Ich fühle mich auch sehr erledigt damit. Also ich finde Sommer voll easy, aber mir ist es eigentlich ab 25 Grad ist mir zu heiß und dann wäre ich verrückt.
0: Jetzt ist es wieder genau richtig für Sie. Rihanna ist live unterwegs, zum Beispiel am 27. August Galizi in Basel, am 29. August an den Summer Days in Arbon oder am 18. September im Stein in Sembach.
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0: Eurythmix und Here Comes the Rain Again. Freitag, 23. August, das hat uns beschäftigt diese Woche. Grosse Frage, macht Social Media süchtig? Gut, die ist nicht neu, aber es ist eine der wirklich grossen Fragen der Gegenwart. Heute Morgen auch Thema der Debatte in unserer Freitagsrunde beim Dario Cantini mit dem Stimmenmeister Fabian Unterrecker. Macht Social Media süchtig? Die Frage soll das Gericht in den USA klären. 29 Bundesstaaten haben den Konzern Meta verklagt mit dem Vorwurf, dass Plattformen Facebook, Instagram, WhatsApp und so eben süchtig machen. Das Thema ist sogar im Bundesrat angekommen.
1: Ich muss auch gestehen, ich bin auch Social Media süchtig. Meine Lieblings-Social Media Plattform ist eine Excel-Tabelle, die von verschiedenen Leuten bearbeitet wird.
2: Sogar Frau Keller-Sutter ist in dem Fall abhängig. Ist inakzeptabel. Ich finde, wir Erwachsenen sind in der Verantwortung, den jungen Menschen zu zeigen, wie schön ein suchtfreies Leben ist.
3: Schön gesagt, Jacqueline Badran. Die sozialen Medien, die können aber nicht nur süchtig machen, sondern auch Leute beeinflussen im Abstimmungskampf um die Neutralitätsinitiative. Geht man davon aus, dass sich Russland einmischt? Hause Leute nicht, gell?
2: Jawohl, der Hause wäre ja fast James Bond geworden. Aber ich erkenne den Spion sofort, jetzt sofort. Schau mal, dort hinten steht gerade einer, dort ist er.
3: Nein, Hause, das ist der Roger Köppel, der dort hinten steht. Sie schauen aber schon ein bisschen komisch rein, Herr Köppel, was ist los?
4: Ich muss sagen, die Nachricht über die Einmischung von Russland zeigt mir, der Wladimir Putin hat Notiz genommen von uns.
5: Das ist ein sehr emotionaler Moment für mich.
3: Ja, ist wahrscheinlich jetzt nicht der Putin persönlich, sondern Bots, die gezielte Artikel streuen, sogenannte Propagandabots.
2: Propagandabot ist ein besonderer kleiner Kerl. Er schläft nicht, frisst nicht und vermehrt sich breitflächig. Das kennen wir sonst nur noch von den Pilz.
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0: Mal mit Best Talent Vergangenheit, Bastian Baker's Day. Mehr Schweizer Musik ab der 7. im .ch, eine ganze Stunde lang, natürlich bei der Anna Zöllig. Oder gute Nacht, Kurznachrichten und dem ganzen Päckchen. Me and Marie sind parat mit Sad Song to Dance. Freitagabend, es ist alles 7. Kurznachrichten, hier ist der Marco Koller.
1: Bundesrat Albert Rösti hat eine Krisensitzung zum Thema Wald und Trockenheit einberufen, auf Druck des Waldeigentümerverbands. Das bestätigen die Teilnehmenden gegenüber SRF. Zum Inhalt der Sitzung ist nichts bekannt, beide Seiten sprechen aber grundsätzlich von einem guten Treffen. Hintergrund ist, dass der Bund bei Klimamaßnahmen für den Wald sparen will. Das Parlament muss sich noch einmal damit befassen, ob Mord unverjährbar sein soll. Eigentlich hatten sowohl Ständerat als auch Nationalrat schon für die Unverjährbarkeit gestimmt. Nun hat aber die Rechtskommission des Nationalrats einem Rückkommensantrag zugestimmt, wie zuvor schon die Kommission im Ständerat. Das Thema kommt damit nochmals ins Parlament. Nach dem Großbrand in Thusis im Kanton Graubünden werden immer noch 5 Personen vermisst. Genaue Untersuchungen seien noch nicht möglich gewesen, denn das Gebäude drohe einzustürzen, sagte eine Sprecherin der Polizei. Das Feuer brach in der Nacht aus, in einem Haus mit einem Restaurant und mehreren Wohnungen in den oberen Stockwerken.
0: Das ist doch eine schöne Meldung. Sport mit dem Silvan Schweizer. Und Silvan, 2019 ist sie noch zum SRF 3 Best Talent Sport gekürt worden und unterdessen holt die Mountainbikerin Sina Frey Sieg um Sieg um Sieg.
2: Eine Woche vor der WM hat Sina Frey nochmal ein Signal gesendet. Sie gönnt schon zum dritten Mal in dieser Saison ein Short-Track-Rennen beim Weltcup zu Léger. In Frankreich hat sie sich in der letzten Runde von ihren Konkurrentinnen abgesetzt und hat nicht mehr zurückgeschaut. Damit hat sie auch ihre Führung in der Short-Track-Gesamtwertung ausgebaut. Und es fahren noch 4 andere Schweizerinnen. Top 10, Nicole Koller als 4., Alessandra Keller als 6., Tronia Blöchlinger als 8. und Ginia Calvori als 10. Bei den Männern gönnt der Franzose Adrien Boischi als beste der Schweizer fährt dort der Matthias Flückiger auf Platz 6.
0: Zum Teil hat es ja heftig geregnet in den letzten Stunden und Simon Eschle von SRF Metzi, also der Blick auf den Regenradar in den nächsten Stunden lohnt sich weiter.
3: Der lohnt sich auch, es ziehen noch einzelne Regengüsse und Gewitter durch, jetzt in Graz, Region Basel oder auch Bern, die ziehen quer durch die Schweiz, trifft die Alpen, also der Blick aufs Radar, der lohnt sich heute noch. Morgen kann man sich dann an vielen Orten sparen, so ein bisschen Alpen, Voralpen, was nur zeitenweise sonnig ist, der kann so kalten Platzregen geben, sonst ist es morgen häufig sonnig und trocken, nach einer frischen Nacht gibt es dann morgen Nachmittag rund 22 Grad.
0: Ein Treffverkehrsinfo von 18 Uhr, 32 Stau oder stockend in der Region Basel. Auf der A2 Richtung Deutschland zwischen Pratteln und Breite. Dann in der Region Solothurn auf der A1 Richtung Bern zwischen Gunsgen und Önsingen. In der Region Zürich auf dem Nordring Richtung St. Gallen zwischen Seebach und Wallisellen. Auf der A1 Richtung Bern zwischen dem Limmataler Kreuz und Neuenhof. Dann in der Region Winterthur auf der A1 Richtung St. Gallen zwischen Töss und Oberwinterthur. In der Ostschweiz auf der A3 Richtung Chur zwischen Wilten und Kerenzer-Tunnel eine halbe Stunde Zeitverlust. In der Zentralschweiz auf der A14 Richtung Luzern ab Kisikon-Rot stockend. Dann vor dem Gotthardtunnel Richtung Süden 4 km Stau und 45 Minuten Wartezeit ab Amsteg. Richtung Norden ab Quinto ebenfalls 4 km, 45 Minuten Wartezeit ebenfalls. Und am Autoverlad Lötschberg im Kandersteg beträgt die Wartezeit eine Stunde.

0: Freitag am 20 vor 7, das ist SRF 3 mit der Soul Asylum Runaway Train. Wichtigen Abend heute für die Leichtathletik in der Schweiz. Hinten ist das Lausanne Athletissima zum Schauen im Fernsehen ab den 8. auf SRF 2. Regelmässige Updates hier natürlich auf SRF 3. Und riesig aber auch das Interesse in genau diesen Stunden an einem ganz anderen sportlichen Grossanlass, der eSports World Cup 26. Schon seit dem 6. Juli und noch bis und mit diesem Wochenende zu Paris. Richtig, das ist Gamen, aber auf dem höchsten Niveau über 24 Spiele. Mehr als 2000 Spielerinnen und Spieler sind dort dabei und vor allem ein Rekordpreisgeld, verteilt über natürlich all diese Spiele, ein Rekordpreisgeld von über 75 Millionen US-Dollar. Um das geht es dort. Also jeder Superlativ trifft dazu, hat mir Tanja Eder von der SRF Digital-Redaktion heute ein bisschen früher in der Sendung gesagt.
1: Da werden die verschiedenen E-Sports-Disziplinen an einem Mega-Event vereint. Also von League of Legends über Fortnite bis EAFC, also das ehemalige FIFA. Das Ganze umfasst 25 separate Turniere und dauert 7 Wochen. Es sind über 2000 Spielerinnen und Spieler beteiligt. Und ja, neben den Zuschauern vor Ort wird das Ganze natürlich auch gestreamt. Zu Spitzenzeiten haben da bis zu 3 Millionen Menschen zugeschaltet. Also eine ziemliche Sause. Und Organisator von dieser Sause ist eben Saudi-Arabien. Aber das Jahr hat es jetzt wegen der Sicherheitslage in Paris stattgefunden.
0: Ein siebenwöchiger Mega-Event, der eSports World Cup, eben die Gamer-WM quasi. Das Wochenende findet noch das grosse Finale statt. Wie läuft das ab? Sind da alle Disziplinen gleichzeitig am Gamen?
1: Ja, nein, die 24 Disziplinen, die sind schon nacheinander gespielt worden und fürs Finale, da steht jetzt quasi als krönender Abschluss noch Counter-Strike auf dem Plan. Außerdem wird jetzt das Wochenende noch der Club-Sieger gekrönt, also der Club, der am meisten Siegespunkte über die verschiedenen Disziplinen hat können sammeln und da winken dann nochmal 7 Millionen Dollar Preisgeld dafür.
0: Eine Riesensache. E-Sports World Cup gross angerichtet. Die Finalspiele also in dieser Stunde und das Wochenende und eben streamingmässig sein.

0: Two Door Cinema Club und Lucky, ab der 7. Dana Zöllig mit dem Punkt CH. Und manchmal werden auch wir noch überrascht, wenn Schweizer Musikerinnen und Musiker sich finden.
1: Ja, ich habe richtig gefreut, heute eine neue Lieblingskombo eigentlich in Sachen Schweizer Musik. Das Stress hat sich zusammengetan mit dem SRF 3 Best Talent Linda Ellis. Und wir natürlich wollen wissen, wie kommt es. Und da hat das Stress zuerst gesagt.
2: Es gibt diese Ding, die heisst Telefon. So ist aber das benutzt.
0: Gut, ja. Ich habe es verstanden. Weißt du, wie wenig Junge heute noch telefonieren?
1: Das stimmt. Und er hat sich ja wirklich mit der Linda Ellis zusammen, ja, da, wo eine andere Generation Musik ist.
0: Absolut.
1: Ja, nein, das hat er natürlich noch seriöser geantwortet.
2: Wir hatten ein Problem auf einer Fernsehshow in Deutschland und wir brauchten eine Sängerin. Und ich habe sie einfach gefragt und sie ist gekommen. Es war die Bombe. Und dann habe ich mir gedacht, wir müssen Musik einfach zusammen machen.
0: Voilà.
1: Und er hat absolut recht, das ist ein Banger, den sie rausgegeben haben heute, den Song «You», gehört er bei mir dann nach der 7.
0: Schön. Wie hast du es eigentlich noch mit dem Sommer? Ist okay für dich, oder?
1: Hey, ich bin also ein bisschen traurig, aber ich finde es auch unglaublich schön und es ist wichtig für die Natur.
0: Darum jetzt noch ein bisschen Despacito.

0: Freitagsgruß aus dem Land von der Trollen und Elfen von Island, von Reykjavik und Asdis und Angelais. Der Mario Turiani sagt schönes Wochenende. Dana Zöllig macht euch .ch nach den Nachrichten. Das ist SRF 3.
1: Die Nachrichten von SRF um 7 mit Roger Brendlin. Die Schweiz hat heute einen Brief aus Israel erhalten. Namhafte israelische Persönlichkeiten verlangen, dass europäische Staaten sich gegen die israelische Besetzung des Westjordanlands wehren. Die Schweiz solle den Handel mit Produkten stoppen, die aus den besetzten Gebieten stammen. Diese Forderung hatten sie bereits in Briefen an Frankreich, Deutschland und Großbritannien formuliert. Bei Schweizer Außenpolitikerinnen und Politikern kommt die Forderung unterschiedlich an. Fabian Molina von der SP sagt, die Schweiz müsse sicherstellen, dass die israelischen Siedlungen nicht durch die Handelspolitik unterstützt werden.
2: Und entsprechend wäre ein Importverbot das Richtige, um dieser völkerrechtlichen Verpflichtung nachzukommen.
1: Damian Müller von der FDP hält hingegen wenig von einem Importverbot.
3: Es wäre aus meiner Sicht wirtschaftspolitisch fragwürdig, auch bürokratisch schwierig umzusetzen und international eben auch kaum wirksam.
1: Israel besetzt das Westjordanland seit fast 60 Jahren. Die meisten Staaten und die UNO betrachten die Besetzung und den Bau israelischer Siedlungen dort als völkerrechtswidrig. Zuletzt sorgte ein neues, großes Siedlungsprojekt östlich von Jerusalem für Schlagzeilen. Mehrere europäische Länder forderten zuletzt Israel auf dieses zu verzichten. Der Zugang zu Psychotherapien, die von der Krankenkasse bezahlt werden, soll eingeschränkt werden. Das fordert die zuständige Kommission des Nationalrats. Patientinnen und Patienten sollen künftig vor einer Therapie bei einem Psychologen eine Diagnose bei einer Psychiaterin einholen müssen. Die Kommission hat die entsprechende Motion mit 16-9 Stimmen angenommen. Begründet wird der Entscheid mit einem starken Kostenanstieg. Die Ausgaben für psychologische Psychotherapien hätten sich seit 2022 fast verdoppelt. Seit 2022 können Psychologinnen und Psychologen ihre Behandlung selbst bei der Krankenkasse anmelden. Früher lief die Behandlung über einen Psychiater oder eine Psychiaterin. Nach dem Final der Fußballweltmeisterschaft war es noch auf dem Spielfeld zu Tumulten mit Spielern gekommen. Nun hat der Weltfußballverband, die FIFA, mehrere beteiligte Spieler gesperrt. Der Argentinier Leandro Paredes ist für 10 Länderspiele gesperrt. Sein Teamkollege Nahuel Molina wird für 7 Spiele gesperrt. Die beiden und weitere Spieler müssen zudem Bußen bezahlen. Die FIFA büßt auch den argentinischen Verband wegen Fehlverhaltens des Teams, wegen Diskriminierung und wegen rassistischer Beleidigungen. Das Wetter. Am Abend und im Norden lokale Regenschauer, morgen dann ziemlich sonnig bei 22 Grad im Norden und 27 Grad im Süden. Das waren Nachrichten von Radio SRF, verantwortlich Jan Gröbler.
4: SRF Verkehrsinfo von 19.03 Uhr in der Region Genf auf der A1 Richtung Lausanne zwischen dem Flughafen Genf und Koppe Stau und mindestens eine Stunde Zeitverlust nach mehreren Unfällen. In der Region Winterthur auf der A1 Richtung St. Gallen zwischen Vorenberg Süd und Oberwinterthur Stau nach einem Unfall. Weiter Stau oder stockend in der Region Basel auf der A2 Richtung Deutschland zwischen Pratteln und Breite. In der Region Solothurn auf der A1 Richtung Bern zwischen Herkingen und Önsingen. In der Zentralschweiz auf der A14 Richtung Luzern-Buchrain und schließlich vor dem Gotthardtunnel 3 km Stau und 30 Minuten Wartezeit Richtung Süden ab Amsteg und Richtung Norden ab Quinto. Die Einfahrten in Göschnen und Airolo sind gesperrt. Und ein Hinweis zum Autoverlad Lötschberg in Kandersteg. Hier beträgt die Wartezeit eine Stunde.
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4: Ein Tag voll von Überraschungen. Ich zum Beispiel, ich bin überrascht darüber, wie sich das anfühlt, mal wieder lange Hosen, ein Pulli und geschlossene Schuhe anzulegen. Hallo miteinander. Und eine Überraschung liefert auch das Tresser. Er hat sich zusammengetan mit dem SRF 3 Best Talent Linda Ellis. Zwei Generationen Musik, die sich zusammentun. Oder böse Zungen würden einfach sagen, jung und alt.
6: Wo der Stress mich dann gefragt hat, ob wir einen Song zusammen machen wollen, war für mich eh klar, dass wir das machen. Weil ich das natürlich schon lange auf der Bucketlist hatte. Ein Feature mit dem Stress haben. Darum ja, habe ich mich natürlich sehr darüber gefreut.
7: So, also, Lindo Ellis und das Dress, der sagt...
8: Sie ist wirklich eine Maschine im Studio. Ich habe mit vielen Künstlern gearbeitet und es war ein Genuss für uns. Sie ist so schnell und so gut. So, das war wirklich eine Freude.
7: Herzlich willkommen bei einer Stunde. Schweizer Musik hier auf srf3.ch mit der ein oder anderen Überraschung und dem neuen Banger.
8: Hallo zusammen, ich bin der Stress.
6: Ich bin Linda Ellis.
8: Und ihr hört unseren neuen Song.
6: You.

So tönt sie aktuell sein, wo wir vor sehr genau 3 Jahren zum SRF 3 Best Talent gemacht haben. Navy Late Nights ist heute rausgekommen. Kennt ihr mit Navy zum Beispiel so? Der neue Song Late Nights ist ein Vorgeschmack auf ihr Debütalbum, das kommen soll. Ein sehr schöner, souliger Liebessong, den wir da gerade gehört haben vorher. Sie singt davon, wie sie ist als schwarze Frau in der Datingwelt und sich zu verlieben etc. Unsicherheiten dabei. Tiefgründig, aber unheimlich smooth, wie immer die Navy. Ihr habt sie gehört bei .ch. Ich hoffe, ihr habt heute die Wohnung wieder mal so richtig gut können durchlüften, durchschnaufen. Die Natur, die macht es gerade auch endlich wieder mal ein bisschen Regen. Jetzt der Sound.

Mit Veronika von Saro unterwegs vom Arbeiten ab bis Wochenende mit euch. Schön sind ihr bei uns. Der Sprung.ch auf SRF 3. Und von wegen unterwegs, all unter euch, die es noch nicht ganz fassen können, dass jetzt die Sommerferien schon wieder zu Ende sind. Bitz-Ferien habe ich euch nochmal, und zwar mit dem nächsten Song. Der heisst sogar Travel Song. Er ist heute rausgekommen und für ihn haben sich zwei bekannte Stimmen von der Schweizer Musikszene zusammengetan. Zum einen der Zürcher Musikerin

0: Linda, Alice, eine Kombi, die wir jetzt so nicht unbedingt erwartet hätten. Spannende Kombi. Die beiden die haben den Travel-Song zusammen geschrieben, nachdem sie eine Begegnung mit dem Valo Kam hatten. Das ist der Gründer des Reiseunternehmens Globetrotter. Er ist heute 85, hat Lea Lou und Carlos Leal aber so inspiriert, dass sie gerade einen Song müssen darüber machen mussten, über das Reisen. Aufgenommen haben sie in Südfrankreich, da sind sie also auch ein bisschen gereist dafür. Und im Song haben sie Instrumente von allen Kontinenten drin, wo die Weltkugel zu bieten hat.
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0: Zoffi Hunger mit Tricks hier an dem Freitagabend. SRF Verkehrsinfo von 19.30 Uhr Stau oder stockend in der Region Winterthur auf der A1 Richtung St. Gallen. Zwischen Vorenberg Süd und Oberwinterthur in der Region Basel auf der A2 Richtung Deutschland zwischen Pratteln und Breite. In der Region Solothurn auf der A1 Richtung Bern zwischen Herkingen und Önsingen. Vor dem Gotthardtunnel Richtung Süden ab Wassen 3 Kilometer Stau und eine halbe Stunde Wartezeit. Und ein Hinweis zu der Nord-Süd-Achse. Der Gotthardtunnel ist heute Nacht in beiden Richtungen wegen Unterhaltsarbeiten gesperrt von 23 bis 5 Uhr. Der Verkehr wird via Gotthardpass umgeleitet. Falls ihr unterwegs noch etwas seht, was wir sollten wissen, so Strassen- und verkehrstechnisch, dann jederzeit durchgehen 0800 888 123 ist unsere gratis SRF-Staumelder-Nummer. Zusammen ab bis Wochenende, ihr und ich, Anna Zöllig. Oder soll ich sagen, ich und ich?
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0: Das ist Dom Sweden, Zürcher Selfmade-Musiker, der sich seine Spuren mit ganz vielen kleinen Konzerten abverdient. Für den grossen Erfolg hat es bis jetzt nicht so ganz gelangt. Mich erinnert er ja immer so ein bisschen an Baschi, so ein bisschen eine Zürcher Baschi-Variante vom Sound her. Und das kommt auch nicht von irgendwo her. Der Dom Sweden, der hat eine Zeit lang mit dem Baschi Songs geschrieben. Das war ziemlich cool gewesen. 2023 zum Beispiel hat er uns mal von einer Situation erzählt.
2: Ich bin nicht mehr weitergekommen im Songschreiben. Mhm. Und er so, chill's mal an, jetzt musst du machen, jetzt lernst du von der Besten wie ich. Ich so, ja, was heisst das? Ja, jetzt chillen wir's, das kommt dann schon wieder. Und dann wirklich 15 Minuten später haben wir weitergeschrieben und haben den Song dann fertig gemacht. So seine ruhige Art und seine Erfahrenheit hat mir da mega weitergeholfen.
0: Ja, aber eben, so richtig fruchtet hat das beim Dom Sweden jetzt mal so aus Radiosicht bis jetzt nicht. Liest man auch raus, wenn man den Pressetext anschaut zum neuesten Song, den er heute rausgegeben hat, Dom Sweden. Im Song «Versteck ich's» gehe ich in erster Linie um eine Beziehung zwischen zwei Menschen, die sich hinter ihren Gegensätzen verstecken, aber eben auch um die Musikindustrie und den Wunsch, endlich entdeckt zu werden. Wer weiß? Vielleicht hilft es, wenn ich euch jetzt den Song zeige, hier am Radio. Das ist der Dom Sweet.

Was für ein unglaublich schöner Track. Perfekt, um einfach im Regen zuzuschauen und ein bisschen in die Natur raus staunen. Blue Light ist von heute frisch aus, kommt von AEJU. AEJU, das sind der Oli Kuster von Zürich West, Sängerin Karin Ospelt und der Schlagzeuger Kevin Kesham. Bern, Liechtenstein und Biel, wo da zusammenkommt. Schon bald soll ein viertes Album rauskommen. Der Song Blue Light ist ein Vorgeschmack darauf. Auch brandneu, der hier, den wir jetzt hören. Great Idea, Zürcher Schauspielerin, Musikerin. Elena Fluri hat heute ihre EP namens Patterns

mit Stefanie Heinzmann durch den Freitagabend oder jetzt mit May Muna. Vom Wallis mit Stefanie Heinzmann, aber vom französischen Teil unter Wallis. Seit 10 Jahren gibt sie Musik raus, die Memuna, immer sehr fein, sehr melancholisch, wunderschön. Jetzt, im September, da wird sie die 10 Jahre feiern. Sie packt ihre schönsten Kapitel nochmal aus und krömmelt sie führen zusammen mit einem Haufen anderer Musiker und Musikerinnen, ganz vielen Instrumenten, einem Orchester und dem Komponist El Duende. Entsprechend kommen Songs von ihr, die eh schon wunderschön gewesen sind, neu raus und werden noch wunderschöner. Und Jean Duvis zum Beispiel, der hat sie heute schon als Vorgeschmack rausgegeben, in dieser neuen Version. Hören wir jetzt hier bei .ch auf SRF 3, das ist die Memuna.

0: An den Portas schliessen wir die Stunde Schweizer Musik ab. Das war Punkt.ch mit mir da natürlich. Übergeben die Crew von Sounds, namentlich Luca Bruno geht nach dem da. Das sind die wichtigsten Meldungen der Stunde auf SRF 3.
1: Die Nachrichten von SRF um 8 mit Roger Brändlin. Der Zugang zu Psychotherapien, die von der Krankenkasse bezahlt werden, soll eingeschränkt werden. Das fordert die zuständige Kommission des Nationalrats. Patientinnen und Patienten sollen künftig vor einer Therapie bei einem Psychologen eine Diagnose bei einer Psychiatrin einholen müssen. Die Kommission hat die entsprechende Motion mit 16-9 Stimmen angenommen. Begründet wird der Entscheid mit einem starken Kostenanstieg. Die Ausgaben für psychologische Psychotherapien hätten sich seit 2022 fast verdoppelt. Seit 2022 können Psychologinnen und Psychologen ihre Behandlung selbst bei der Krankenkasse anmelden. Früher lief die Behandlung über einen Psychiater oder eine Psychiaterin. Die Türkei hat den israelischen Regierungschef Benjamin Netanyahu mit einem internationalen Haftbefehl zur Festnahme ausgeschrieben. Dieser Haftbefehl steht im Zusammenhang mit dem israelischen Angriff auf Aktivisten, die Hilfe in den Gazastreifen liefern wollte. Netanyahu reagierte umgehend und ließ mitteilen, der türkische Präsident Erdogan sei ein antisemitischer Diktator. Bereits seit 2024 gibt es schon einen Haftbefehl des Internationalen Strafgerichtshofs gegen Netanyahu wegen des Verdachts, er sei für Kriegsverbrechen und Verbrechen gegen die Menschlichkeit im Gazastreifen verantwortlich. Seither ist Netanyahu kaum noch ins Ausland gereist. Mit dem neuen Haftbefehl aus der Türkei wird Netanyahu nun per Interpol weltweit zur Fahndung ausgeschrieben. Russland hat heute die ukrainische Großstadt Kryvyi Rih angegriffen und dabei ein belebtes Einkaufszentrum getroffen. Gemäß letzten Informationen der ukrainischen Behörden wurden dabei mindestens 14 Menschen getötet und mehr als 120 verletzt. Die russischen Angriffe erfolgten mit Drohnen in zwei Wellen, mit einer halben Stunde Abstand. Der ukrainische Präsident Volodymyr Zelensky mutmaßte in den sozialen Medien, dass der zweite Angriff bewusst ukrainische Rettungskräfte treffen sollte. Solche Angriffe seien schlichtweg Terrorakte, so Zelensky. Kryvyi Rih ist Zelenskys Heimatstadt. Russland hat in den letzten Wochen und Monaten vermehrt auch zivile Ziele in der Ukraine angegriffen. Das Wetter, morgen gibt es Wolken, aber grundsätzlich ist es ziemlich sonnig. Die Temperatur dazu 22 Grad im Norden maximal und 27 im Süden. Das waren die Nachrichten von Radio SRF, verantwortlich Jan Gröbler.
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3: Im Studio der Silvan Schweizer. In der Leichtathletik geht es mit dem Höhepunkt gerade weiter. Nach der EM zu Birmingham ist vor den beiden Schweizer Meeting nächste Woche in Zürich und heute zu Lausanne an der Athletissima und Reto Held. Da sind Schweizerinnen und Schweizer voll im Fokus.
4: Und zum Teil schon dran sind. Mushinga Kambunji ist im B-Final viert worden vom 200-Meter-Final, vom B-Final eben. Ist sicher nicht zufrieden mit der Zeit, weil sie eine halbe Sekunde langsamer war als ihre Saisonbestzeit. Der Marcel Hug, ein anderer grosser Schweizer Name, gewinnt hingegen den 1500 Meter im Rollstuhlrennen überlegen. Die anderen haben überhaupt keine Chance gegen Schweizer. Und ein Meeting-Rekord haben wir auch schon gesehen. Der Ray Benjamin hat über 400 Meter Hürde in 46,67 eben so einen neuen Meeting-Rekord aufgestellt. Und auch Jocelyn Wind hat überzeugt. Die Frau, die in der gleichen Trainingsgruppe ist wie der Audrey Vero, ist zum ersten Mal unter 2 Minuten gelaufen im B-Final vom 800 Meter in 1,59,87. Höhepunkte gibt es heute extrem viel. Und ich soll jetzt einfach mal die drei Schweizer Goldmedaillengewinner in auf. Die Angelika Moser, die greift jetzt im Stabhochsprung gerade in. Jason Joseph und Audrey Vero kommen erst in der nächsten Stunde. Schön, so viele Schweizerinnen und Schweizer im Fokus zu haben.
3: Reto Held, live aus Lausanne, meldet sich immer wieder mit Einschaltungen von der Athletissima. Für den Moment aber wäre es das von der Leichtathletik.
2: SRF Verkehrsinfo von 20.04 Uhr. Vorsicht in der Region Zürich. Auf dem Nordring Richtung Bern zwischen Zürich-Ost und Seebach. Gefahr durch Gegenstände auf der Fahrbahn. Dann Stau in der Region Basel auf der A2 Richtung Deutschland zwischen Pratteln und dem Badischen Bahnhof. Und in der Region Bern auf der A1 Richtung Zürich zwischen Schönbühl und Kirchberg. Schließlich vor dem Gotthardtunnel Richtung Süden ab Wassen 3 Kilometer Stau und eine halbe Stunde Wartezeit. Und noch ein Hinweis zum Autoverlad Lötschberg. Hier beträgt die Wartezeit in Kandersteg 1 Stunde.
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2: Neue Alben von Weezer, von Brandon Flowers, dem Sänger von The Killers. Es gibt wunderschöne Soul von der Cleo Soul. Es gibt einen neuen Track von Beck. Das nur eine kleine Auswahl von all dem, was wir heute in der Playlist antreffen werden. Und etwas so tönt. Natürlich ein Witz. Wir dürfen ja jetzt gut 2 Stunden miteinander verbringen, können uns also einmal mehr richtig Zeit für die neue Musik nehmen hier im Sounds und dementsprechend dürfen wir all die Neuheiten auch nicht übereinander, sondern nacheinander spielen. So wie das neue Album von unserem Buddy John Ross, der hat heute das 6. Wild Pink Album Still Coming Down rausgegeben und das macht jetzt also der Anfang heute. Spielen dann übrigens auch sehr bald im Zürcher Bogen F, nächsten Monat schon. Das sind Wild Pink Like Water. Herzlich willkommen im Sounds. Neue Musik ist Trumpf. Bis am 11 Uhr am Mikrofon von Luca Bruno.

müssen wir, glaube ich, nicht weiter vorstellen, das Lied, oder? Ist zu einer Hymne von einer ganzen Generation geworden. Mr. Brightside von The Killers aus Famous Las Vegas findet man auf ihrem Debütalbum Hot Fuzz, auch schon über 20 Jahre her, seitdem die Platte rausgekommen ist. Seither hat es für Killers 6 weitere Alben gegeben, zuletzt Pressure Machine, das ist jetzt auch schon einfach wieder 5 Jahre her. Und schon dort haben sich Killers ja ein bisschen von dem ganzen Glamour und Glitzer, wo ihre Musik sonst ausgemacht hat, ein bisschen verabschiedet. Ist für ihren Sänger, der Brandon Flyers, auch so etwas wie ein Startpunkt für sein nächstes und neues Soloalbum geworden. Das ist jetzt heute rausgekommen, heisst jetzt Thrasher und ist richtiges Country-Album wurde, eins, wo ihn selber an seine Kindheitstage erinnert, weil er effektiv mit genau so Musik daheim aufgewachsen ist. Also ist er zusammen mit einem Produzent vom letzten Killers-Album nach Nashville tingelt und hat sich dort dann das Country-Gewand übergestreift, ob das wirklich zu ihm und der tolle Stimme von ihm vollständig passt. Ich glaube, das müssen wir selber beurteilen. Wir hören mal den Eröffnungstrack von dem neuen Album von Brandon Flowers. Sonst bei den Killers. Und jetzt sehr fest Yeehaw. 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

0: Fischer, der Brandon Flowers, sind auch sie keine richtigen Cowboys, auch wenn man das anhand ihrem Namen her meinen könnte. Aber Westside Cowboy, das sind in Wirklichkeit vier MusikerInnen aus Manchester oder, wie man auch sagen könnte, es sind vier gescheiterte MusikstudentInnen aus Manchester.
1: A big influence was how we weren't really happy, super happy at music college doing what we were doing, like it. It's like, it's a place that can be very inspiring and there were lots of inspiring people there, but then also it can be quite constricting.
0: Grosser Einfluss auf ihre Band, wo heute das Debütalbum auf einem sehr grossen Label inklusive viel Vorschusslorbeeren von der Insel rausgibt. Ein grosser Einfluss sei das Music College gewesen, wo eben auch sehr einschränkend war. Genau darum haben die vier dann ihre Band gegründet, sagt der Paddy Murphy von Westside Cowboy, um einfach wieder den Spass an der Musik zu finden oder einfach zum Musik machen, ohne irgendwelche Hintergedanken oder ohne, dass man sich zu viel dabei überlegt.
1: It's just the same with anything. When you turn a passion into like a career or into like something more serious like studying it, you're gonna sort of be confronted with like things that you don't like about it as much. So Cowboys definitely was an exercise in trying to get back to what we really loved about playing music and what that was just playing simple like folk and rock music with our friends really loud basically without thinking about what chords or if it was too fast or too slow or not clever enough or anything.
0: Mehr von Paddy Murphy hören wir dann am Montag. Das Debütalbum von seiner Band Westside Cowboy. Das wird unser nächstes Album von der Woche sein. Das ganze Gespräch zwischen ihm und der Lea in der Beziehung, also dann zum Start in die nächste Soundswoche. Aber natürlich haben wir auch für jetzt noch einen Song ausgesucht von genau dem Album, wo wir bis jetzt noch gar nicht gespielt haben durch im Sounds. Hat schon mal einen fantastischen Titel, der Track. Das sind Westside Cowboy, ein Name, wo man sich merken muss mit You Could Have Died There on the Dance Floor.

0: zwei weitere Sounds-Premiere, so wie sich das gehört für eine New Music Friday-Sendung bei uns. Denn wenn wir am Ende der Woche zwei Stunden lang auf die neuen Alben schauen, die heute rausgekommen sind, aber auch andere brandneue Singles mit in die Playlist nehmen vom SRF 3 Musik oben. Zuerst haben wir den Beck gelost mit Disappearing Act, einen weiteren Vorgeschmack auf sein nächstes Album. Das kommt dann Mitte September raus, am genau gleichen Tag wie auch die neue Platte von der britische Retro-Gitarre-Pop-Musikerin Bea Badoubi rausgekommen wird. Von ihr haben wir gerade Memories gelost.
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0: Und jetzt sind wir zu Lausanne in der Leichtathletik. Ist heute das erste von zwei Top-Meetings in der Schweiz und Reto Held, so viel Ehrlichkeit muss sein. Das grosse Highlight, das kommt ja eigentlich erst in einer Stunde.
2: Ja, und zwar der Auftritt von der Audrey Vero, der erste Auftritt, den sie als Europameisterin hier in der Schweiz macht. Und man ist einfach mega gespannt, was das sie heute liefern kann. Nach dem riesen Auftritt, den sie gemacht hat an der Europameisterschaft, wo sie nicht nur Gold gewonnen hat, sondern auch eine riesen Zeit geliefert hat. Was liefert die junge Frau heute? Das ist das ganz, ganz grosse Fragezeichen vom heutigen Oben. Eine andere Europameisterin von aus der Schweiz, die ist schon dran. Angelika Moser hat gut losgelassen im Stabhochsprung und ist jetzt gerade über 4,60 Meter als Erste in diesem ganzen Feld. Ist also gut gestartet. Die Angelika Moser, die ihren Titel verteidigt hat, erst gerade. Und auch der Jason Joseph, sehen wir den heute noch. Er, der auch zu den Goldmedaillengewinner gezählt hat, in unserem Schweizer Team an der Europameisterschaft zu Birmingham, wo jetzt gerade zu Ende gegangen sind. Sowieso alle 10, die Medaillen geholt haben, die sehen wir heute zu oben. Eine unglaubliche Breite an Schweizerinnen und Schweizer, die wir dürfen bestaunen dürfen. Am heutigen Abend. Die Stimmung hier im ausverkauften Stadion Lausanne ist auf jeden Fall schon mal ganz grossartig.
0: 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SRF Verkehrsinfo von 20.32 Uhr mit seiner Entwarnung in der Region Zürich. Auf dem Nordring Richtung Bern zwischen Zürich Ost und Seebach besteht keine Gefahr mehr durch Gegenstände auf der Fahrbahn. In der Region Bern auf der A1 Richtung Zürich Stau nach einem Unfall zwischen Schönbühl und Kirchberg und in der Region Basel auf der A2 Richtung Deutschland Stau zwischen dem Schweizer Halle-Tunnel und dem Badischen Bahnhof.
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glaube, kann man schon so sagen, noch immer von dem Ruf lebt, wo sie sich in den 90er und Anfangs 0er Jahren erspielt haben. Und auch wenn das meiste, was seither aus der Ecke vom Rivers Cuomo und Co. rausgekommen ist, seither längstens nicht mehr an das ankommt, was man in der Anfangszeit von der Karriere von dieser Band rausgegeben hat. Es heisst noch immer bei jedem Album, wer weiss, vielleicht ist es auch wieder so gut wie damals. Kann ja sein. Das trifft sicher auch auf ihr, wenn ich richtig gezählt habe, 20. Album zu, wo heute rausgekommen ist und mal wieder keinen Titel hat, sondern einfach nur eine Farbe zugewiesen bekommen hat. Das mal ist es Gold. Und Songs drauf, die kommen das mal tatsächlich mehr in dem typischen 90er-Jahr-Weezer-Stil daher, auch was Produktion angeht, wie auch schon. Ich habe mal den Track «Up in the Clouds» ausgewählt. Noch mehr von diesem Album gibt es dann in der nächsten Soundswoche. Auch in das Album tauchen wir dann noch ein bisschen tiefer ein. Es macht es der Andi Rohr, wenn genau das sind auf srf.ch/sounds.

Look to You, das ist der Freitagabend mit tollem neuem Neo-Soul aus England. Kommt von der Cleo Soul, sonst eine von den Stimmen vom gar nicht mal so anonymen Kollektiv Salt. Jetzt aber mal wieder mit einem Solo-Album, wo gleich wie bei ihrer Hauptband Salt komplett ohne Vorankündigung gestern plötzlich auf den Streaming-Plattformen erschienen ist. Das Album, das heisst Gentlewoman und macht es im Namen aller Ehre. Es ist sehr zart, es ist sehr ruhig, zum Teil aber auch beeindruckend, üppig produziert. Es tönt stellenweise nach einer sehr, sehr breiten Leinwand, die hier drauf gemalt wird. Besonders aufgefallen ist mir der Track, den wir als nächstes hören. Cleo Soul, ein Album, das ich euch nur empfehlen kann. 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

erst gerade das Publikum an der Winterthur Musikfestwoche können restlos begeistern. Wolf Alice aus Großbritannien hier mit einem von ihren grössten Songs Bros aus dem Jahr 2015. Gibt es jetzt aber seit heute auch noch brandneues Material von diesen vier Briten, wobei brandneu stimmt nicht ganz. Es ist mehr so ein bisschen Supplement zu ihrem letzten Album The Clearing, wo morgen vor genau einem Jahr erschienen ist und gibt es jetzt 364 Tage später eine Deluxe-Edition mit drei zusätzlichen Tracks, die bis jetzt noch unveröffentlicht gewesen sind. Einer davon, da hören wir jetzt in einer Sounds-Premiere etwas Neues von Wolf Alice. Für alle, die ihre Gegend Winterthur verpasst haben, so dass sie dann ready sind für ihr nächstes Schweizer Konzert. Das sind Wolf Alice und Hit the Sky.

0: Wolf Alice, nicht die einzigen Wölfe, die heute im digitalen Neuheitenregal anzutreffen sind. Auch Chelsea Wolf hat ein neues Album rausgegeben. So zugänglich wie gerade noch nie zuvor. Erinnert mich recht fest an Florence and the Machine, das, was sie auf ihrem neuen Album The Dark macht. Gelost haben wir den Track Seath. Gerade im Anschluss gibt es Soundsalben von der Woche, ein letztes Mal zum Gewinnen. 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
1: Die Nachrichten von SRF um 9 mit Roger Brendlin. US-Präsident Donald Trump hat einen Sieg vor dem obersten Gericht der USA erzielt. Es geht um den Ballsaal, den Trump an das Weiße Haus anbauen will. Die Bauarbeiten dürfen weitergehen. Das oberste Gericht hebt damit einen Baustoppentscheid wieder auf, den ein Gericht tieferer Instanz getroffen hatte. Das oberste Gericht will sich mehr Zeit nehmen, den Fall zu prüfen, bevor es die Bauarbeiten stoppt. Offen ist vor allem, ob Trump beim Weißen Haus überhaupt bauen darf, ohne die Einwilligung des Parlaments. Geklagt gegen den Ballsaal hatte eine Organisation für Denkmalschutz. Diese befürchtet nun, dass Trump die Bauarbeiten möglichst beschleunigen wird, um die Gerichte zu umgehen. Trump argumentiert seinerseits, der neue Ballsaal sei nötig aus Sicherheitsgründen. Die Türkei hat den israelischen Regierungschef Benjamin Netanyahu mit einem internationalen Haftbefehl zur Festnahme ausgeschrieben. Dieser Haftbefehl steht im Zusammenhang mit dem israelischen Angriff auf Aktivisten, die Hilfe in den Gazastreifen liefern wollten. Netanyahu reagierte umgehend und ließ mitteilen, der türkische Präsident Erdogan sei ein Zitat antisemitischer Diktator. Bereits seit 2024 gibt es einen Haftbefehl des Internationalen Strafgerichtshofs gegen Netanyahu wegen des Verdachts, er sei für Kriegsverbrechen und Verbrechen gegen die Menschlichkeit im Gazastreifen verantwortlich. Seither ist Netanyahu kaum noch ins Ausland gereist. Mit dem neuen Haftbefehl aus der Türkei wird Netanyahu nun per Interpol weltweit zur Fahndung ausgeschrieben. Über den Pazifik entwickelt sich zurzeit eine Wetterlage, die bei Fachleuten Besorgnis auslöst. Das Klimaphänomen El Niño. Dieses Jahr könnte er so stark werden wie noch nie, mit verheerenden Folgen. Auf fast allen Kontinenten könnte El Niño Extremereignisse auslösen. Dürren, aber auch heftige Stürme und Überschwemmung. El Niño soll bis im Oktober an Stärke zunehmen und bis in den Frühling anhalten. In der Folge erwarten Klimaforschende für 2027 dann ein neues weltweites Hitzerekordjahr. Auf das Wetter in der Schweiz dürfte das Phänomen allerdings keinen direkten Einfluss haben, sagt SRF-Wissenschaftsredaktorin Nina Capritz.
2: El Niño wird das Wetter in Europa vermutlich kaum oder gar nicht beeinflussen. Dazu ist das Geschehen über dem Nordatlantik für unser hiesiges Wetter einfach viel bedeutender. Aber auch Länder wie die Schweiz werden es zu spüren bekommen, wenn El Niño in verschiedenen Regionen zu Ernteausfällen führt und eben dann auch wichtige Nahrungsmittel hierzulande teurer werden könnten.
1: Zur Wetterlage momentan in der Schweiz. Morgen gibt es Wolken, aber grundsätzlich ist es eigentlich ziemlich sonnig. Die Temperatur maximal 22 Grad im Norden und 27 Grad im Süden. Das waren Nachrichten von Radio SRF, verantwortlich Jan Gröbler.
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4: Mit dem Silvan Schweizer. Bei der Athletissima zu Lausanne sieht man heute Abend alle 10 Schweizerinnen und Schweizer, die an der EM die letzte Medaille gewonnen haben. Und Reto Held, eine Europameisterin, macht ihre Sache bis jetzt ziemlich gut.
5: Angelika Moser, viert im Stabhochsprung von den Frauen, ist eine von nur zwei Athletinnen, die bis jetzt 4,74 Meter geschafft haben. Und weil sie weniger Fehlversuche hatte als Tana Moll aus den USA, ist sie eben ganz vorne. Das heisst, die anderen Athletinnen müssen nicht nur die 4,74 schaffen, sondern sie müssen irgendwann auch noch höher springen, wenn sie die 40 von der Angelika Moser in der Diamond League verhindern wollen. Die Tashi Kambunji, ihre ist nicht gleich gut gelaufen. Es ist über 100 Meter Hürde Nummer 6 geworden. Nur natürlich mit dem Anspruch, den eine Weltmeisterin hat. Sie hat vor allem in der zweiten Hälfte vom Rennen doch recht Zeit verloren. Okay, losgegangen ist es für Simon Ehammer, der mit 7,82 Meter im Weitsprung losgelassen hat, schon gewonnen hat. Der Marcel Hug, der ein absolutes Highlight gesetzt hat, über 1500 im Rollstuhlrennen klar und überlegen gewonnen hat. Und jetzt erwarten wir den Klima auch der Jason Joseph, der in dieser Halbstunde auch noch dran ist. Einer von drei insgesamt Europameisterinnen, die die Schweiz heute zu bieten hat.
6: Ein Highlight nach dem anderen. Der Reto Held meldet sich aus Lausanne immer wieder mit Einschaltungen für den Moment. Aber wer ist das von der Leichtathletik?
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0: Es ist ja wirklich nicht viel, was wir von euch nach der 8. jeweils verlangen, wenn ihr SRF 3 eingestellt habt. Die Soundscrew übernimmt wirklich fast alles für euch. Wir füllen eine Playlist mit viel neuer, noch ungehörter Musik, die inspirieren soll und hoffentlich auch dafür sorgt, dass einmal wieder ein bisschen andere Musik aus eurem Radio tönt. Und das wär's denn ja eigentlich schon gewesen. Es sei denn natürlich, ihr möchtet bald in Besitz von unserem aktuellen Album von der Woche kommen. Dann müsst ihr effektiv ein Telefon suchen und euch parat machen für etwa in 7 Minuten. Dann wäre es nämlich wieder mal so weit und wir verschenken das Ding. Zuerst aber noch ein Stückchen aus meinem heute erschienenen brandneuen Album. Es ist eins für alle, die Musik von den Streets vermissen. In genau diese Ecke passt nämlich auch der Anthony Schmerick aus Manchester, der heute sein neuestes Album Decoding Birdsong rausgegeben hat. Darab hören wir den Track The Heron mit euch am Zuhören und verantwortlich für die Musikauswahl. An diesem Freitag oben mit Sounds und SRF 3, das bin ich, der Luca Bruno. Schön, dass ihr mit dabei seid.

0: Bridgers, Bobby. Ja, und was für turbulente Tage hat die amerikanische Überfliegerin hinter sich. Vor genau einer Woche ist ihr neues Album Lost Weekend rausgekommen. Überall hat es Lob in den höchsten Tönen dafür gegeben, inklusive von der Taylor Swift. Dann hat sie plötzlich Bauchweh bekommen, mitten auf Promotour in England. Diagnose Blinddarmentzündung. Der Blinddarm musste raus. Jetzt hat sie heute ein Foto aus dem Spitalbett gepostet, zusammen mit einer Trophäe, die sie bekommen hat, weil ihr Album in England auf Platz 1 in den Charts eingestiegen ist.
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0: Und auch bei uns in der Schweiz gibt es eine Top-10-Platzierung für das Album in der Hitparade. Und zwar wird es Rang 7 sein am Sonntag. Der Soundseffekt, könnte man sagen, zeigt also einmal mehr Wirkung. Schließlich haben wir Songs von diesem Album ja die Woche jeden oben in der Playlist gehabt. Und falls ihr euch das Ding noch nicht aus eigenem Antrieb zugesichert habt, dann gibt es jetzt die letzte Chance dafür, ohne dass ihr eine Rappe dafür müsstet ausgeben. 0848 300 333. Wir verlosen Lost Weekend von der Phoebe Bridgers auf CD. 0848 300 333 für das letzte Mal Sounds Album von der Woche in dieser Woche. Und das ist ein Album, das ja auch sehr, sehr viel zahlt im Moment hat. Hier einer davon, Phoebe Bridgers mit The Governor's Waltz. Die CD gibt es via 0848 300 333.

Phoebe Bridgers, The Governor's Waltz. Wir gratulieren am Soundshörer Andy Portman aus Hackingen, der jetzt gerade CD gewonnen hat. So geht's weiter mit brandneuer Musik. Es ist Freitag, es ist Wochenende, es gibt ganz viele neue Alben, die darauf warten, irgendwann während der nächsten 48 Stunden von euch gelost zu werden. Falls ihr gerne Pop mit Electronica und R&B-Einschlag aus England habt, dann muss jetzt das neue Album von der Georgia Smith garantiert weit rauf in eure Warteschlange. Das Album heisst «What are the odds?».

Next Day, das ist der dänische Musiker Gustav Berntsen ab seinem neuen Album Herzsprung. Auch das seit heute brandneu rausgegeben, tut er seine Musik übrigens unter seinen Initialen GB oder GB. SRF Verkehrsinfo von 21.28 Uhr auf der A2 Gotthard Richtung Chiasso. Zwischen Chiasso Centro und Chiasso Stau wegen einer Verkehrsüberlastung.

0: 40 Jahre ist her. Seit Talk Talk ihres Meisterwerk The Color of Spring rausgegeben haben, mit dabei der Track Give It Up, tönt das auch 40 Jahre später immer noch gleich gut wie im Erscheinungsjahr.
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0: So, und jetzt schauen wir zur Atletissima und es hört man ja schon, es ist laut im Hintergrund, Reto Held. Man kann sagen, es das grosse Highlight von diesem Oberstotal, oder?
2: Definitiv. Und zwar ist es die Lokalmatadorin, die jetzt vorgestellt wurde. Nicht darum ist dermassen laut geworden. Audrey Vero zum ersten Mal als Europameisterin auf Schweizer Boden darf sie heute laufen. Zusammen übrigens wieder mit den anderen beiden Schweizerinnen, die wir auch schon gesehen haben an der Weltmeisterschaft. Die auch hier ist Rosamalia dabei. Und auch die dritte Schweizerin, wo hier mitläuft, ist mit dabei, wie schon eben an der Europameisterschaft, Veronika Vancardo. Jetzt geht es also gerade los und wir sind schon nochmal gespannt, wie geht Audrey Vero den 800er an. Sie hat 55,5 vorgegeben als gute Zeit, wenn sie sogar um einen Weltrekord mitlaufen will. Weltrekord, das muss man sich auf die Zunge lassen. Das ist möglich für sie, für die ganz, ganz grosse Nummer in der Schweizer Leichtathletik. Der Viktor Rödlin, unser Experte, hat gesagt, das ist das grösste Talent, das die Schweiz je hatte im Bereich Leichtathletik, im Laufbereich. Und sie geht, wie schon an der Europameisterschaft, geht ganz vorne. Audrey Vero, ja, nein, sie überlässt ihre Konkurrentin hier. Die Spitze ist jetzt an zweiter Stelle am Mitlaufen und ist also in der perfekten Position. Sicher, dass hier nichts passiert, obwohl sie im Halbfinale an der Europameisterschaft ja den ersten Platz auch hatte. Und nachher ist sie gleich gestockelt worden von hinten. Aber Audrey Vero, und die gehören sie im Hintergrund, Audrey Vero macht jetzt ein super Rennen. Sie ist mit diesen 55,5 Sekunden ist sie genau unter der Kürzenbahn. Es ist schneller. Brudersbol, ihre ganz grosse Konkurrentin aus Holland, ist nebendran. Und CIA kommt jetzt führen. Also, es ist brutal spannend. Was jetzt passiert, die eine Europameisterin, also unterwegs. Jetzt ist noch gut 300 Meter bis ins Ziel. Jetzt ist Vero ganz vorne und ist in der super Ausgangslage für das Rennen sogar zu gewinnen. Es ist nach wie vor Audrey Vero, die vorne ist, die ja gesagt hat, die hat noch Energie gehabt, wenn die anderen kommen wären. Jetzt geht sie wieder so die 2-3 Meter weg und ist etwa 3 Meter vor der Brudersbol, die jetzt auch Mühe hat. Und auf Zielgerade kommt Audrey Vero ganz allein, etwa 4 Meter hinten dran. Aber jetzt kommt Brudersbol langsam auf. Jetzt gibt es das Kopf-an-Kopf-Rennen, das wir uns vorgestellt haben. Ganz knappe Geschichte. Wer gewinnt? Audrey Vero gewinnt! 1,55,33. Nicht der Weltrekord weit weg, relativ weit weg vom Weltrekord, aber ein neuer Meeting-Rekord. Und damit also drei. Wieder ein absolut Highlight gesetzt. Das erste Mal gewinnt sie dort zu Lausanne. Zürich hat sie schon gewonnen. Und setzt das nächste Ausrufezeichen ihrer Karriere. Noch ganz kurz der Blick auf die anderen Europameisterinnen, die wir hatten. Da heute, das ist Angelika Moser, die im Stabhochspringen zweit geworden ist. Der Jason Joseph dritt geworden. Die Europameisterinnen, die haben heute zu oben also an der Atletissima definitiv überzeugt.
0: Das ist der Reto Held, live von der Atletissima in Lausanne.
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0: ist einer aus dem Soundsarchiv, der dank Netflix und TikTok in den letzten Jahren in Genuss von einer neuen Popularitätswelle gekommen ist. Der Cramps haben wir gelost mit Gugu Mack, Psychobilly Pionier, was ja eigentlich schon lange nicht mehr gibt. Jetzt ist aber heute doch wieder ein neues Cramps-Album rausgekommen. Nein, stimmt natürlich nur halb. Hinter der Collection Gravest Gravy steckt nämlich ihre erste Versuche, ein Debütalbum aufzunehmen. 1977 ist das gesehen. Rausgekommen sind die Aufnahmen von damals aber nie, auch wenn sie schon lange als Bootleg seither am Umgeistern sind. Jetzt hat sie die Kollektion aber doch noch offiziell an die Öffentlichkeit geschafft. Zu danken haben wir das unter anderem den beiden Punk-Legenden Ian MacKay und Henry Rollins, die mitverantwortlich für die Veröffentlichung sind. Claudio Land aus der SRF 3 Musikredaktion. Weißt du, wieso die Aufnahmen bis heute verschollen geblieben sind?
1: Ja, das ist eine schwierige Frage, aber kurz gesagt, Umstände. Eigentlich hätte das fertige Album in den 80ern schon mal rauskommen. Ist es dann aber irgendwie gleich nicht? Also die Aufnahmen sind einfach, kann man sagen, im Rausch von Shows, Substanzen und sonstigen Zwischenfällen nie offiziell an die Oberfläche gekommen.
0: Ja, es war schon gesagt, die Cramps, sie haben zum Teil beeindruckende Streaming-Zahlen, Songs im 9-stelligen Bereich, unter anderem auch dank der Netflix-Hitserie Wednesday, wo der Track Gugu Mack, den wir vorher gehört haben, auch drin vorkommt, kommt das Reissue oder das eigentlich, müssen wir sagen, erste Issue von dem unveröffentlichten Album auch drum? Oder gibt es einen anderen Grund, wieso gerade ausgerechnet jetzt der richtige Zeitpunkt dafür ist, Claudio?
1: Ja, also der Zeitpunkt, zum all die Cramps-Aufnahmen ausgraben, ist eigentlich gar nicht so falsch gewählt, weil eben TikTok-Fan gemeint, wachsen immer noch. Aber vor allem wird mit dem Release und mit allen, die dann auch noch kennt, eine Art Kontrolle über eine Brand zurückerobert. Von den Cramps gibt es nämlich jenstes, also Kleber, T-Shirts und ganz, ganz viele Raubkopien, die alle irgendwie nicht offiziell im Netz umgeistern. Und am Team um Henry Rollins ist es nebst dem musikalischen Fund ein Anliegen, dass das Geld, das die Cramps-Produkte abwerfen, auf dem Konto von der 73-jährigen Cramps-Frontfrau Poison Ivy landet. Dort, wo es hingehört.
2: With bootlegs, the band doesn't get paid. But also, the Cramps did a lot of covers. And so there's other writers to be paid. And now that we're doing everything legitimately, gets paid.
0: Sehr ehrenvolles Vorgehen vom Henry Rollins, vom Black Flag Frontman, wie wir es da von ihm gerade noch selber gehört haben. Claudio, was kann man zur Musik von diesem Release sagen? Ist das einfach eine Kuriosität, ein nice to have für Fans? Oder was hat das Ding für einen musikalischen Wert?
1: Ja, es ist Urmaterial. Also, das ist so idealistischer Dilettantismus in Reinform. Und das meine ich sehr, sehr positiv. Also, ein Abstecher in einer Zeit, wo man die Magie aus simplen Songs rausgekützelt hat. Für alle, die jetzt die Cramps nur über TikTok oder Wednesday kennen, eine absolut fantastische Reise an ihre Anfänge.
0: Bessere Werbung für den neuen Cramps-Release Gravest Gravy kann man, glaube ich, nicht machen. Wir hören von genau diesen wieder ausgegrabenen Aufnahmen aus dem 77 jetzt der Track. 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

Julia Holter mit The Love is in the Ice. Sie spielen mal seit Jahren regelmäßig im Sounds. An diesem Track irgendwie noch spannend. Sie hat den vor zwei Jahren rausgegeben. Ende 2024 ist das gewesen, mit der Begründung, dass der Song sie aufgenommen hat, zusammen mit ihrem letzten Album, hat aber nicht einfach aufgepasst. Das gibt es ja noch oft, dass man dann im Nachhinein irgendwie noch so ein Goodie rausgibt. Und jetzt ist der Track in der exakt gleichen Version auch auf ihrem brandneuen Album Materia drauf und ist sogar der Eröffnungstrack. Spannend! Julia Holter, eine von ganz vielen andere MusikerInnen, die auch heute ein neues Album rausgegeben haben. Es sind wirklich so viele, dass man unmöglich alle in unserer heutigen Freitagsübersicht gebührend würdigen könnte. Genau darum habe ich gefunden, werfen wir doch all die MusikerInnen am nächsten Dienstag nochmal in den gleichen Topf. Der Topf, kann ich aber jetzt schon versprechen, wird dann um einiges grösser sein wie der heutige. Wir können uns dort am Dienstag nach der Nacht richtig, richtig viel Zeit nehmen für all die neuen Releases.

sein Legendenstatus natürlich auch schon längstens auf sicher der Kurt Wagner Kopf hinter der Band Lamb Chop. Und er hat den Legendenstatus auf sich, auch wenn er uns auf seinen letzten paar Alben mit dem eher befremdlichen Autotune-Einsatz eher ein bisschen vor den Kopf gestoßen hat. Für das neueste Lampjob-Album Punching the Clown, das heute rausgekommen ist, ist das jetzt aber, ich sage jetzt ganz ehrlich, Gott sei Dank nicht mehr der Fall. Stattdessen gibt es ab und zu schöne Chörli, wie gerade gehört, auf dem Track «A Doctor in the House». Und damit wären wir auch am Ende vom regulären Teil vom SRF 3 Musik Open Sounds an diesem heutigen Freitag. 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Dort findet ihr dann auch die ganz heutige Sendung zum Nachhören. Es sei denn natürlich, ihr seid schon Abonnentinnen oder Abonnenten vom Sounds Podcast, dann wisst ihr das alles ja schon und die Sendungen kommen automatisch zu euch. 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Schon jetzt ein Vorgeschmack drauf, weil auch die schwedische Producerin Molo den vorkommt. Hier hören wir sie zusammen mit der Anne Brunn und dem Track «Malmö». Es ist Teil von ihrem heute erschienenen Album «Fold». Eröffnet dann auch die nächste Stunde hier auf SRF 3. Luca Brunn am Mikrofon. Merci fürs Musik genießen.

0: etwas extrem Beruhigendes, die sphärische Musik aus Schweden. Der Abschluss vom heutigen Sounds auf SRF 3. Molo und Anne Brunn mit Malmö. Aber eben, der SRF 3 Musik oben, der ist noch lange nicht fertig. Gerade nachher gibt es die elektronische Stunde Mix, ohne dass jemand dazwischen quasselt. Das ist SRF 3.
1: Die Nachrichten von SRF um 10 mit Roger Brendlin. Trump darf an seinem neuen Ballsaal weiterbauen. Das oberste Gericht der USA hebt den Baustopp vorläufig wieder auf. Die Zahl der Psychotherapien beim Psychologen hat sich seit 2022 verdoppelt in der Schweiz. Nun sollen die Psychiater wieder mitreden. Die Türkei möchte den israelischen Regierungschef Netanyahu verhaften. Der Haftbefehl soll nun auf Interpol ausgeweitet werden. Und das Wetter wird ziemlich sonnig morgen bei 22 Grad im Norden und 27 im Süden. US-Präsident Donald Trump hat einen Sieg vor dem obersten Gericht der USA erzielt. Es geht um den Ballsaal, den Trump an das Weiße Haus anbauen will. Das oberste Gericht hebt einen Baustoppentscheid wieder auf, den ein Gericht tieferer Instanz getroffen hatte. Die Bauarbeiten dürfen damit weitergehen. Das oberste Gericht will sich mehr Zeit nehmen, den Fall zu prüfen, ohne die Bauarbeiten zu stoppen. Offen ist vor allem, ob Trump beim Weißen Haus überhaupt bauen darf, ohne die Einwilligung des Parlaments. Geklagt gegen den Ballsaal hatte eine Organisation für Denkmalschutz. Diese befürchtet nun, dass Trump die Bauarbeiten möglichst beschleunigen wird, um die Gerichte zu umgehen. Trump argumentiert seinerseits, der neue Ballsaal sei nötig aus Sicherheitsgründen. Der Zugang zu Psychotherapien, die von der Krankenkasse bezahlt werden, soll in der Schweiz eingeschränkt werden. Dies fordert die zuständige Kommission des Nationalrats. Patientinnen und Patienten sollen künftig vor einer Therapie bei einem Psychologen eine Diagnose bei einer Psychiaterin einholen müssen. Die Kommission hat die entsprechende Motion mit 16-9 Stimmen angenommen. Begründet wird der Entscheid mit einem starken Kostenanstieg. Die Ausgaben für psychologische Psychotherapien hätten sich seit 2022 fast verdoppelt. Seit 2022 können Psychologinnen und Psychologen ihre Behandlungen nämlich selbst bei der Krankenkasse anmelden. Früher lief die Behandlung über einen Psychiater oder eine Psychiaterin. Die Türkei hat den israelischen Regierungschef Benjamin Netanyahu mit einem internationalen Haftbefehl zur Festnahme ausgeschrieben. Dieser Haftbefehl steht im Zusammenhang mit dem israelischen Angriff auf Aktivisten, die Hilfe in den Gazastreifen liefern wollten. Netanyahu reagierte umgehend und ließ mitteilen, der türkische Präsident Erdogan sei ein, Zitat, antisemitischer Diktator. Bereits seit 2024 gibt es einen Haftbefehl des Internationalen Strafgerichtshofs gegen Netanyahu wegen des Verdachts, er sei für Kriegsverbrechen und Verbrechen gegen die Menschlichkeit im Gazastreifen verantwortlich. Seither ist Netanyahu kaum noch ins Ausland gereist. Mit dem neuen Haftbefehl aus der Türkei wird Netanyahu nun per Interpol weltweit zur Fahndung ausgeschrieben. Über dem Pazifik entwickelt sich zurzeit eine Wetterlage, die bei Fachleuten Besorgnis auslöst. Das Klimaphänomen El Niño. Dieses Jahr könnte dieser so stark werden wie noch nie, mit verheerenden Folgen. Auf fast allen Kontinenten könnte El Niño Extremereignisse auslösen. Dürren, aber auch heftige Stürme und Überschwemmungen. El Niño soll bis im Oktober an Stärke zunehmen und dann bis in den Frühling anhalten. In der Folge erwarten Klimaforschende für 2027 ein neues weltweites Hitzerekordjahr. Auf das Wetter in der Schweiz allerdings dürfte das Phänomen keinen direkten Einfluss haben. Das sagt SRF-Wissenschaftsredaktorin Nina Capretz.
2: El Niño wird das Wetter in Europa vermutlich kaum oder gar nicht beeinflussen. Dazu ist das Geschehen über dem Nordatlantik für unser hiesiges Wetter einfach viel bedeutender. Aber auch Länder wie die Schweiz werden es zu spüren bekommen, wenn El Niño in verschiedenen Regionen zu Ernteausfällen führt und eben dann auch wichtige Nahrungsmittel hierzulande teurer werden könnten.
1: Zum Sport, Leichtathletik. Bei der Atletissima in Lausanne hat Europameisterin Audrey Vero über 800 Meter das Rennen gewonnen. Sie gewinnt damit schon das vierte Diamond League-Rennen über diese Distanz in dieser Saison, die 22-jährige Freiburgerin. Zu weiteren Meldungen des Tages in der Übersicht. Die Neutralitäts- und die Ernährungsinitiative könnten beim Schweizer Stimmvolk einen schweren Stand haben am 27. September. Das zeigt die erste SRG-Umfrage. Wäre Anfang August abgestimmt worden, hätten 54% die Neutralitätsinitiative abgelehnt. Die Ernährungsinitiative 49%. Volksinitiativen verlieren während des Abstimmungskampfs meist an Zustimmung. Die Abstimmung ist in 5 Wochen. Die Frage, ob Mord in der Schweiz ein unverjährbares Delikt wird, wird vom Parlament noch einmal verhandelt, obwohl die Unverjährbarkeit im Grundsatz bereits von beiden Räten beschlossen war. Die Rechtskommissionen von National- und Ständerat haben einen Rückkommensantrag nun gutgeheißen. Mord soll demnach weiterhin nach 30 Jahren verjähren. Die Behörden in der Schweiz wollen mehr Unternehmen gegen Radikalisierung und Extremismus. Bund, Kantone und Gemeinden verstärken ihre Zusammenarbeit und dazu hat der sogenannte Sicherheitsverbund Schweiz ein Grundlagenpapier vorgelegt. Dieses hält unter anderem praktische Tipps für Eltern und Lehrpersonen. Nach dem Großbrand in Thusis im Kanton Graubünden werden immer noch 5 Personen vermisst. Dies liegt wohl daran, weil die Brandermittlung noch immer keinen Zugang zum Gebäude hat. Das Haus ist einsturzgefährdet. 14 Personen konnten sich retten, 8 sind verletzt, 2 davon schwer. Das Feuer war letzte Nacht ausgebrochen. Die Börsendaten von 22.05 Uhr geliefert von SIX. Der Swiss Market Index hat heute bei 14.457 Punkten geschlossen und damit im Plus von 0,6%. Der Dow Jones Index in New York stand kurz vor Schluss auch im Plus, plus 1,1%. Der Euro wird zu 93,54 Rappen gehandelt, der Dollar zu 80,09 Rappen. Noch das Wetter. Morgen Samstag scheint oft die Sonne. In den Voralpen und am Alpennordhang ist es teils sonnig, teils auch bewölkt. Und nach einem frischen Morgen gibt es dann am Nachmittag um die 22 Grad im Norden, im Süden maximal 27 Grad. Das waren Nachrichten von Radio SRF, verantwortlich Jan Gröbler.
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4: Mit dem Silvan Schweizer am Mikrofon und mit der Atletissima zu Lausanne, wo vor wenigen Augenblicken zu Ende gegangen ist. Für uns hat der Reto Held zugeschaut und Reto, es hat einige Highlights gegeben aus Schweizer Sicht.
5: Ein paar Highlights. Sehr ein gutes Meeting, sehr ein gutes Publikum, sehr eine gute Stimmung. Zweimal hat die Schweizerinnen und Schweizer gewonnen. Zweimal hat es einen zweiten Platz gegeben, zweimal einen dritten. 6 Podestplätze, das kann sich wirklich noch sehen. Gewonnen hat Audrey Vero ein weiteres Mal. Es ist von außen alles nach Plan gelaufen, auch wenn sie es ein bisschen anders beschreibt.
6: Ja, ich habe die Zeiten nicht gesehen im 400, aber ja, ich fühlte, dass ja, den Rennen war sehr schnell und am Ende war es ein bisschen schwieriger als geplant. Aber ja, es ist immer eine ja, Siegerehrung, also das macht mich nur ja, sehr glücklich.
5: Und die Selbstverständlichkeit, die sie mit so jungen Jahren an den Tag legt und Rennen gewinnt in dieser Diamond League, der beste Serie, die es gibt auf der Welt, das ist doch beeindruckend. Auch gewonnen hat 4x100 Meter Staffel in einem Feld, das nicht allzu stark ist. Sie haben einen wunderbaren Abschluss geliefert. Die Schweiz 2 ist sogar noch dritt geworden. Und auch ganz starken Auftritt hat Angelika Moser gehabt, die über 4,74 kam, 4,84 nicht mehr ganz geschafft hat und insgesamt eine schwierige Woche hatte, wegen einem Todesfall von ihrer Großmutter.
7: Es war nicht einfach, also die ganze Woche. Es war sehr schwierig. Zuerst war das mega hoch vom EM-Titel und nachher ja, ein Todesfall, wo man sich nicht auf etwas vorbereiten kann. Es ist unendlich traurig. Darum war es für mich eine sehr schwierige Woche. Und darum bin ich auch mega stolz, dass ich trotzdem gesprungen bin, dass ich so gut gesprungen bin. Ja.
5: Das erste Mal über 8 Meter hat es heute der Simon Ehammer zu Lausanne geschafft. Der Lohn ist auch für ihn ein zweiter Platz. Und auch Jason Joseph, ein anderer Europameister aus der Schweiz, hat überzeugt und ist über 110 Meter Hürde dritt geworden. Ein richtig, richtig guter Auftritt von den Schweizerinnen und Schweizer zu Lausanne.
4: Ein richtig guter Auftritt hat auch die Mountainbikerin Sina Frey heute hergelegt. Zürcherin gönnt Shorttrack-Rennen im Weltcup in Liège in Frankreich. Für Sina Frey war schon der dritte Shorttrack-Sieg in dieser Saison. Und es fahren noch vier andere Schweizerinnen in dem Rennen in Top 10. Nicole Koller als vierte, Alessandra Keller als sechste, Tronja Blöchlinger als achte und Gina Calori als zehnte. Bei den Männern gönnt der Franzose Adrien Boischi als bester Schweizer fährt der Matthias Flückiger auf Platz 6. Platz 6 gibt es übrigens auch für den Luca Murabito an der Kunstturm EM Zagreb. Der Schweizer ist im Bodenfinal zwar ohne gröbere Schnitzer durchgekommen, hat aber nicht ganz mit den Schwierigkeiten von den Allerbesten können mitheben. Europameister wird der Israeli Artem Dolgopiat. Nicht immer sorgt der Sport aber für so positive Schlagzeilen. Manchmal wird man von Verletzungen ausbremst, z.B. die Weltnummer 1 im Tennis.

0: ausgetickt und hat gegnerische Spieler attackiert. Sein Teamkollege Nahuel Molina wird für 7 Spiele aus dem Verkehr gezogen. Der Thiago Almada und der Spanier Gavi je für 1 Match. Und apropos Match, in der Women's Super League ist heute 1 Match noch auf dem Programm gestanden. Die IB Frauen gewinnen die Reprise vom letzten Playoff-Final gegen Servet 3-2. Und dann hat es auch noch ein Match im Eishockey gegen 4-Länder-Turnier. Da in der Schweiz. Die Schweizerinnen gewinnen nach dem Sieg gegen Schweden, auch gegen Finnland, 4-3 in der Overtime. So viel vom Sport für den Moment.
1: Verkehrsinfo von 22.11 Uhr. Vorsicht auf der A1 Bern Richtung Zürich. Zwischen Deitingen und Wangen an der Aare eine Verkehrsbehinderung wegen einer Aquaplaning-Gefahr.
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Verkehrsinfo SRF von 22.52 Uhr. A52 Zürich in Wiel zwischen Eck und Esslingen besteht in beiden Richtungen Gefahr durch Tiere auf der Fahrbahn. Und A1 Bern Richtung Zürich zwischen Deitingen und Wangen an der Aare Verkehrsbehinderung. Aquaplaning Gefahr.

0: Sounds Mixtape, kuratiert von John Bürgin, geht's in voller Länge zum Nummerlosen und Abladen überall dort, was Podcasts gibt oder auf srf3.ch. Wenn ihr auf unserer Webseite vorbeischaut, seht ihr auch die komplette Tracklist von dem wie immer mit Herz kuratierten Mix, den wir in dieser Stunde zusammen gelost haben. Im Mixtape Nummer 164 ist es vor allem darum gegangen, wie eine schwarze Clubkultur der Sound von Morn prägt. Wir haben Footwork, Django, Elektro und House gelost in dieser Stunde. Ich sage es gerne nochmal, schaut in die Tracklist 3 srf3.ch. Mein Name ist Luca Bruno. Ich wünsche euch ein wunderschönes Wochenende mit ganz viel neuer Musik. Das nächste Mal Soundstem zur gewohnten Zeit am Montag nach der 9. auf SRF 3 oder immer dann, wenn ihr am liebsten Podcasts loset. Tschüss zusammen und bis bald.
1: Die Nachrichten von SRF um 23 Uhr mit Patrick Seiler. Einen schönen guten Abend. US-Präsident Donald Trump hat einen Sieg vor dem obersten Gericht der USA erzielt. Es geht um den Ballsaal, den Trump an das Weiße Haus anbauen will. Das oberste Gericht hebt einen Baustoppentscheid wieder auf, den ein Gericht tieferer Instanz getroffen hatte. Die Bauarbeiten dürfen weitergehen. Das oberste Gericht will sich mehr Zeit nehmen, den Fall zu prüfen, ohne die Bauarbeiten zu stoppen. Offen ist vor allem, ob Trump beim Weißen Haus bauen darf, ohne die Einwilligung des Parlaments. Geklagt gegen den Ballsaal hatte eine Organisation für Denkmalschutz. Diese befürchtet nun, dass Trump die Bauarbeiten möglichst beschleunigen wird, um die Gerichte zu umgehen. Trump argumentiert seinerseits, der neue Ballsaal sei nötig, aus Sicherheitsgründen. Russland hat heute die ukrainische Großstadt Kryvyi angegriffen und dabei ein beliebtes Einkaufszentrum getroffen. Gemäß letzten Informationen der ukrainischen Behörden wurden mindestens 15 Menschen getötet und mehr als 120 verletzt. Die russischen Angriffe erfolgten mit Drohnen in zwei Wellen mit einer halben Stunde Abstand. Der ukrainische Präsident Zelensky mutmaßte in den sozialen Medien, dass der zweite Angriff bewusst ukrainische Rettungskräfte treffen sollte. Solche Angriffe seien schlichtweg Terrorakte. Kryvyi ist Zelenskys Heimatstadt. Russland hat in den letzten Wochen und Monaten vermehrt auch zivile Ziele in der Ukraine angegriffen. Leichtathletik. Bei der Athletissima in Lausanne gewinnt Europameisterin Audrey Vero über 800 Meter. Damit gewinnt die 22-jährige Freiburgerin in dieser Saison das vierte Diamond League-Rennen über diese Distanz. Und auch die Schweizer Staffel der Frauen über 4x100 Meter siegte in Lausanne. Die Börsendaten, die kommen von SIX. Der Swiss Market Index schließt bei 14.457 Punkten plus 0,6%. Der Dow Jones Index in New York steigt um 1%. Der Euro wird zu 93,59 gehandelt und der Dollar zu 80,12. Und das Wetter. Morgen gibt es Wolken, aber grundsätzlich ist es ziemlich sonnig. Die Temperatur um 22 Grad im Norden und 27 Grad im Süden. Und das waren die Nachrichten von Radio SRF. Verantwortlich ist heute Nacht Patrick Seiler.
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3: Mit dem Silvan Schweizer im Studio. Wir haben es gerade gehört, in der Leichtathletik haben die Schweizerinnen und Schweizer heute Abend bei der Athletissima zu Lausanne überzeugt und insgesamt 5 Podestplätze geholt. Reto Held.
4: Überzeugt hat heute vor allem die Art und Weise, wie die Schweizerinnen und Schweizer auftreten sind. Audrey Vero hat wieder gewonnen. Obwohl der Druck immer grösser und grösser wird, hat sie den 50 in Serie geholt. Auch wenn es für sie gar nicht optimal gelaufen ist.
5: Ja, ich habe die Zeit nicht gesehen. Im 400, aber ja, ich fühlte, dass ja, den Rennen war sehr schnell und am Ende war es ein bisschen schwieriger als geplant, aber ja, es ist immer eine ja, Siegerehrung, also das macht mich nur ja, sehr glücklich.
4: Auch glücklich ist Angelika Moser mit ihrem zweiten Platz. Und auch hier ist vor allem das Wie, das zustande gekommen ist, beeindruckend. Die Grossmutter ist gestorben unter der Woche. Der Fokus war definitiv nicht beim Sport gewesen. Und gleich ist sie angetreten und hat den zweiten Platz geholt.
6: Es war nicht einfach. Also die ganze Woche. Es war sehr schwierig. Zuerst eigentlich das mega hoch vom EM-Titel. Und nachher ja, ein Todesfall, wo man kann sich nicht auf so etwas vorbereiten. Es ist unendlich traurig. Darum war es für mich eine sehr schwierige Woche. Und darum bin ich auch mega stolz, dass ich trotzdem gesprungen bin, dass ich so gut gesprungen bin.
4: Und auch der Simon Ehammer hat überzeugt. Nicht nur wegen seinem zweiten Platz, nicht nur, weil er zum ersten Mal zu Lausanne über 8 Meter gesprungen ist, sondern weil er 3-mal übertreten hat. Und dem 5. und entscheidenden Sprung, den er unbedingt hat müssen, seinen Bestsprung gezeigt hat mit 8,13 Meter. Insgesamt also 6 Podestplätze hat es für die Schweiz gegeben und ganz viele Geschichten, die die Schweizer vor allem auch im Kopf überzeugt haben.
3: Und das nächste Leichtathletik-Highlight wartet schon am nächsten Donnerstag auf uns. Dann gibt es Weltklasse Zürich. Für heute wär's das aber vom Sport.

0: Die Nachrichten von SRF mit Patrick Seiler und den folgenden Hauptthemen um 0 Uhr. Das nächste Kapitel im Hin und Her rund um den neuen Ballsaal des Weißen Hauses. Das oberste Gericht erlaubt, dass erst einmal weitergebaut wird. Und gegen den Kostenanstieg im Gesundheitswesen. Die Nationalratskommission fordert Hürden bei Psychotherapien und das Wetter. Heute neben Wolken ziemlich sonnig, 22 bis 27 Grad. US-Präsident Donald Trump hat einen Sieg vor dem obersten Gericht der USA erzielt. Es geht um den Ballsaal, den Trump an das Weiße Haus anbauen will. Das oberste Gericht hebt einen Baustoppentscheid wieder auf, den ein Gericht tieferer Instanz getroffen hatte. Die Bauarbeiten dürfen weitergehen. Das oberste Gericht will sich mehr Zeit nehmen, den Fall zu prüfen, ohne die Bauarbeiten zu stoppen. Offen ist vor allem, ob Trump beim Weißen Haus bauen darf, ohne die Einwilligung des Parlaments. Geklagt gegen den Ballsaal hatte eine Organisation für Denkmalschutz. Diese befürchtet nun, dass Trump die Bauarbeiten möglichst beschleunigen wird, um die Gerichte zu umgehen. Trump argumentiert seinerseits, der neue Ballsaal sei nötig aus Sicherheitsgründen. Der Zugang zu Psychotherapien, die von der Krankenkasse bezahlt werden soll, in der Schweiz eingeschränkt werden. Das fordert die zuständige Kommission des Nationalrates. Patientinnen und Patienten sollen künftig vor einer Therapie bei einem Psychologen eine Diagnose bei einer Psychiaterin einholen müssen. Die Kommission hat die entsprechende Motion mit 16 zu 9 Stimmen angenommen. Begründet wird der Entscheid mit einem starken Kostenanstieg. Die Ausgaben für sogenannte psychologische Psychotherapien hätten sich seit 2022 fast verdoppelt. Seit 2022 können Psychologinnen und Psychologen ihre Behandlungen selbst bei der Krankenkasse anmelden. Früher lief die Behandlung über einen Psychiater oder eine Psychiaterin. In die Ukraine. Russland hat die ukrainische Großstadt Kryvyi angegriffen und dabei ein beliebtes Einkaufszentrum getroffen. Gemäß letzten Informationen der ukrainischen Behörden wurden mindestens 19 Menschen getötet und mehr als 120 verletzt. Die russischen Angriffe erfolgten mit Drohnen in zwei Wellen mit einer halben Stunde Abstand. Der ukrainische Präsident Volodymyr Zelensky mutmaßte in den sozialen Medien, dass der zweite Angriff bewusst ukrainische Rettungskräfte treffen sollte. Solche Angriffe seien schlichtweg Terrorakte. Kryvyi Rih ist Zelenskys Heimatstadt. Russland hat in den letzten Wochen und Monaten vermehrt auch zivile Ziele in der Ukraine angegriffen. Die Türkei hat den israelischen Regierungschef Benjamin Netanyahu mit einem internationalen Haftbefehl zur Festnahme ausgeschrieben. Der Haftbefehl steht im Zusammenhang mit dem israelischen Angriff auf Aktivisten, die Hilfe in den Gazastreifen liefern wollten. Netanyahu reagiert umgehend und ließ mitteilen, der türkische Präsident Erdogan sei ein antisemitischer Diktator. Bereits seit 2024 gibt es einen Haftbefehl des Internationalen Strafgerichtshofes gegen Netanyahu wegen des Verdachtes, er sei für Kriegsverbrechen und Verbrechen gegen die Menschlichkeit im Gazastreifen verantwortlich. Seither ist Netanyahu kaum noch ins Ausland gereist. Mit dem neuen Haftbefehl aus der Türkei wird Netanyahu nun per Interpol weltweit zur Fahndung ausgeschrieben. Zum Sport Leichtathletik. Bei der Atletissima in Lausanne gewinnt Europameisterin Audrey Vero über 800 Meter. Damit gewinnt die 22-jährige Freiburgerin in dieser Saison das vierte Diamond League Rennen über diese Distanz. Und auch die Schweizer Staffel der Frauen über 4x100 Meter siegte in Lausanne. Über dem Pazifik entwickelt sich zurzeit eine Wetterlage, die bei Fachleuten Besorgnis auslöst. Das Klimaphänomen El Niño dieses Jahr könnte dieses so stark werden wie noch nie mit verheerenden Folgen. Auf fast allen Kontinenten könnte El Niño Extremereignisse auslösen, Dürren, aber auch heftige Stürme und Überschwemmungen. El Niño soll bis im Oktober an Stärke zunehmen und bis in den Frühling anhalten. In der Folge erwarten Klimaforschende für 2027 ein neues weltweites Hitzerekordjahr. Auf das Wetter in der Schweiz dürfte das Phänomen keinen direkten Einfluss haben, sagt SRF-Wissenschaftsredaktorin Nina Capriz.
1: El Niño wird das Wetter in Europa vermutlich kaum oder gar nicht beeinflussen. Dazu ist das Geschehen über dem Nordatlantik für unser hiesiges Wetter einfach viel bedeutender. Aber auch Länder wie die Schweiz werden es zu spüren bekommen, wenn El Niño in verschiedenen Regionen zu Ernteausfällen führt und eben dann auch wichtige Nahrungsmittel hierzulande teurer werden könnten.
0: Und damit gleich zur Wetterprognose für heute Samstag, den 22. August. Es wird auch heute oft sonnig, in den Voralpen und am Alpennordhang ist es teils sonnig, teils bewölkt. Nach einem frischen Morgen gibt es am Nachmittag um 22 Grad, im Süden wird es 27 Grad warm. Das waren die Nachrichten von Radio SRF. Verantwortlich ist heute Nacht Patrick Seiler.

Die Nachrichten von SRF um 1 Uhr mit Patrick Seiler. Die Kurzvideo-App TikTok und ihr chinesischer Mutterkonzern ByteDance zahlen in den USA 400 Millionen Dollar. Damit beenden sie einen Rechtsstreit mit den US-Behörden über den Schutz der Privatsphäre von Minderjährigen. Die US-Regierung hatte der Plattform vorgeworfen, Daten von Kindern unter 13 Jahren ohne Zustimmung der Eltern gesammelt zu haben. Mit dem Vergleich sei kein Schuldeingeständnis verbunden, teilte das US-Justizministerium mit. Laut den Behörden hat TikTok seine Schutzmaßnahmen in den vergangenen 2 Jahren deutlich verschärft. Um ein Verbot in den USA abzuwenden, hatte ByteDance Anfang 2026 zudem das US-Geschäft mehrheitlich an amerikanische Investoren abgetreten. Nach einem Schwertangriff an einer Schule in Mittelschweden ist ein Mensch gestorben. 3 weitere Personen wurden verletzt, 2 von ihnen schwer. Die Tat ereignete sich an einer Oberschule in Fagersta. Für viele Jugendliche war es der erste Tag nach den Sommerferien. Die Polizei schoss auf den 18-jährigen Tatverdächtigen und nahm ihn fest. Laut schwedischen Medienberichten handelt es sich um einen ehemaligen Schüler, der wegen Körperverletzung vorbestraft ist. Russland hat die ukrainische Großstadt Kryvyi Rih angegriffen und dabei ein beliebtes Einkaufszentrum getroffen. Gemäß letzten Informationen der ukrainischen Behörden wurden mindestens 19 Menschen getötet und mehr als 120 verletzt. Die russischen Angriffe erfolgten mit Drohnen in 2 Wellen mit einer halben Stunde Abstand. Der ukrainische Präsident Volodymyr Zelensky mutmaßte in den sozialen Medien, dass der 2. Angriff bewusst ukrainische Rettungskräfte treffen sollte. Solche Angriffe seien schlichtweg Terrorakte. Kryvyi Rih ist Zelenskys Heimatstadt. Russland hat in den letzten Wochen und Monaten vermehrt auch zivile Ziele in der Ukraine angegriffen. Und Leichtathletik. Bei der Athletissima in Lausanne gewinnt Europameisterin Audrey Vero über 800 Meter. Damit gewinnt die 22-jährige Freiburgerin in dieser Saison das 4. Diamond League-Rennen über diese Distanz. Und auch die Schweizer Staffel der Frauen über 4x100 Meter siegte in Lausanne. Und der Blick auf das Wetter. Es wird heute meist sonnig bei einer Temperatur zwischen 22 und 27 Grad. Das waren die Nachrichten von Radio SRF, verantwortlich Patrick Seiler. Verkehrsinfo SRF von 1.03 Uhr, A1 Bern Richtung Zürich, zwischen Deitingen und Wangen an der Aare, Verkehrsbehinderung wegen Aquaplaning-Gefahr.

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Verkehrs von SRF von 1.24 Uhr A6 Biel-Bern zwischen Lies Nord und Lies Süd in beiden Richtungen Gefahr durch Personen auf der Fahrbahn. Und A1 Bern Richtung Zürich zwischen Deitingen und Wangen an der Aare Verkehrsbehinderung wegen Aquaplaning Gefahr.

0: Nachrichten von SRF um 2 Uhr mit Patrick Seiler. Noch ist der Sommer nicht zu Ende, die extremen Hitzewellen dürften aber vorerst vorbei sein. In der Schweizer Politik hat die Diskussion darüber begonnen, wie sich das Land künftig wappnen soll. In der SRF-Sendung Arena gingen die Meinungen am Abend weit auseinander. SVP-Nationalrat Ernst Wandfluh betonte die Grenzen beim Klimaschutz.
1: Ich höre sehr viel, letzte, wenn ich meine Kommentare angucke, auf den sozialen Medien, ihr Bauern macht nichts. Mhm. Oder es ist nicht so einfach, eine Kuh kannst du nicht einfach elektrifizieren. Ja, die funktioniert, das ist, die ist ein Teil der Natur, weil die kann man nicht einfach Stromstecker einstecken, dann funktioniert es.
0: Grünen-Präsidentin Lisa Mazzone verlangte hingegen deutlich mehr Tempo bei der Reduktion von Emissionen.
2: Ja klar, wir müssen uns anpassen, wir müssen ein besseres Leben für alle ermöglichen, wir müssen die Landwirtschaft, der Landwirtschaft eine Zukunft geben, aber wir müssen auch gegen jeden zehnten Grad bekämpfen. Also wir müssen schauen, wir sind wie ein bisschen diese Inselstaaten, wir sind überdurchschnittlich betroffen vom Klimawandel wegen den Bergen, aber auch wegen der Hitze. Und wir hätten wirklich, es ist in unserem Interesse, dass es jetzt sich etwas bewegt.
0: Der Schweizerische Städteverband forderte zudem einen nationalen Aktionsplan, um den Hitzeschutz in den Städten besser zu koordinieren. Die Arena gibt es zum Nachschauen, unter anderem in der Play-SRF-App. Die Kurzvideo-App TikTok und der chinesische Mutterkonzern ByteDance zahlen 400 Millionen Dollar an die US-Regierung. Damit beenden sie einen Rechtsstreit mit den Behörden über den Schutz der Privatsphäre von Minderjährigen. Die US-Regierung hatte der Plattform vorgeworfen, Daten von Kindern unter 13 Jahren ohne Zustimmung der Eltern gesammelt zu haben. Mit dem Vergleich sei kein Schuldeingeständnis verbunden, teilte das US-Justizministerium mit. Laut den Behörden hat TikTok seine Schutzmaßnahmen in den vergangenen 2 Jahren deutlich verschärft. Um ein Verbot in den USA abzuwenden, hatte ByteDance Anfang 2026 zudem das US-Geschäft mehrheitlich an amerikanische Investoren abgetreten. Nach einem Schwertangriff an einer Schule in Mittelschweden ist ein Mensch gestorben. Das teilte die örtliche Gesundheitsbehörde mit. 3 weitere Personen wurden verletzt, 2 davon schwer. Die Tat ereignete sich an einer Oberschule in Fogersta, rund 170 Kilometer nordwestlich von Stockholm. Die Polizei schoss